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Es ist 3.

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Es ist 4 Uhr.

0: einen ganz guten Montagmorgen. Jetzt ist es 5 Uhr, das Hospital sind es aktuell angenehm 12 Grad. Das Folgende messen wir 21 Grad.
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2: Hacker greifen das Fürstentum um Liechtenstein an. Marokko äußert sich zum Andrang auf Ceuta und der FCL sieht trotz der Niederlage Sion auch Positives. Im Nachrichtenstudio wünscht einen guten Morgen, Renato Goethe. Das Fürstentum Liechtenstein ist Ziel eines Cyberangriffs geworden. Unbekannte haben sich Zugang verschafft zum staatlichen Verzeichnis der wirtschaftlich berechtigten Personen und zu Datenkopien von rund 31.000 Gesellschaften, Stiftungen und Treuhänderschaften. Das Register dient dazu, Geldwäscherei und Terrorismusfinanzierung zu verhindern. Als die Unregelmäßigkeiten auffielen, nahmen die liechtensteinischen Behörden das System vom Netz. Wer hinter der Attacke stecke, sei unklar. Es gebe weder Lösegeldforderungen, noch seien Daten im Darknet aufgetaucht. Das marokkanische Innenministerium hat sich zum massiven Andrang von Migranten auf die spanische Exklave Ceuta geäußert. Falschinformationen in den sozialen Medien und Schlepperbanden seien für diesen Andrang verantwortlich gewesen. Zudem sei ein spanisches Gerichtsurteil falsch interpretiert worden. Weiter spricht Marokko von rund 40.000 Migranten, die in den letzten Tagen Ceuta erreicht haben sollen und nennt 11 Todesopfer. Spanien hingegen spricht von 60.000 Menschen und mittlerweile 72 Toten. Und die Zahl der Mütter, die ihre Kinder in den ersten 6 Monaten ausschließlich stillen, nimmt zu. Dies teilt die Weltgesundheitsorganisation WHO mit. Demnach stieg der Anteil weltweit von 37% im Jahr 2012 auf heute 47%. Die WHO bezeichnet diese Entwicklung als Fortschritt. Stillen sei eine der einfachsten und wirksamsten Möglichkeiten, die Gesundheit eines Kindes zu schützen. In vielen Ländern gäbe es aber noch Nachholbedarf bei der Förderung des Stillens. Nötig seien unter anderem qualifizierte Stillberatungen sowie unterstützende Regelungen am Arbeitsplatz. Zum Sport mit Fußball. Der FCL kassiert in Sion mit 0:3 die zweite Saisonniederlage im zweiten Spiel. Schon nach 2 Minuten hätte Tyron Owusu die rote Karte gesehen. Und ein harmloser Schuss in der 9. Minute hat zur Führung für Sion gelangt. Trotzdem sieht der FCL-Trainer Udo Portmann auch Positives.
3: Ich glaube, das Team hat bewiesen, dass es mit Widerständen umgehen kann und hat eine gute Match gefunden nachher. Mit der Hoffnung, natürlich den Lucky Punch, vielleicht über einen stehenden Ball oder eine Unaufmerksamkeit von Sion noch können zu landen. Hat nicht geklappt, darum darf es uns jetzt nicht total umhauen. Und schon schnell gilt es, wieder St. Gallen in Fokus zu nehmen.
2: In der anderen Sonntagsspiel verliert Vaduz daheim gegen St. Gallen 2:3 und GC verliert gegen Lugano 1:4. Und dann noch zum Mountainbike. Der Urner Fabio Bündner holt für die Schweiz eine weitere Medaille zum Abschluss der EM im Tessin. Der Fabio Bündner wird im Cross-Country-Rennen Dritter. Der Urner sagt auf SRF zur EM-Bronzemedaille.
4: Ja, meine erste Medaille an der Elite-EM allgemein, an der EM, WM habe ich noch nie erreicht und ja, das ist super cool, wenn es an der Strecke so Leute ist, wenn man so viel gelbe T-Shirt und Fahnen sieht, speziell noch, es ist jetzt nur ein Stumpf von meinem Heimatort entfernt und es war mega cool gewesen. Ja.
2: Total hat das Schweizer Team an der EM im Tessin 6 Medaillen geholt. Die Zürcherin Sina Frey hat gerade 2-mal Gold gewonnen und Nidwaldnerin Alessandra Keller 2-mal Silber.
0: 4 ab 5 ist es an diesem Montagmorgen. Aktuell alles frei auf der Strasse. Ich wünsche euch eine gute Fahrt. Temperaturen jetzt am Morgen bei etwa 19 Grad. Es gibt auch heute Tag durch wieder ganz viel Sonne mit ein paar Wolken dazu. Gegen Nachmittag und Abend kann es vor allem über den Bergen auch mal nass werden oder gewittern. Temperatur am Nachmittag bei heissen 34 Grad. Und sicher mal bis am Donnerstag geht es so weiter. Viel Sonne und Temperaturen zwischen 28 und 33 Grad. Auch in den nächsten Tagen über den Bergen jeweils auf den Nachmittag mal einen Regensprutz oder ein Gewitter, das es geben kann.
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0: Kommt gut rein in die neue Arbeitswoche. Wir begleiten euch mit unserem breitesten Musikmix. Mit dem Gotthard starten wir doch gerne in einen neuen Tag. Heaven haben wir parat. Musik von der Madonna haben wir im Programm Material Girl. Und jetzt haben wir gerade einen, der noch ein bisschen Bach macht. Bon Jovi, Living on a Prayer. Das ist der Montagmorgen hier bei Radio Zentral. Ich bin Nadine Wechsler. Schön, sind ihr da.

Wir tanzen rein miteinander in diesem Montagmorgen mit der Madonna, ihrer Material Girl. Es ist 16.05 Uhr. Radio Zentral haben wir angelassen. Und wenn ihr gerade so ein bisschen am Abtanzen sind, vielleicht daheim im Badzimmer, nehmen wir euch gerade noch einmal mit auf die Tanzfläche mit den Bee Gees und ihrem Stayin' Alive. Ich wünsche einen guten Start.

0: Einen ganz guten Montagmorgen, jetzt ist es 5:30 Uhr.
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2: Mit dem Renato Götte, guten Morgen miteinander. Das Fürstentum Liechtenstein ist Ziel eines Cyberangriffs geworden. Unbekannte haben sich Zugang verschafft zum staatlichen Verzeichnis der wirtschaftlich berechtigten Personen und zu Datenkopien von rund 31.000 Gesellschaften, Stiftungen und Treuhänderschaften. Das Register dient dazu, Geldwäscherei und Terrorismusfinanzierung zu verhindern. Als die Unregelmäßigkeiten auffielen, nahmen die liechtensteinischen Behörden das System vom Netz. Im Konflikt um die blockierte Straße von Hormus stehen der Iran und Oman offenbar kurz vor einer Einigung auf eine neue Schifffahrtsroute. Das iranische Außenministerium sprach von einem tragfähigen Kompromiss für die strategisch wichtige Meerenge, über die ein großer Teil des weltweiten Öltransports läuft. Eine Einigung bedeutete jedoch nicht automatisch eine vollständige Wiedereröffnung der Route. US-Präsident Donald Trump hatte zuvor angekündigt, geplante Angriffe auf den Iran auszusetzen und verwies auf Fortschritte bei den Verhandlungen. Zum Sport mit Fußball. Der FC Luzern kassiert in Sion mit 0:3 die zweite Saisonniederlage. Schon nach 2 Minuten hatte Tyron Owuso die rote Karte gesehen. Und ein harmloser Schuss in der 9. Minute hat zur Führung für Sion gelangt. Trotzdem sieht der FCL-Trainer Udo Portmann auch Positives.
3: Ich glaube, das Team hat bewiesen, dass es mit Widerständen umgehen kann und hat eine gute Match gefunden nachher. Mit der Hoffnung, natürlich den Lucky Punch, vielleicht über einen stehenden Ball oder eine Unaufmerksamkeit von Sion noch können zu landen. Hat nicht geklappt, darum darf es uns jetzt nicht total umhauen. Und schon schnell gilt es, wieder St. Gallen in Fokus zu nehmen.
2: Und dann haben wir noch eine Meldung vom Mountainbike. Der Urner Fabio Bünten erholt für die Schweiz eine weitere Medaille zum Abschluss von der EM im Tessin. Der Fabio Bünten wird im Cross-Country-Rennen dritten.
0: Montagmorgen früh, 5:30 Uhr, ist es aktuell alles frei auf der Strasse. Ich wünsche euch eine gute Fahrt. Ja, so richtig abgekühlt hat es nicht in der Nacht. Temperaturen die liegen im Moment bei etwa 19 bis 20 Grad. Es gibt dann auch heute wieder ganz viel Sonne mit ein paar Wolken und heissen 34 Grad maximal. Gegen Nachmittag und Abend kann es dann vor allem über den Bergen auch mal einen Regensprutz oder ein Gewitter geben. Allenfalls später auch Richtung Mittelland ein paar Tropfen. Und bis am Donnerstag bleibt es sonnig und auch heiss. Temperaturen liegen zwischen 28 und 30 Grad maximal. Auch dann vor allem über den Bergen, wo es mal nass werden oder gewittern. Das ist der Montagmorgen hier bei Radio Zentral. Wir begleiten euch mit unserem breitesten Musikmix. Hier jetzt Alpha Will für euch.

Rundgang über dem Zentralland begleitet, musikalisch von der Bonnie Tyler, Total Eclipse of the Heart. Und ja, wenn die Sonne dann mal aufgegangen ist, dann strahlt sie auch heute wieder einen ganzen Tag vom Himmel oben runter. Es hat ein paar wenige harmlose Wolken dabei und das Thermometer, das geht wieder ordentlich darauf. Um die 34 Grad gibt es heute am Nachmittag. Darum unbedingt noch mal alle Fenster und Türen aufmachen und ein bisschen Luft reinlassen. Kommen gut hier in diesem Montagmorgen mit Radio Zentral.

0: ganz guten Montagmorgen. Jetzt ist es 6 Uhr, aktuell 21 Grad Siona und 19 Grad Thalwil.
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2: Hacker greifen das Fürstentum Liechtenstein an. Marokko äußert sich zum Andrang auf Ceuta und der FC Luzern sieht trotz der Niederlage in Sion auch Positives. Im Nachrichtenstudio wünscht einen guten Morgen, Renato Götte. Das Fürstentum Liechtenstein ist Ziel eines Cyberangriffs geworden. Unbekannte haben sich Zugang verschafft zum staatlichen Verzeichnis der wirtschaftlich berechtigten Personen und zu Datenkopien von rund 31.000 Gesellschaften, Stiftungen und Treuhänderschaften. Das Register dient dazu, Geldwäscherei und Terrorismusfinanzierung zu verhindern. Als die Unregelmäßigkeiten auffielen, nahmen die liechtensteinischen Behörden das System vom Netz. Wer hinter der Attacke stecke, sei unklar. Es gebe weder Lösegeldforderungen noch seien Daten im Darknet aufgetaucht. Das marokkanische Innenministerium hat sich zum massiven Andrang von Migranten auf die spanische Exklave Ceuta geäußert. Falschinformationen in den sozialen Medien und Schlepperbanden seien für diesen Andrang verantwortlich gewesen. Zudem sei ein spanisches Gerichtsurteil falsch interpretiert worden. Weiter spricht Marokko von rund 40.000 Migranten, die in den letzten Tagen Ceuta erreicht haben sollen, und nennt 11 Todesopfer. Spanien hingegen spricht von 60.000 Menschen und mittlerweile 72 Toten. Die Zahl der Mütter, die ihre Kinder in den ersten 6 Monaten ausschließlich stillen, nimmt zu. Dies teilt die Weltgesundheitsorganisation WHO mit. Demnach stieg der Anteil weltweit von 37% im Jahr 2012 auf heute 47%. Die WHO bezeichnet diese Entwicklung als Fortschritt. Stillen sei eine der einfachsten und wirksamsten Möglichkeiten, die Gesundheit eines Kindes zu schützen. In vielen Ländern gäbe es aber noch Nachholbedarf bei der Förderung des Stillens. Nötig seien unter anderem qualifizierte Stillberatungen sowie unterstützende Regelungen am Arbeitsplatz. Zum Sport mit Fußball: Der FC Luzern kassiert in Sion mit 0:3 die zweite Saisonniederlage. Schon nach 2 Minuten hat Tyrone Owusu die rote Karte gesehen und ein harmloser Schuss in der 9. Minute hat zu der Führung für Sion gelangt. Trotzdem sieht der FCL-Trainer Udo Portme auch Positives.
3: Ich glaube, das Team hat bewiesen, dass es mit Widerständen umgehen kann und hat einen guten Match gefunden nachher. Mit der Hoffnung, natürlich den Lucky Punch, vielleicht über einen stehenden Ball oder eine Unvermerksamkeit von Sion noch können zu landen. Hat nicht geklappt, darum darf es uns jetzt nicht total umhauen. Und schon schnell gilt es, wieder St. Gallen in Fokus zu nehmen.
2: In der anderen Sonntagsspiel verliert Vaduz der Heiger gegen St. Gallen 2:3 und GC verliert gegen Lugano 1:4. Und eine Meldung vom Mountainbike: Der Urner Fabio Büntener holt für die Schweiz eine weitere Medaille zum Abschluss der EM im Tessin. Der Fabio Büntener wird im Cross-Country-Rennen Dritter. Der Urner sagt auf SRF zur EM Bronzemedaille.
4: Ja, meine erste Medaille in der Elite-EM allgemein, in der EM, habe ich noch nie erreicht. Und ja, das ist super cool, wenn es an der Strecke so Leute ist, wenn man so viel gelbe T-Shirt und Fahnen sieht. Speziell noch, es ist jetzt nur ein Stumpf von meinem Heimatort entfernt und es war mega cool gewesen. Ja.
2: Total hat das Schweizer Team an der EM im Tessin 6 Medaillen geholt. Die Zürcherin Sina Frey hat gerade 2-mal Gold gewonnen und Nidwaldnerin Alessandra Keller 2-mal Silber.
0: 4 ab 6 ist es an diesem Montagmorgen. Aktuell ist alles frei auf der Strasse. Ich wünsche euch eine gute Fahrt. Strahlender Sonnenschein auch heute den ganzen Tag. Es hat ein paar Wolken noch dabei. Die Temperatur jetzt am Morgen bei 19 bis 20 Grad. Am Nachmittag gibt es heisse 34 Grad. Gegen Nachmittag und oben kann es dann vor allem über den Alpen auch einmal einen Regensprutz oder ein Gewitter geben. Später ist das auch richtig mittellandsbüglich. Und es bleibt dann sonnig und heiß sicher einmal bis am Donnerstag. Die Temperatur in den nächsten Tagen zwischen 28 und 33 Grad. Über den Bergen kann es einmal nass werden oder gewittern. Im Flachland bleibt es meistens trocken.
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0: Ja, ganz ein besonderer Montagmorgen ist es heute für all die jungen Leute, die in die Lehre starten.
5: Ich freue mich vor allem darauf, etwas Neues zu lernen, mein Wissen zu erweitern und ich bin gespannt auf den Alltag und ich freue mich extrem auf die neue Ausbildung.
0: Das sagt uns der Louis von Ermisee, der eben heute in die Ausbildung startet. Auf was stellen sich denn die jungen Erwachsenen ein und für was wird der erste Lohn verbrötelt? Das sagen sie uns heute Morgen nach dem 7. Ich bin Nadine Wechsler, wünsche euch einen guten Start mit der Musik hier jetzt von The Share.

0: Der Montagmorgen hier bei Radio Zentral. Jetzt ist es 12 ab 6. Schön starten wir mit uns in die neue Woche. Und schon nächste Woche schicken wir einen der grössten Musiker der Schweiz direkt zu euch.
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0: Ganz, ganz viel Liebe gibt's vom Jean-Paul Young für euch am Montagmorgen hier bei Radio Zentral. Langsam wird's hell für uns und auch heute bringt uns die Sonne wieder einen richtig heissen Tag. Mike Eichmann aus dem Zentralwetterstudio.
1: Die neue Woche startet trotz zum Teil ein bisschen ausdehnteren Mittelhöhen und höheren Wolken. Insgesamt ziemlich sonnig. Im Laufe des Nachmittags bildet sich dann über den Bergen vermehrt Quellwolken. Daraus entwickelt sich später Regengüsse und Gewitter. Am Abend selber kann es auch örtlich im Mittelland einmal kurzzeitig nass sein. Das Ganze bei Temperaturen von etwa 33 bis 35 Grad. Morgen am Dienstag und dann auch am Mittwoch geht es insgesamt recht sonnig weiter. In den Nachmittag- und Abendstunden steigt aber jeweils die Neigung für Regengüsse und Gewitter an. Der Schwerpunkt liegt jeweils in den Bergen, aber auch im Mittelland kann es zum Teil mal nass werden. Das Ganze am Dienstag bei Temperaturen von etwa 33 Grad und am Mittwoch bei um die 30 Grad.
0: Stehen gut auf an diesem Montagmorgen. Jetzt ist es 21 ab 6 Uhr. Und wenn eure Stimme noch nicht so ganz wach ist, haben wir hier jetzt einen zum Mitsingen und die Stimme wecken. Die Blondie Maria.

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1: Jetzt ist es 6:30. Guten Morgen.
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3: Mit dem Renato Goethe, guten Morgen miteinander. Das Fürstentum Liechtenstein ist Ziel eines Cyberangriffs geworden. Unbekannte haben sich Zugang verschafft zum staatlichen Verzeichnis der wirtschaftlich berechtigten Personen und zu Datenkopien von rund 31.000 Gesellschaften, Stiftungen und Treuhänderschaften. Das Register dient dazu, Geldwäscherei und Terrorismusfinanzierung zu verhindern. Als die Unregelmäßigkeiten auffielen, nahmen die liechtensteinischen Behörden das System vom Netz. Im Konflikt um die blockierte Straße von Hormuz stehen der Iran und Oman offenbar kurz vor einer Einigung auf eine neue Schifffahrtsroute. Das iranische Außenministerium sprach von einem tragfähigen Kompromiss für die strategisch wichtige Meerenge, über die ein großer Teil des weltweiten Öltransports läuft. Eine Einigung bedeutet jedoch nicht automatisch eine vollständige Wiedereröffnung der Route. US-Präsident Donald Trump hatte zuvor angekündigt, geplante Angriffe auf den Iran auszusetzen und verwies auf Fortschritte bei den Verhandlungen. Zum Sport mit Fußball. Der FC Luzern kassiert in Sion die zweite Saisonniederlage. 0:3 müssen sich die Luzerner geschlagen geben. Schon nach 2 Minuten hat Tyrone Owusu die rote Karte gesehen. Und ein harmloser Schuss in der 9. Minute hat zur Führung für Sion gelangt. Trotzdem sieht der FCL-Trainer Udo Portmann auch Positives.
4: Ich glaube, das Team hat bewiesen, dass es mit Widerständen umgehen kann und hat eine gute Match gefunden nachher. Mit der Hoffnung, natürlich den Lucky Punch, vielleicht über einen stehenden Ball oder eine Unaufmerksamkeit von Sion noch können zu landen. Hat nicht geklappt, darum darf es uns jetzt nicht total umhauen. Und schon schnell gilt es, wieder St. Gallen in Fokus zu nehmen.
3: Und da haben wir noch eine Meldung vom Mountainbike. Der Urner Fabio Bündner holt für die Schweiz eine weitere Medaille zum Abschluss von der EM im Tessin. Der Fabio Bündner wird im Cross-Country-Rennen dritten.
1: 6:30 ist es aktuell alles frei auf der Strasse. Kommt gut an euer Ziel. Die Temperatur jetzt am Morgen so bei 19 bis 20 Grad. Auch heute strahlt die Sonne wieder vom Himmel oben ab. Es gibt heisse 34 Grad maximal. Es hat auch ein paar wenige Wolken noch dabei. Gegen Nachmittag und Abend wird es dann vor allem in den Alpen auch mal nass oder kann es Gewitter geben. Später kann das auch Richtung Mittelland mal der Fall sein. Und es bleibt heiss auch in den nächsten Tagen bis am Donnerstag viel Sonnenschein bei 28 bis 33 Grad. Vor allem am Nachmittag wird es dann mal über den Bergen nass.
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3: Das Wochenende vom Nationalfeiertag ist recht ruhig verlaufen. Die allermeisten Leute in der Region haben sich an die Feuer- und Feuerwerksverbot gehalten, teilen die Polizeikorps mit. Für offizielle Feuerwerke auf dem See hat es zum Teil aber Ausnahmebewilligungen gegeben, zum Beispiel Zarnen. Die Leute in Zarnen sagen zum Feuerwerk,
5: man kann sich fragen, ob man ein Feuerwerk braucht. Wenn man kennt, wäre für mich hier vier immer noch das Schönste und genug.
6: Ich finde es gut, das gehört dazu und es ist auf dem Wasser. Der ist es auch nicht gefährlich, finde ich, und das hat schon immer dazu gehört.
7: Ja, das Feuerwerk ist schön, wenn es keins gibt, kann ich es auch völlig verstehen. Also ich bin da auch sehr, wir haben gesehen, was in Frankreich passiert ist in der letzten Zeit. Also wäre auch völlig okay gewesen ohne. Wichtig ist ein Raclette und das habe ich bekommen.
8: Sehr gut, sehr schön gewesen, vor allem die Smileys am Anfang. Hat mir gut gefallen, ja.
3: Feuerwerk über dem See hat es ausnahmsweise das Brunnen und das Flühlen gegeben. Zwischen Sattel und Schweiz hat es gestern Abend einen schlimmen Unfall gegeben. Laut dem Boden der Urschweiz sind zwei Autos und ein Töff ineinander. Die Schlagstrasse hat daraufhin in beide Richtungen müssen gesperrt werden und es ist zu Verkehrsbehinderungen gekommen. Noch unklar ist, wie viele Personen sich verletzt haben und wie schwer. Die Polizei hat gegenüber dem Boot in der Ruhrschweiz aber bestätigt, dass sich die meisten, die am Unfall beteiligt waren, eher schwer verletzt haben. Innerhalb von wenigen Minuten waren 4 Rettungshelikopter vor Ort. Eine Petition im Kanton Zug hat eine Debatte über die Fuchsjagd ausgelöst, schreibt die Zeitung von Zug, also Zuger Zeitung. Ein Fachbericht, der vom Kanton in Auftrag gegeben worden ist, zeigt, mit der Jagd können Fuchsbestände langfristig kaum reguliert werden. Statt einer generellen Jagd wären gezielte Eingriffe bei kranken und problematischen Tieren wirksamer, zeigt der Bericht. Der Kanton will im Moment aber noch der Fuchsjagd festheben. In der nächsten Jagdsaison will der Regierungsrat zuerst zusätzliche Daten zu Abschüssen, Krankheiten und Wildunfällen sammeln. Zu Zug kommt es auf den Autobahnen, auf dem Autobahnzubringer beim Alpenblick ab heute zu Verkehrsbehinderungen. Wegen Bauarbeiten im Zusammenhang mit der Umfahrung am Hünenberg ist auf dem Abschnitt zwischen der Ausfahrt Zug und der Kreuzung Alpenblick ab heute nur noch eine Spur offen. Ab dem Freitag ist dann der Abschnitt bis Anfang September ganz gesperrt. Der Verkehr wird umgeleitet. Wer auf Cham Alpenblick oder ins Dorf will, soll die Autobahnausfahrt Cham nehmen, schreibt die Baudirektion vom Kanton Zug. Der Polizeiposten Höf zu Pfäffiken ist diese Woche zu, weil das Gebäude an der Eichenstrasse 6 im Gebiet Trockenacker umgebaut wird, kommt der Polizeiposten für den Moment ins ehemalige Provisorium von der Kante Osterschweiz an der Eichenstrasse 15 hin. Wer in dieser Woche trotzdem zur Polizei muss, kann sich zu Lachen melden.
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guten Start im Montagmorgen rein. 21 Minuten geht es noch, dann ist es 7. Ein dick gefülltes Kuvert mit Geschenkkarten für das Mietenzentrum Schweiz im Wert von 250 Franken. Das ist vielleicht schon gleich auf dem Weg in euren Briefkasten. Wenn ihr jetzt mitmacht und abraumt bei unserem Zentral Schlaumeier per Telefonistudio 0848. 82, 46, 46, Schweizer des Jahres oder Nationalhymne. Das sind unsere beiden Kategorien heute Morgen. Jetzt anrufen, um unseren Jackpot von 250 Franken abzuräumen. Auf 0848, 82, 46, 46. Wir spielen gerade miteinander in gut 6 Minuten.

0: ABBA bringen den Pfupf rein in euren Montagmorgen hier bei Radio Zentral. Viertel vor sieben war es.
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0: Dürfen wir heute Morgen jemanden glücklich machen mit 250 Franken zum Posten? Oder legen wir nochmal 50 Franken oben drauf und spielen dann morgen, um 300 Franken? Diese Frage die klären wir gerade mit Maria Bürgler. Sie ist in Ilgau daheim. Guten Morgen, Maria.
2: Ja, guten Morgen.
0: Maria, dein Wecker hat heute am 5 Uhr geläutet. Du bist schon in der Küche gestanden, hast Gipfeli und Mutschli aufgebacken, weil ihr habt Feriengäste. Du bist auf einem Bauernhof daheim und dort habt ihr eine Ferienwohnung, wo ihr amigs Leute beherbergen. Wie viele Leute bringst du amigs unter?
2: Wir haben 5 Bett, aber wir können in der Stube Sofa ausziehen, da hat sie 7 Personen Platz. Aber meistens haben wir 5 Personen.
0: Und jetzt im Moment haben wir gerade ein Grüppli Holländer auf Besuch. Wie ist das, wenn die bei euch in Ilgau aufschlägt? Was sagst du denn amigs? Was müssen sie unbedingt anschauen oder wohin müssen sie unbedingt?
2: Also, wenn es eine Familie ist mit Kind, raten ich alle den Käferli weg, den wir haben. Ilgau. Oder sonst auch der Stoss mit dem Fronaufstock, mit der Aussicht. Oder der Tierpark in Goldau. Oder sonst wandern Richtung Bergerecke, Zeck, Mietengebiet. Das ist immer etwas, was sehr attraktiv ist.
0: Ja, also das ist definitiv der Beweis. Wir müssen gar nicht weiter weg in die Ferien. Auch bei uns umeinander ist es schön. Maria, wir dürfen dir heute Morgen im besten Fall eine Freude machen mit 250 Franken zum Gepost im Mietencenter der Schweiz. Du darfst aussuchen zwischen den Kategorien Schweizer des Jahres oder Nationalhymne. Was spielen wir heute Morgen, Maria?
2: Ich habe gerne eine Nationalhymne.
0: Mhm. Und unseren Schweizer Psalm, den haben wir jetzt am Wochenende wahrscheinlich alle mal irgendwo gehört oder angestimmt. Über den wollen wir jetzt nicht reden, sondern wir reden über eine andere Nationalhymne. Wir hören jetzt dann gerade rein in einen Ausschnitt und dann möchte ich von dir wissen, Maria, von welchem Land das die Hymne kommt. Ich gebe schon einen kleinen Tipp vorweg. Sie ist nicht von einem Nachbarland und sie wird auch etwa die mal im Text abgeändert. Hier kommt der Ausschnitt.

0: Maria, das war dein Ausschnitt. Von welchem Land ist die Nationalhymne? Deine 10 Sekunden laufen.
1: Die ist von England.
0: Kommt wie aus der Pistole geschossen. Und da darf ich den hier drücken. 250 Franken darf ich dir schicken, Maria.
1: Ja, schön. Sehr gut.
0: Und genau so ist das Nationalhymne vom Vereinigten Königreich. Eben, der Text wird ab und zu mal geändert, nämlich seit der Charles auf dem Thron hockt, heisst es eben nicht mehr «God save the Queen», sondern «God save the King». Maria, alles richtig gemacht. Ich wünsche dir noch einen ganz schönen Tag weiterhin.
1: Ja,
0: er
1: habe ich. Danke
2: vielmals. 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
0: Das heisst, morgen Morgen die nächste Gelegenheit zum Abräumen. Wir fangen wieder von vorne an zu füllen. Auch morgen eine Geschenkkarte zum Posten, dann im Wert von 50 Franken. Hier bei uns im Zentral Schlaumeier.

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1: Montagmorgen, jetzt ist es 7 Uhr, bei aktuell 22 Grad zu Ort und 22 Grad zu Meilen.
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3: Hacker greifen das Fürstentum Liechtenstein an. Marokko äußert sich zum Andrang auf Ceuta und der FC Luzern sieht trotz der Niederlage in Sion auch Positives. Im Nachrichtenstudio wünscht du guten Morgen, Renato Götte. Das Fürstentum Liechtenstein ist Ziel eines Cyberangriffs geworden. Unbekannte haben sich Zugang verschafft zum staatlichen Verzeichnis der wirtschaftlich berechtigten Personen und zu Datenkopien von rund 31.000 Gesellschaften, Stiftungen und Treuhänderschaften. Das Register dient dazu, Geldwäscherei und Terrorismusfinanzierung zu verhindern. Als die Unregelmäßigkeiten auffielen, nahmen die liechtensteinischen Behörden das System vom Netz. Wer hinter der Attacke stehe, sei unklar. Es gebe weder Lösegeldforderungen noch seien Daten im Darknet aufgetaucht. Das marokkanische Innenministerium hat sich zum massiven Andrang von Migranten auf die spanische Exklave Ceuta geäußert. Falschinformationen in den sozialen Medien und auch Schlepperbanden seien für diesen Andrang verantwortlich gewesen. Zudem sei ein spanisches Gerichtsurteil falsch interpretiert worden. Weiter spricht Marokko von rund 40.000 Migranten, die in den letzten Tagen Ceuta erreicht haben sollen, und nennt 11 Todesopfer. Spanien hingegen spricht von 60.000 Menschen und mittlerweile 72 Toten. Und die Zahl der Mütter, die ihre Kinder in den ersten 6 Monaten ausschließlich stillen, nimmt zu. Dies teilt die Weltgesundheitsorganisation WHO mit. Demnach stieg der Anteil weltweit von 37% im Jahr 2012 auf heute 47%. Die WHO bezeichnet diese Entwicklung als Fortschritt. Stillen sei eine der einfachsten und wirksamsten Möglichkeiten, die Gesundheit eines Kindes zu schützen. In vielen Ländern gäbe es aber noch Nachholbedarf bei der Förderung des Stillens. Nötig seien unter anderem qualifizierte Stillberatungen sowie unterstützende Regelungen am Arbeitsplatz. Zum Sport mit Fußball. Ja, der FC Luzern verliert auch sein zweites Meisterschaftsspiel. Die Luzerner müssen sich in Sion 0-3 geschlagen geben. Schon sehr früh hat der FCL-Spieler Tyron Owusu eine rote Karte bekommen und der Luzerner Goalie Simon Simoni hat beim ersten Gegengol einen Patzer gemacht. Der FCL-Verteidiger Loic Lüthi sagt zum Match:
4: Wir wollten bissig im Match starten. Ja, dann passiert so etwas, aber ich habe gefunden, nach kurz 5 Minuten, wo wir ein bisschen unsicher waren, haben wir uns eigentlich gut gefangen. Klar, das Goal sehr, sehr dumm, sehr schlecht verteidigt, auch von meiner Seite. Aber nachher haben wir uns wirklich, finde ich, gut gefangen, sind zusammengestanden als Mannschaft, haben wirklich eine gute Teamleistung gebracht, was den Kampf anbelangt.
3: GC verliert Heike Lugano 1-4 und Vaduz verliert Heike St. Gallen 2-3. Und dann noch zum Mountainbike. Der Urner Fabio Bündner holt für die Schweiz eine weitere Medaille zum Abschluss von der EM im Tessin. Der Fabio Bündner wird im Cross-Country-Rennen Dritter. Der Urner sagt zur EM-Bronzemedaille:
5: Ja, meine erste Medaille an der Elite-EM allgemein, an der EM, WM habe ich noch nie erreicht. Und ja, das ist super cool, wenn es an der Strecke so laut ist, wenn man so viele gelbe T-Shirts und Fahnen sieht. Speziell noch, es ist jetzt nur ein Stumpf von meinem Heimatort entfernt. Und es ist mega cool gewesen. Ja.
3: Total hat das Schweizer Team an der EM im Tessin 6 Medaillen geholt.
1: Für ab 7 Uhr hat angefangen mit Stauen vor der Gotthardröhre Richtung Süden. Auf der Zeit passen aktuell 1 Kilometer. Das heisst 10 Minuten, die ihr länger habt. Die Wetterprognose gibt es von unserem Zentralwettermann Mike Eichmann.
6: Die neue Woche startet trotz zum Teil etwas ausdehnter Mittelhöhe und höheren Wolken. Insgesamt ziemlich sonnig. Im Laufe des Nachmittags bildet sich dann über den Bergen vermehrt Quellwolken. Daraus entwickelt sich später Regengüsse und Gewitter. Am Abend selber kann es auch örtlich im Mittelland einmal kurzzeitig nass sein. Das Ganze bei Temperaturen von etwa 33 bis 35 Grad. Morgen am Dienstag und dann auch am Mittwoch geht es insgesamt recht sonnig weiter. In den Nachmittag- und Abendstunden steigt aber jeweils eine Neigung für Regengüsse und Gewitter an. Der Schwerpunkt liegt jeweils in den Bergen, aber auch im Mittelland kann es zum Teil mal nass werden. Das Ganze am Dienstag bei Temperaturen von etwa 33 Grad und am Mittwoch bei um die 30 Grad.
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1: Fertig bläuschelt. Jetzt geht der Ernst vom Leben los. Ein Haufen junge Leute starten heute ihre Berufslehre rein. Eine von ihnen ist Alessandra Auftermur vom Moorgarten.
8: Ich denke, es kommt mehr Verantwortung auf mich zu. Ich muss selbstständiger werden und viel Neues lernen.
1: Für was für eine Lehre haben sich denn die Jungen entschieden? Und für was geht der erste Lohn drauf? Das erzählen sie uns in gut 6 Minuten heute Morgen. Ich bin Nadine Wechsler, wünsche euch einen guten Montag. Hier jetzt Musik von Kim Carnes, Betty Davis Ice.

0: Das ist Musik von Mark Ember an dem Montagmorgen hier bei Radio Zentral. 11 ab 7 ist es. Und für gewisse ist es ganz ein spezieller Morgen. Für ganz viele junge Männer und Frauen im Zentraland. Heute startet für viele die Berufslehre, der erste Schritt in die Arbeitswelt. Mögt ihr euch noch erinnern, wo der Ernst vom Leben angefangen hat? Dann ich glaube, so etwas, das bleibt einem, oder?
1: Ja, ich glaube auch. Aber bei mir ist es so, ich habe dort am Morgen kaum etwas runtergebracht beim Morgenessen, weil ich so nervös war. Ich habe dann mit dem Zug von Rotkreuz auf das grosse Zürich raus müssen für meine KV-Lehre in einem Verlagshaus. Und so fühlen sich heute wahrscheinlich auch ganz viele junge Frauen und Männer auch. Zum Beispiel er hier.
2: Hallo zusammen, ich bin der Darius Udlinger und darf meine Lehre bei der Garaventa starten. Ich freue mich, auf was kommt und bin gespannt, wie die Arbeitswelt ist.
1: Der Darius Stalder macht die Lehre als Konstrukteur. Die Ausbildung beim Seilbahnhersteller Garaventa zu Goldau geht insgesamt 4 Jahre. In dieser Zeit lernt der Dario, wie man wichtige Teile für die Seilbahnen entwickelt und konstruiert. Die Alessandra Auftemur vom Morgarten fährt heute ihre Lehre als Assistentin für Gesundheit und Soziales an. Sie hat schon eine Vorahnung, was sie erwartet im Berufsleben.
3: Ich denke, es kommt mehr Verantwortung auf mich zu. Ich muss selbstständiger werden und viel Neues lernen.
1: Und

0: gleich ist sie bereit für das, was kommt.
1: Ich freue mich darauf, mein Team kennenzulernen, Neues zu lernen und mit den Bewohnern ihren Tag gestalten.
0: Der junge Zentralhörer Frederik Mattis hat sich für die Lehre als Fachmann Betriebsunterhalt entschieden. Also eine Art Hauswart.
2: Man tut Häuser reinigen, dann tut man Mähen, schneiden, Hecken schneiden. Allerlei ist da dabei und ich mache das daheim auch. Ich wohne auf einem Bauernhof.
0: Ja, sehr abwechslungsreich und etwas Neues für den Frederik.
2: Es ist halt vor allem sehr etwas anderes, weder einfach in der Schule zu sein. Denn man ist körperlich jetzt aktiv sozusagen und sitzt nicht nur. Das wird natürlich etwas anderes dann sein.
0: Auch beim Louis Wedekind von Ermisee geht es jetzt los mit der Lehre. Nach einer Ausbildung im Detailhandel macht er ab heute eine Zweitlehre im KV-Bereich.
3: Ich habe mich für die neue Lehre entschieden, weil ich gemerkt habe, dass mich das Berufsfeld mehr interessiert und besser zu meinen Stärken passt. In meiner letzten Lehre konnte ich sehr viel lernen, ich konnte viel, viel Erfahrungen sammeln, aber ich habe gemerkt, dass ich mich in anderen Bereichen weiterentwickeln möchte.
0: Ja, und jetzt ist er gespannt, was da alles auf ihn zukommt ab heute.
4: Ja, da wird sicher ein Haufen Neues dazukommen und vor allem dann Ende Monat. Da gibt es zum ersten Mal den Lohn aufs eigene Konto.
0: Ja, das ist dann sicher auch speziell. Sackgeld von Mami und dem Papi, nice to have, aber so das erste eigen verdiente Geld, das ist schon ein Meilenstein. Wird denn der erste Lohn gerade auf den Putz gehauen?
1: Der erste Lohn, den ich überkomme, würde ich auf die Seite tun für die Autoprüfung.
0: Ja, das ist eine gute Idee von der Alessandra auf dem Mauer vom Moorgarten. Auch der Frederik Mattis tut sicher etwas auf die Seite. Und?
2: Ich würde sicher auch so ein paar Sachen an Weihnachtsbeleuchtung kaufen, denn ich habe sehr gerne Weihnachtsbeleuchtung. Oder auch für andere Sachen wie ein Velo, vielleicht irgendein E-Bike und später für ein Auto. Eben einfach zusammensparen, was irgendwie geht.
0: Ja, es gibt viele Ideen, was man mit dem ersten Lehrlingslohn machen kann.
4: Ja, definitiv. Und wir wünschen allen Lernenden einen guten Start in die Ausbildung. Einfach wird es sicher nicht immer, aber ich sage euch so viel. Es kommt dann schon gut. Einen guten Montagmorgen, 7:15 Uhr ist es.

0: Mit der Baccara und ihrem Boogie Boogie gehen wir durch den Montagmorgen durch. Jetzt ist es 19 auf 7.
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0: So richtig abgekühlt hat es jetzt in der Nacht nur an den wenigsten Orten. An vielen Orten haben wir eine Tropennacht gehabt von 20 Grad und mehr. Und der nächste hitzige Tag, der wartet jetzt auf uns, Mike Eichmann.
2: Ja, genau. Es ist so, jetzt zum Vormittag haben wir ein paar höhere Wolkenfelder, aber grundsätzlich eigentlich ein sonniger Start in die neue Woche. Und dann im Laufe vom Nachmittag geht es im ähnlichen Stil weiter, wobei sich dann über den Bergen vom Meertag Quellwolken bildet und daraus steigt dann doch Niederschlagswahrscheinlichkeit an, also einzelne Gewitter, die sich da bilden. Allerdings, gerade jetzt innerhalbin, haben wir heute auch noch ein bisschen den Föhn mit im Spiel und darum denke ich mal, dass es dort vielleicht gar nicht so viel Gewitteraktivität gibt, vielleicht mehr so ein bisschen vorgelagert, also so die Napfregion oder Entlebuch, so ein bisschen entlang von der Voralpen, weniger in der Alpen selber. Und am Abend selber kann es dann auch im Mittelland aus ja, auf einmal mal kurz nass werden. Temperaturen, die sind hoch jetzt schon am Morgen, das angesprochen, zum Teil eine Tropennacht, die wir hinter uns haben. Am Nachmittag gibt es einen Höchstwert von um die 34 Grad, im Mittelland wenig Wind und eben, wie gesagt, in den Alpen, dort haben wir so ein bisschen föhnigen Unterton.
0: Und wenn wir auf die nächsten Tage schauen, dann ist uns auch dort ganz viel Sonne vergönnt und heisse Temperaturen.
2: Ja, es geht jetzt Temperaturen sicher bis mit Mittwoch bleiben in dem höheren Bereich, also Hitzewellen, die wir hier haben. Nachher geht es noch immer wieder zurück, Dienstag. Und am Mittwoch so ein bisschen Tagesgangwetter mit relativ einem sonnigen Start und dann Quellwolkenbildung durch den Tag durch. Daraus gibt es einen Schauer und Gewitter. Gerade am Dienstag könnte die recht verbreitet sein. Auch Mittwoch muss man im Mittelland raus stellenweise zumindest mal mit einem durchziehenden Regenguss oder auch Gewitter rechnen. Temperaturen morgen ähnlich wie heute, so 33, 34 Grad. Am Mittwoch haben wir dann 30 bis 31 Grad. Und dann am Donnerstag, dort sieht es doch dann aus, dass die Temperaturen dann unter die 30 Grad kommen, 28 bis 29 Grad als Höchstwert. Das Ganze ja, so, dass man dann vor allem am Nachmittag auch schon recht verbreitet und auch am Abend dann zum Teil auch ja, stärkere Niederschläge dann haben, Gewitter und auch Regengüsse. Und das zieht sich dann so ein bisschen in den Freitag rein. Der Freitag wahrscheinlich gerade am Vormittag noch verbreitet nass, am Nachmittag dann ja, eher in den Bergen als im Mittelland noch weitere Regengüsse. Und Temperaturen, die kommen dann doch oben ab, also am Freitag haben wir die Höchstwerte wahrscheinlich so um die 24 Grad.
0: Ich habe eben auch ein bisschen auf den Freitag gelinst. Ich schaue auch voraus, wenn die Temperaturen wieder ein bisschen retour gehen. Wie wahrscheinlich ist denn das jetzt schon oder kann sich das auch noch mal ändern?
2: Nein, also das machen eigentlich Modelle unisono, dass jetzt sicher auf den Freitag auch so ein Temperaturen deutlich retter gehen, eben so knapp unter 25 Grad, wie es jetzt aussieht. Aber ich muss auch sagen, ein durchschnittliches Maximum im August ist viel zu eigentlich bei 24,8 Grad. Also wir sind dann mit 24 Grad sind wir da nur knapp unter der Norm. Wir sind einfach jetzt immer weit drüber. Und nachher sieht es schon so also da aus, dass es dann eigentlich wahrscheinlich im Laufe des Wochenende und anfangs nächste Woche dann eher wieder drauf geht, Temperatur bezüglich.
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0: 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Bett, Bett, Stuhl. Teppe, Bett, Sessel, Stuhl. Lampe. Jetzt letzte Tag Rotstiftwoche. Pfister.
1: Jetzt ist es 7:30.
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3: Mit dem Renato Goethe, guten Morgen miteinander. Bei der Bekämpfung der Waldbrände in Griechenland hat es einen Unfall in der Luft gegeben. Nahe Athen sind zwei Feuerwehrhelikopter zusammengestoßen und abgestürzt. Zwei Besatzungsmitglieder kamen dabei ums Leben, zwei weitere überlebten, teilen die griechischen Behörden mit. Das marokkanische Innenministerium hat sich zum massiven Andrang von Migranten auf die spanische Exklave Ceuta geäußert. Falschinformationen in den sozialen Medien und Schlepperbanden seien für diesen Andrang verantwortlich gewesen. Zudem sei ein spanisches Gerichtsurteil falsch interpretiert worden. US-Präsident Donald Trump hat eine neue Gesprächsrunde mit iranischen Vertretern angekündigt, nach der vorläufigen Absage weiterer Angriffe auf den Iran. Die Verhandlungen sollten heute stattfinden, sagte Trump. Wo die Gespräche geführt werden sollen, ob sie auf mehrere Tage angelegt sind und wer genau daran beteiligt ist, ließ er offen. Zum Sport mit Fußball. Der FC Luzern verliert auch sein zweites Meisterschaftsspiel. Die Luzerner müssen sich in Sion 0:3 geschlagen geben. Stimmen zu dem Match und weitere Sportmeldungen gibt es in wenigen Minuten bei uns im Sportbüllten.
1: Es hat einen Unfall auf der A2 Luzern Richtung Gotthard zwischen dem Seelisbergtunnel und Altdorf. Stau jetzt, der rechte Fahrstreif ist gesperrt. Stau vor dem Gotthard Richtung Süden, 1 Kilometer aktuell ab Wasser, das heisst 10 Minuten, die ihr länger habt. Und dann noch eine Meldung von der Matterhorn-Gotthard-Bahn. Der Betrieb vom Autoverlag Furka zwischen Oberwald und Realp ist eingestellt, das wegen einer Fahrzeugstörung. Jetzt am Morgen noch viele Wolken am Himmel. Auf den Nachmittag wird es dann richtig sonnig. Temperatur aktuell bei etwa 20 Grad und am Nachmittag gibt es heisse 34 Grad maximal. Gegen Nachmittag und Abend kann es dann über den Bergen auch mal einen Regensprutz oder ein Gewitter geben. Später kann das allenfalls auch Richtung Mittelland ziehen. Bis am Donnerstag bleibt es sonnig und heiss. Es gibt zwischen 28 und 33 Grad. Vor allem über den Bergen wird es ab und zu mal nass oder es gibt ein Gewitter.
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3: Das Wochenende vom Nationalfeiertag ist recht ruhig verlaufen. Die allermeisten Leute in der Region haben sich an Feuer- und Feuerwerksverbot gehalten, teilen die Polizeikorps mit. Für offizielle Feuerwerke auf dem See hat es zum Teil aber Ausnahmebewilligungen gegeben, zum Beispiel in Sarnen. Die Leute in Sarnen haben zum Feuerwerk gesagt,
4: man kann sich fragen, ob man ein Feuerwerk braucht. Wenn man kennt, wäre für mich Heerfeier immer noch das Schönste und genug.
5: Ich finde es gut, das gehört dazu und es ist auf dem Wasser. Der ist es auch nicht gefährlich, finde ich, und das hat schon immer dazu gehört.
6: Ja, das Feuerwerk ist schön, wenn es keins gibt, kann ich es auch völlig verstehen. Also ich bin auch sehr, wir haben gesehen, was in Frankreich passiert ist in der letzten Zeit. Also wäre auch völlig okay gewesen ohne. Wichtig ist, es Raclette und das habe ich bekommen.
7: Sehr gut, sehr schön gewesen, vor allem die Smileys am Anfang, hat mir gut gefallen, ja.
3: Feuerwerk über dem See hat es ausnahmsweise auch das Brunnen und das Flühlen gegeben. Zwischen Sattel und Schweiz hat es gestern am Abend einen schweren Unfall gegeben. Laut dem Bote der Urschweiz sind zwei Autos und ein Töff ineinander rein. Die Schlagstrasse hat daraufhin in beide Richtungen müssen gesperrt werden und es ist zu Verkehrsbehinderungen gekommen. Noch unklar ist, wie viele Personen sich verletzt haben und wie schwer. Die Polizei hat gegenüber der Zeitung aber bestätigt, dass sich die meisten, die am Unfall beteiligt gewesen sind, eher schwer verletzt haben. Innerhalb von wenigen Minuten sind vier Rettungshelikopter vor Ort gewesen. Eine Petition hat im Kanton Zug Debatten über die Fuchsjagd ausgelöst, schreibt die Zuger Zeitung. Ein Fachbericht, der vom Kanton in Auftrag gegeben worden ist, zeigt, mit der Jagd können die Fuchsbestände langfristig kaum reguliert werden. Statt einer generellen Jagd werden gezielte Eingriffe bei kranken und problematischen Tieren wirksamer, zeigt der Bericht. Der Kanton will im Moment aber noch der Fuchsjagd festheben. In der nächsten Jagdsaison will der Regierungsrat zuerst zusätzliche Daten haben zu Abschüssen, zu Krankheiten und Wildunfällen. Zug kommt auf dem Autobahnzubringer beim Alpenblick ab heute zu Verkehrsbehinderungen. Wegen Bauarbeiten im Zusammenhang mit der Umfahrung am Hünenberg ist auf dem Abschnitt zwischen der Ausfahrt Zug und der Kreuzung Alpenblick ab heute nur noch eine Spur offen. Ab dem Freitag dann der Abschnitt bis Anfang September ganz gesperrt. Der Verkehr wird umgeleitet. Wer auf Cham Alpenblick oder ins Dorf will, soll die Autobahnausfahrt Cham nehmen, schreibt die Baudirektion vom Kanton Zug. Und zusammen wird der Bahnhof Waldibruck ab dem Fahrplanwechsel im Dezember besser an den ÖV angebunden. Der Kanton führt eine zusätzliche dritte Bushaltestelle ein. Dazu werden die bisherigen Haltestellen ausgebaut und es gibt hindernisfreie Haltekanten. In der nächsten Woche gehen auf der Kantonsstrasse die Bauarbeiten hier dafür los. Während der Bauarbeiten fahren die Busse weiter, allerdings mit einer neuen Linienführung. Der Fuss- und Veloverkehr wird umgeleitet.
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0: Für einen guten Start in die neue Woche Musik von der Supertramp, The Logical Song, hier bei Radio Zentral. Zwei Minuten geht's noch, dann ist es Viertel vor acht.
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0: Ja, und alles andere als einen guten Start in die neue Woche, der wahrscheinlich der FCL-Trainer Udo Portmann, Lukas Palmer.
2: Ja, wahrscheinlich wird man im Moment nicht gerade unbedingt in seiner Haut sein. Ja, der zweite Match in dieser Saison in der Super League. Und die zweite Niederlage für den FC Luzern. Ja, der FCL kann auch gegen den FC Sion nicht punkten und verliert auswärts mit 0-3. Schon nach zwei Minuten hat der Tyron Awusu die rote Karte bekommen. Ein solcher Start hat sich der FCL-Trainer Udo Portmann natürlich eben nicht vorgestellt. Wie er im Interview mit unserem Reporter René Wicki sagt.
3: Nein, definitiv nicht. Das ist so der kleine Fußballalbtraum, wenn man so startet. Aber ich glaube, das Team hat bewiesen, dass es mit Widerständen umgehen kann und hat einen guten Match gefunden nachher. Mit der Hoffnung, natürlich der Lucky Punch, vielleicht über einen stehenden Ball oder eine Unaufmerksamkeit von Sion noch zu landen. Hat nicht geklappt, darum darf es uns jetzt nicht total umhauen. Und schon schnell gilt es, wieder St. Gallen in Fokus zu nehmen.
4: Nach 10 Minuten muss man eigentlich den Match-Gameplan schon wieder umstellen, oder?
3: Ja, eigentlich nach einer Minute. Ich finde aber, wir haben den Ansatz vom Gameplan trotzdem gesehen bei uns. Wir wollten mutig spielen, wir wollten viel aktiver agieren, weder gegen Thun. Das ist uns ansatzweise gelungen und gleich muss man natürlich ehrlich sein, mit einem weniger muss man halt gleich trotzdem schauen, dass man nicht sofort 2-3-0 in den Rückstand geraten. Haben wir vielleicht auch noch ein bisschen Glück gehabt sogar, muss man auch ehrlicherweise sagen, aber ich glaube, wenigstens das Glück haben wir uns verdient.
4: Und die Phase vom 1-0 bis 2-0, die Zeit durch, das hat doch positive Ansätze dort, oder?
3: Ja, ich finde, das war eine gute Leistung. Es gibt gleich noch einiges anzuschauen. Auch wenn man einer weniger ist, kann man noch ein bisschen zielstrebiger sein. Ich glaube, das tut uns gut, noch ein bisschen schneller mehr Druck aufs Goal zu bringen. Aber grundsätzlich ja, mit Zuversicht weiter.
2: In den anderen Sonntagsspielen verliert der FC Vaduz daheim gegen den FC St. Gallen 2-3 und GC verliert gegen Lugano 1-4. Der Zürcher Mittelfeldspieler Simon Sohm wird von seinem Club Fiorentina in der nächsten Saison der Aufsteiger Venezia ausgelehnt, das nachdem der vierfache Nazi-Spieler schon die letzte Halbsaison an Bologna ausgelehnt worden ist. Bei Venezia spielt Simon Sohm dann unter anderem mit dem U21-Nazi-Spieler Junior League zusammen. Und wir gehen zum Mountainbike. Der Urner Fabio Püntener holt für die Schweiz eine weitere Medaille zum Abschluss von der EM im Tessin. Der Fabio Püntener wird im Cross-Country-Rennen Dritter. Der Urner sagt auf SRF zu der EM-Bronzemedaille.
5: Ja, meine erste Medaille in der Elite-EM allgemein. In der EM-WM habe ich noch nie erreicht. Und ja, das ist super cool, wenn es an der Strecke so Leute ist, wenn man so viel gelbe T-Shirt und Fahne sieht. Speziell noch, es ist jetzt nur ein Stumpf von meinem Heimatort entfernt. Und es war mega cool gewesen. Ja.
2: Der Berner Matthias Flückiger verpasst das vierte eine Medaille knapp. Gewonnen hat der Charlie Aldrich aus Großbritannien. Total hat das Schweizer Team an der EM im Tessin 6 Medaillen geholt. Die Zürcher Isina Frey hat gerade zweimal Gold gewonnen und Nidwaldnerin Alessandra Keller zweimal Silber. Wasserspringend Michel Heimberg holt an der EM zu Paris ebenfalls eine Medaille. Die Aargauerin sichert sich EM Silber vom 1-Meter-Brett. Das also eine weitere tolle Meldung vom Sport. Und wir gehen zum Radsport. Lorena Wiebes gewinnt auch die zweite Etappe von der Tour de France von den Frauen. Die Holländerin triumphiert auf der Strecke Aigle-Genf im Massensprint. Als beste Schweizerin wird Zürcherin Noemi Rüegg 8. Und im Gesamtklassement ist sie jetzt 4. Es ging immer besser nach ihrer Pause wegen einem Sturz, sagt Noemi Rüegg auf SRF.
6: Ja, erstaunlicherweise eigentlich sehr gut. Also auch an allen Anstiegen habe ich mich sehr gut gefühlt. Bin eigentlich wirklich locker an mich drüber gekommen. Und ja, fühle mich eigentlich physisch wirklich gut. Also würde sagen, wieder so wie ich vor dem Sturz fast gewesen bin. Ja, das gibt sehr viel Selbstvertrauen, bin ich sehr froh.
2: Auch der zweite Schweizerin an der Tour de France von der Frau, der Marlene Reusser, läuft bis jetzt gut. Im Gesamtklassement ist sie auf dem 10. Platz und sie will dann ja auch noch ein Wörtchen um den Gesamtsieg mitreden. Wir gehen zum Tennis. Viktoria Golubic steht in Toronto in der zweiten Runde. Die Zürcherin gewinnt in der ersten Runde gegen die Australierin Kimberly Birrell in zwei Sätzen. Jetzt trifft Viktoria Golubic auf die Kroatin Dona Vekic. Schwingen, gestern sind drei Regionalfeste gewesen. Beim Bergschwingen in Sörenberg heisst der Sieger Michi Gwerder. Der Eidgenoss aus Brunnen setzt sich im Schlussgang gegen den Rigi-Schlussgang-Teilnehmer Lars Zaug mit Kurz- und Nachdrücken durch. Der Michi Gwerder wird so der Nachfolger vom Joel Wicki, der das Fest unter anderem letztes Jahr gewonnen hat. Apropos Joel Wicki, der Schwingerkönig ist an seinem Heimfest noch einmal mit einer Welle verabschiedet worden und er hat seine Schwingerhose ans Brett genagelt. Verabschiedet worden ist auch der Rito Fankhauser. Von den drei Fankhauser Brüdern ist jetzt nur noch der Marco weiterhin aktiv und er wird wahrscheinlich dann das Ziel haben, in zwei Jahren zu tun, noch Eidgenoss zu werden. Etwas, was er bis jetzt ganz knapp verpasst hat. Dann war auch noch das Ricken schwingend. Dort gewinnt der Topfavorit Damian Ott im Schlussgang gegen den Marco Goth mit Fußgriff und Vervollständiger am Boden. Und beim Niklaus Thut schwingend von Zofingen heisst der Sieger Nick Alpiger. Er schlägt im Schlussgang den Joel Strebel nach 7 Sekunden mit Kurz- und Nachdrücken. Noch Meldung vom Beachvolleyball. Bei der OBI Beach Tour Luzern gibt es ein Schweizer Siegsduo. Adrian Heidrich, Yves Hausener gewinnt den Final gegen den Leo Dillier und den Luc-Emmanuel Flückiger in 2 Sätzen. Und bei der Frauen triumphiert das deutsche Duo Linda Bock, Lea-Sophie Kunst. Die beiden schlagen im Final die Jasmin Wandeler aus Stanz und Livia Stolz in 2 Sätzen.
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0: Montagmorgen hier bei Radio Zentral. 7 Minuten geht es noch, dann ist es 8. Wir schauen auf die Strasse. Es hat einen Unfall gegeben auf der A2 Luzern Richtung Gotthard. Zwischen dem Seelisbergtunnel und Altdorf braucht es Geduld. Der rechte Fahrstreifen ist gesperrt. Und auch in der Gegenrichtung A2 Richtung Luzern zwischen Altdorf und dem Seelisbergtunnel ist der linke Fahrstreifen gesperrt. Auch in diese Richtung geht es länger. Vor dem Gotthard Richtung Süden 1 Kilometer, 10 Minuten, wo er ansteht. Und auch Richtung Norden 1 Kilometer geht es ebenfalls 10 Minuten länger. Und die Matterhorn-Gotthard-Bahn fährt aktuell nicht beim Autoverlad Furka zwischen Oberwald und Realp, das wegen einer Fahrzeugsteuerung.
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0: Einen guten Montagmorgen. Jetzt ist es 8 Uhr bei aktuell 22 Grad zu Wetzwil und 22 Grad zurück. Kreuz.
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2: Hacker greifen das Fürstentum Liechtenstein an. Russland und Ukraine greifen sich mit Drohnen an. Und die FCL-Mannschaft stellt sich nach der Niederlage hinter den Trainer und den Goalie. Im Nachrichtenstudio wünscht du guten Morgen, der Renato Goethe. Das Fürstentum Liechtenstein ist Ziel eines Cyberangriffs geworden. Unbekannte haben sich Zugang verschafft zum staatlichen Verzeichnis der wirtschaftlich berechtigten Personen und zu Datenkopien von rund 31.000 Gesellschaften, Stiftungen und Treuhänderschaften. Das Register dient dazu, Geldwäscherei und Terrorismusfinanzierung zu verhindern. Als die Unregelmäßigkeiten auffielen, nahmen die liechtensteinischen Behörden das System vom Netz. Wer hinter der Attacke stecke, sei unklar. Es gebe weder Lösegeldforderungen, noch seien Daten im Darknet aufgetaucht. Das marokkanische Innenministerium hat sich zum massiven Andrang von Migranten auf die spanische Exklave Ceuta geäußert. Falschinformationen in den sozialen Medien und Schlepperbanden seien für diesen Andrang verantwortlich gewesen. Zudem sei ein spanisches Gerichtsurteil falsch interpretiert worden. Weiter spricht Marokko von rund 40.000 Migranten, die in den letzten Tagen Ceuta erreicht haben sollen, und nennt 11 Todesopfer. Spanien hingegen spricht von 60.000 Menschen und mittlerweile 72 Toten. Bei ukrainischen Drohnen- und Artillerieangriffen sind gestern im russischen Hinterland mindestens 9 Menschen getötet worden. Dies teilen die russischen Behörden mit. Zudem seien in der Nacht auf Sonntag mehr als 600 ukrainische Drohnen abgefangen worden. Gleichzeitig berichtet die Ukraine von neuen russischen Angriffen. Dabei seien mindestens 5 Menschen getötet worden. Und zum Schluss noch diese Meldung. Die Zahl der Mütter, die ihre Kinder in den ersten 6 Monaten ausschließlich stillen, nimmt zu. Dies teilt die Weltgesundheitsorganisation WHO mit. Demnach stieg der Anteil weltweit von 37% im Jahr 2012 auf heute 47%. Die WHO bezeichnet diese Entwicklung als Fortschritt. Stillen sei eine der einfachsten und wirksamsten Möglichkeiten, die Gesundheit eines Kindes zu schützen. In vielen Ländern gäbe es aber noch Nachholbedarf bei der Förderung des Stillens. Nötig seien unter anderem qualifizierte Stillberatungen sowie unterstützende Regelungen am Arbeitsplatz. Zum Sport mit Fußball. Der FC Luzern verliert auch sein zweites Meisterschaftsspiel unter dem neuen Trainer Udo Portme. Die Luzerner müssen sich in Sion 0-3 geschlagen geben. Schon sehr früh hat der FCL-Spieler Tyron Owusu eine rote Karte bekommen und der Luzerner Goalie Simon Simoni hat beim ersten Gegengol einen Patzer gemacht. Der FCL-Spieler Stefan Knesewitz betont nach der Niederlage, die Mannschaft stehe weiter hinter dem neuen Trainer und dem neuen Goalie.
3: Als Team müssen wir einfach da ihn aufbauen. Es ist nicht einfach in Phase für ihn und wir sind als Mannschaft sicher für ihn da jetzt. Es ist einfach blöd gelaufen, es ist auch schwierig, muss man ehrlich sagen.
2: GC verliert daheim gegen Lugano 1-4 und Vaduz verliert daheim gegen St. Gallen 2-3.
0: 3:08 ist es. Geduld braucht er auf die A2 Luzern Richtung Gotthard. Zwischen dem Seelisbergtunnel und Altdorf hat es einen Unfall gegeben. Der rechte Fahrstreifen ist gesperrt. Und auch in der Gegenrichtung, A2 Richtung Luzern, zwischen Altdorf und dem Seelisbergtunnel, dort ist der linke Fahrstreifen gesperrt. Es braucht dort ebenfalls Geduld. Vor dem Gotthard Richtung Süden 1 Kilometer Stau, 10 Minuten stehen da an. Und auch Richtung Norden 1 Kilometer geht es ebenfalls 10 Minuten länger. Und wegen einer Fahrzeugstörung fahren aktuell keine Züge am Autoverlad Furka zwischen Obergoms und Realp. Den Wetterausblick gibt es von Mike Eichmann.
4: Die neue Woche startet trotz zum Teil etwas ausdehnteren Mittelhöhen und höheren Wolken insgesamt ziemlich sonnig. Im Laufe des Nachmittags bildet sich dann über den Bergen vermehrt Quellwolken und daraus entwickelt sich später Regengüsse und Gewitter. Am Abend selber kann es auch örtlich im Mittelland einmal kurzzeitig nass sein. Das Ganze bei Temperaturen von etwa 33 bis 35 Grad. Morgen am Dienstag und dann auch am Mittwoch geht es insgesamt recht sonnig weiter. In den Nachmittag- und Abendstunden steigt aber jeweils neigig für Regengüsse und Gewitter an. Der Schwerpunkt liegt jeweils in den Bergen, aber auch im Mittelland kann es zum Teil mal nass werden. Das Ganze am Dienstag bei Temperaturen von 33 Grad und am Mittwoch bei um die 30 Grad.
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0: Der 1. August ist nicht nur bei uns in der Schweiz gefeiert worden, sondern auch im Vatikan. Dort ist die Schweizer Garde unter anderem von Isabelle Arnold von Weggis verköstigt worden. Für mehrere Wochen hat sie ihre Sommerferien genützt, um im Vatikan in der Küche zu arbeiten. Was hat sie da in der päpstlichen Küche alles erlebt und wie haben die Schweizer Gardisten denn unseren Nationalfeiertag verbracht? Das fragen wir Isabelle Arnold in gut 7 Minuten. Sie ist heute unser Zentralgast. Ich bin Nadine Wechsler. Ich wünsche euch einen guten Montag.

0: guten Montagmorgen hier bei Radio Zentral. Die Imagine Dragons mit Demons. Jetzt ist es 13.08.
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0: Normalerweise beschützen sie Tag und Nacht den Papst und schauen, dass im Vatikan niemand fremd eindringt. Aber am 1. August haben auch die Schweizer Gardisten einmal anstossen und den Geburtstag von unserem Land feiern. Und unser Zentralgast hat geschaut, dass es auch

0: genug zu essen gibt an diesem besonderen Tag. Isabelle Arnold von Weggis ist seit Mitte Juli im Vatikan und hat in der päpstlichen Küche gearbeitet. Jetzt ist sie zurück bei uns in der Schweiz und erzählt uns heute Morgen über ihre Eindrücke. Guten Morgen, Isabelle.
1: Ja, guten Morgen, Nadine, hoi.
0: Isabelle, für dich war es nicht der erste Einsatz im Vatikan. Schon letztes Jahr hast du für 5 Wochen dort gekocht. Was lockt dich immer wieder an diesen Ort?
1: Ja, es ist eigentlich wirklich speziell dort. Und zwar, es geht auch darum, die Gardisten haben Hunger und die möchten gerne eigentlich wieder so eine Schweizer Küche. Und das Jahr war eigentlich eine Ausnahme, weil wir sind eigentlich 6 Weggiser auf einem Haufen gewesen. Und das ist eigentlich schon noch speziell für das. Und sie haben es eigentlich auch geliebt und es ist, also geht es ihnen eigentlich auch gut. Und das Essen ist aber schon noch etwas Wichtiges für sie auch. Das können gut essen.
0: Gestern bist du wieder zurückgekommen in die Schweiz. Am Samstag hast du eben noch geschaut, dass die Schweizer Garde einen schönen 1. August feiern kann. Wie hat denn der Nationalfeiertag bei euch im Vatikan ausgesehen, Isabelle?
1: Also es ist eigentlich wirklich sehr, ich darf es jetzt mal so sagen, patriotisch gewesen. Sie haben ja selber eine Musik, sie haben mit einer Musik gespielt, auch die Nationalhymne. Und unsere Mitarbeiter, also unser Team, wo wir auch Gastronomen dabei hatten, ehemalige, die haben es wirklich mega schön dekoriert, aufdeckt alles. Wirklich, es war wirklich sehr schön gemacht gewesen, mit viel Liebe. Und wir haben gekocht in der Küche. Es hat eigentlich so eine Grillabend gegeben. Letztes Jahr haben wir einen Brunch gehabt, haben es müssen ändern, weil etwas los war am Abend, haben die Gardisten raus müssen. Und dieses Jahr haben sie jetzt mit Grillabend gehabt. Gemütlich, wie wir es etwa kennen, einfach ohne Rakete. Die haben wir uns müssen denken, was im Hof innen war. Und sonst, aber da haben wir eigentlich simpel von dem her. Aber es war wirklich gut gewesen. Und sie haben das auch gerne so ein bisschen Bier trinken. Etwa ein Schnäpschen haben wir noch gehabt. Und von dem her ist das eigentlich so ein gelungener Abend. Und auch der Kommandant hatte eine Anrede, gehabt, also eine Ansprache. Und dann war noch eine höhere Dame gewesen, und die hat auch noch eine Ansprache gehabt. Und das sind eigentlich so die offiziellen wichtigen Sachen. Und vorgängig haben sie noch Kirche gehabt. Das war auch noch wichtig, was der Kapitän geführt hat.
0: Und Isabelle, du bist während deiner Zeit eben nicht nur im Vatikan gewesen, sondern auch noch in der Sommerresidenz vom Papst Leo. Ich weiss nicht, ist er auch an den 1. August gekommen oder hast du ihn sonst schon mal angetroffen jetzt während dieser Zeit?
1: Nein, schön wär's. Nein, letztes Jahr hatte ich ihn gesehen, der Audienz, aber dieses Jahr war er eigentlich viel unterwegs gewesen und eben auf Gandolfo. Dort rauf haben wir 3 Mal müssen, zum Ablösen, zum Kochen für die Gardisten, weil die Schwestern haben dann frei gehabt. Und eigentlich, also, du kommst nicht gerade zu sehen über, einfach so. Es ist wirklich sehr alles hermetisch abgeriegelt und da wird extrem drauf geschaut. Und was ich noch darf sagen, er ist eigentlich viel unterwegs. Das weiss ich.
0: Ja. Isabelle, du bist eine gelehrte Köchin, arbeitest momentan in einem Getränkehandel. Also du weißt da bestens, wie das zu und her geht hinter der Kulisse in einem Restaurant. Ich kann mir jetzt vorstellen, aber so eine päpstliche Küche, das ist wahrscheinlich schon auch noch mal ein bisschen etwas anderes.
1: Also meinst du jetzt vom Papst oder meinst du von den Gardisten?
0: Sowohl als auch. Also ich nehme an, da gibt es wahrscheinlich schon noch Unterschied.
1: Also das ist auf jeden Fall, ja. Also wir jetzt bei den Gardisten haben also wirklich super grosse Küche und ich habe gerade letztes Mal zu einem Gardist gesagt, also sie haben hier Luxus. Er hat mich dann ein bisschen angeschaut mit grossen Augen, habe ich gesagt, weißt, ich habe schon ein paar Orte gearbeitet und ich weiss etwa, wie es auf dich ist. Und wirklich so in der Kantine von den Gardisten arbeitest du mit Luxus. Das einzige Problem, was hier war, sind die Kühlanlagen. Es ist eine nach dem anderen ausgestiegen, weil es so heiß war und das ist einfach eine neue Herausforderung. Und beim Papst selber, der hat seine eigenen Mitarbeiter und seine persönlichen Begleiter, die ihn auch bekochen und so. Das ist schon ein Unterschied.
0: Also da geht es da wahrscheinlich auch ein bisschen drunter und drüber, wie das so ein bisschen auch darf sein in der Küche. Und eben, du hast es vorhin angesprochen, Isabelle, 6 Weggisser sind er gewesen, die jetzt im Juli in der Küche gearbeitet haben. Da gibt es wahrscheinlich auch auf der Speiskarte ganz viele Luzerner Spezialitäten.
1: Du, das ist eigentlich schon so, ja. Wir haben sehr viel so gekocht, wie wir es gerne haben und auch etwas Naheliegendes. Und manchmal war es auch die Herausforderung, gehst du in die Kühler rein oder machst du Kühlschrank auf, was du noch hast, schaust, was haben wir, was machen wir heute. Also du musst manchmal wirklich spontan denken, also ich habe es immer so gemacht, das habe ich, was mache ich jetzt, oder? Und los geht's. Du weißt einfach, dann und dann haben die Jungs Hunger und wir haben eigentlich schon eine Planung. Das hast du schon. Eine Planung hast du schon, dass du ein bisschen Fleisch rum hast, weil das muss es haben. Aber manchmal so am Abend oder so, wenn du etwas gemacht hast, hast du einfach so, hast du etwas gewusst, was, und dann los geht's. Und dann kommen wir zum Einsatz. Und sie sind eigentlich von dem her mit wenig dankbar oder auch sonst das, was man gemacht hat, sie sind eigentlich immer sehr dankbar gewesen. Das ist so.
0: Und jetzt haben wir miteinander den 1. August gefeiert. Wir haben den Schweizer Garten, der eben im Vatikan den Papst beschützt. Die Weggisser, die hier Küche führen. Wie schweizerisch ist es denn eigentlich hinter diesen Mauern? Ist das auch so ein bisschen Heimat?
1: Wohl, das ist es eigentlich sehr, finde ich, jetzt ich persönlich als Laie. Und was auch noch interessant ist, halt, du hast halt die Geschwader, die sind eingeteilt in die französisch sprechenden, italienisch sprechenden und die deutsch-schweiz sprechenden. Und was mich auch noch sehr gefreut hat, es ist auch noch ein Küsnachter neu dabei, ein Junge, der Dominik Emenegger. Ich musste ihn zuerst ein bisschen suchen am Anfang. Ich habe mich immer ein bisschen durchgefragt, wie Gardisten, wer das ist, oder? Du musst einfach immer fragen. Und das Schöne war noch, gestern am Morgen war er auf der Nachtwache gewesen, und dann konnte ich dem noch Tschüss sagen. Und das ist eigentlich wirklich noch, muss ich sagen, ist jetzt noch schön, dass jetzt der Nomen ist, ja.
0: Und
1: du bist eigentlich wirklich da schon sehr schweizerisch bezogen, ja.
0: Mittlerweile bist du auch wieder daheim in der Heimat zu Weggis. Jetzt hast du heute wieder bei deinem, ich sage jetzt, richtigen Job angefangen, im Getränkehandel. Was bleibt dir jetzt in Erinnerung? Was nimmst du am meisten mit aus deiner Zeit im Vatikan?
1: Es war sehr heiß gewesen. Die Luftfeuchtigkeit war sehr hoch gewesen. Also hast du noch einmal geschwitzt, eigentlich mehr oder weniger immer. Aber es ist... Ja, mit dem kannst du eigentlich leben. Es geht. Und ich sage, Klimaanlagen, wenn sie wieder funktioniert haben, ist das gerade das Highlight gewesen und Luxus. Und es ist eigentlich eben, wie die Jungs gesagt haben, hey, danke vielmals und so. Und, also der eine hat schon einmal zu mir gesagt, von den höheren Jahren habe ich den und den Geburtstag. Er sucht ihn jemanden zum Kochen. Aber das ist eine so lustige Begegnung. Wir haben wirklich sehr lustige Begegnungen gehabt. Und auch, mit den Römern selber. Es ist sehr speziell heuer, da nicht mehr das Heilige Jahr ist. Du warst wieder mehr italienisch gewesen. Und weil letztes Jahr hast du sehr viele Touristen gehabt. Sehr viel. Und hast auch müssen anders schauen zu deinen Taschen und so mit Handtaschendieben, was das Jahr, habe ich müssen sagen, es ist viel, viel angenehmer und viel gemütlicher wieder gewesen.
0: Und so wie das tönt, hast du jetzt eigentlich schon wieder deine nächste Reise geplant?
1: Ja, das weiss ich noch nicht. Das Telefon wird ja schon kommen. Oder so. Ich frage ihn schon nachher, weil eigentlich ist ja in der Planung für alles neue Kantinen und neues Gebäude für Gardisten. Wer in der Planung? Aber gell, das steht in den Sternen, wenn sie anfangen können. Geplant wäre für nächstes Jahr. Aber du weißt ja, wie es geht, gell, Italien. Ist ja so ein bisschen, ja, Ruhe bewahren. Vielleicht heute oder morgen oder übermorgen. Das wissen die Götter. Also wenn es dann losgeht, geht es dann los. Aber ich sage, es ist halt viel, gell. Jetzt irgendwo, nur ein Beispiel, die Kühlanlage kaputt ist, dann wartest du 4 Monate, bis wieder etwas geht.
0: Okay.
1: Du musst Geduld. Geduld bringt Rosen.
0: Sind wir gespannt, in dem Fall.
1: Genau.
0: Isabel Arnold, ich sage danke vielmals für den Einblick in den Vatikan und in die päpstliche Küche. Und dann wünsche ich dir noch einen ganz schönen Morgen.
1: Ja, danke gleichfalls. Hat mich gefreut. Danke vielmals.
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3: Jetzt ist es 8:30 Uhr.
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5: Mit dem Renato Goethe, guten Morgen miteinander. Der Schweizer Pharmakonzern Sandoz hat im US-Verfahren um mutmaßliche Preisabsprachen einen weiteren Vergleich abgeschlossen. Sandoz zahlt insgesamt rund 480 Millionen Dollar. Dies zum größten Teil für einen Vergleich mit 43 US-Bundesstaaten und Territorien. Ein kleinerer Teil geht an eine Gruppe indirekter Wiederverkäufer, darunter Apotheken und Spitäler. Sandoz weist die Vorwürfe unzulässiger Preisabsprachen allerdings weiterhin zurück. In Ägypten hat letzte Nacht die Erde gebebt. Das Beben hatte eine Stärke von 5,3. Das Epizentrum lag in der Nähe des Suezkanals, teilen die ägyptischen Behörden mit. Auch in der Hauptstadt Kairo war das Erdbeben gut zu spüren. Meldungen über Schäden gibt es bislang nicht. Zum Fußball: Der FC Luzern verliert auch sein zweites Meisterschaftsspiel unter dem neuen Trainer Udo Portman. Die Luzerner müssen sich in Sion 0-3 geschlagen geben. Schon sehr früh hat der FCL-Spieler Tyron Owusu eine rote Karte bekommen und der Luzerner Goalie Simon Simoni hat beim ersten Gegengol einen Patzer gemacht. Der FCL-Spieler Stefan Knesewitsch betont nach der Niederlage, die Mannschaft stehe weiter hinter dem neuen Trainer und dem neuen Goalie.
6: Als Team müssen wir einfach da ihn aufbauen. Es ist nicht einfach in Phase für ihn und wir sind als Mannschaft sicher für ihn da jetzt. Es ist einfach blöd gelaufen, es ist auch schwierig, muss man ehrlich sagen.
5: GC verliert daheim gegen Lugano 1-4 und Vaduz verliert daheim gegen St. Gallen 2-3.
7: Wieder ohne Probleme sollte es eine Rolle auf der A2 Luzern-Gotthard zwischen dem Silisbergtunnel und Altdorf in beiden Richtungen. Nach einem neuen Unfall ist jetzt nicht alles wieder geräumt. Die Strecke ist wieder in beide Richtungen offen. Dann hat Stau vor dem Gotthardtunnel Richtung Süden 2 km aktuell, 20 Minuten länger geht es. Richtung Nord ist es 1 km, 10 Minuten anstehen. Und dann noch eine Meldung vom Autoverlad Furka. Wegen einer Fahrzeugstörung fahren aktuell keine Züge zwischen Obergams und Realp. Viel Sonne heute Tag durch, vor allem jetzt am Vormittag hat es noch mehr Wolken am Himmel. Gegen Nachmittag und Abend wird es dann vor allem in den Bergen auch einmal nass. Temperaturen bei etwa 20 Grad im Moment, am Nachmittag gibt es heisse 34 Grad. Bis am Donnerstag bleibt es sonnig und auch heiß mit 28 bis 33 Grad. Vor allem über den Bergen wird es am Nachmittag auch einmal nass oder es kann ein Hitzegewitter geben.
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5: Das Wochenende vom Nationalfeiertag ist recht ruhig verlaufen. Die allermeisten Leute in der Region haben sich an die Feuer- und Feuerwerksverbot gehalten, teilen die Polizeikorps mit. Für offizielle Feuerwerke auf dem See hat es zum Teil aber Ausnahmebewilligungen gegeben, zum Beispiel Zarnen. Die Leute in Zarnen haben zum Feuerwerk gesagt:
8: Man kann sich fragen, ob man ein Feuerwerk braucht. Wenn man kennt, wäre für mich ein Feuer immer noch das Schönste und genug.
9: Ich finde es gut, das gehört dazu und es ist auf dem Wasser. Der ist es auch nicht gefährlich, finde ich, und das hat schon immer dazu gehört.
10: Ja, das Feuerwerk ist schön, wenn es keins gibt, kann ich es auch völlig verstehen. Also ich bin da auch sehr, wir haben gesehen, was in Frankreich passiert ist in der letzten Zeit. Also wäre auch völlig okay gewesen ohne. Wichtig ist ein Raclette und das habe ich bekommen.
11: Sehr gut, sehr schön gewesen, vor allem die Smileys am Anfang, haben mir gut gefallen, ja.
5: Feuerwerk über dem See hat es ausnahmsweise auch zu Brunnen und zu Flühlen gegeben. Zwischen Sattel und Schweiz hat es gestern am Abend einen schweren Unfall gegeben. Laut dem Boot der Urschweiz sind zwei Autos und ein TÜV ineinander rein. Die Schlagstrasse hat daraufhin in beide Richtungen müssen gesperrt werden und es ist zu Verkehrsbehinderungen gekommen. Noch unklar ist, wie viele Personen sich verletzt haben und wie schwer. Die Polizei hat gegenüber dem Boot der Urschweiz aber bestätigt, dass sich die meisten, die am Unfall beteiligt waren, eher schwer verletzt haben. Innerhalb von wenigen Minuten waren 4 Rettungshelikopter vor Ort. Eine Petition im Kanton Zug hat eine Debatte über die Fuchsjagd ausgelöst. Ein Fachbericht, der vom Kanton in Auftrag gegeben wurde, zeigt, mit der Jagd können die Fuchsbestände langfristig kaum reguliert werden. Statt einer generellen Jagd wären gezielte Eingriffe bei kranken und problematischen Tieren wirksamer. Das steht so im Bericht. Der Kanton wird im Moment aber noch an der Fuchsjagd festheben. In der nächsten Jagdsaison wird der Regierungsrat zuerst zusätzliche Daten haben, und zwar zu Abschüssen, Krankheiten und Wildunfällen. Der Zug kommt auf dem Autobahnzubringer beim Alpenblick ab heute zu Verkehrsbehinderungen. Wegen Bauarbeiten im Zusammenhang mit der Umfahrung am Hünenberg ist auf dem Abschnitt zwischen der Ausfahrt Zug und der Kreuzung Alpenblick ab heute nur noch eine Spur offen. Ab dem Freitag dann der Abschnitt bis Anfang September ganz gesperrt. Der Verkehr wird umgeleitet. Wer auf KM Alpenblick oder ins Dorf will, soll die Autobahnausfahrt KM nehmen, schreibt die Baudirektion vom Kanton Zug. Und zu Emmen wird der Bahnhof Waldibruck ab dem Fahrplanwechsel im Dezember besser an den ÖV angebunden. Der Kanton führt eine zusätzliche dritte Bushaltestelle ein. Dazu werden die bisherigen Haltestellen ausgebaut und es gibt hindernisfreie Haltekanten. In den nächsten Wochen gehen auf der Kantonsstrasse die Bauarbeiten hier dafür los. Während der Bauarbeiten fahren die Busse weiter, allerdings mit einer neuen Linienführung. Der Fuss- und Veloverkehr wird umgeleitet.
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Foreigner, Cold as Ice, das ist der Montagmorgen hier bei Radio Zentral. 2 Minuten geht es noch, dann ist es 8:45. Schaut auf die Strassenmeldung von der A2 Luzern-Gotthard zwischen dem Seelisberg-Tunnel und Altdorf. Stockender Verkehr in beide Richtungen weg zur Baustelle. Der linke Fahrstreifen der ist gesperrt. Da haben wir 2 Kilometer Stau vor dem Gotthard Richtung Süden, 20 Minuten anstehen. Und Richtung Nord ist es 1 Kilometer, dann geht es 10 Minuten länger. Außerdem noch eine Meldung vom Autoverlad Furka. Wegen einer Fahrzeugstörung fahren aktuell keine Züge zwischen Obergoms und Realp. Ich wünsche euch eine gute Fahrt, wenn ihr gerade auf der Strasse unterwegs seid. Wir begleiten euch mit unserem breitesten Musikmix, der Jermaine Jackson und Pia Sedora. When the rain begins to fall.

ganz viel Fernweh vom Göllen für die, die gerade aus der Ferien heimgekommen sind. Oder für die, die sich erst heute ab in die Sommerferien machen. Das ist Radio Zentral. 9 Minuten ganz noch, dann ist es 9 Uhr. Auch heute wird es sommerlich bei uns im Zentralland. Ja, die Sonne strahlt von einem ziemlich blauen Himmel oben runter. Ein paar wenige Wolken hat es. Und auch heute klettert das Thermometer wieder weit drauf. Es gibt bis zu 34 Grad.

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3: Montagmorgen, jetzt ist es 9 Uhr, die Lauerz sind aktuell 24 Grad und zu Wallenstadt messen wir 21 Grad.
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5: Im Kanton Schweiz werden Dutzende Japan-Käfer nachgewiesen. Der Schweizer Pharmakonzern Sondo muss in den USA eine grosse Summe zahlen. Und die FCL-Mannschaft stellt sich nach der Niederlage hinter den Trainer und den Goalie. Im Nachrichtenstudio Renato Goethe, guten Morgen. Im Kanton Schweiz sind bereits über 60 Japan-Käfer nachgewiesen worden bei der Kontrolle der Lockstofffallen. 40 Käfer stammen aus dem bekannten Befallsherd im Gebiet Sägel und 20 Käfer aus der Pufferzone, schreibt der Kanton Schweiz. Besonders betroffen seien unter anderem Gebiete rund um die Sportanlage Oberart und Bifang. Der Schweizer Pharmakonzern Sondo hat im US-Verfahren um mutmaßliche Preisabsprachen einen weiteren Vergleich abgeschlossen. Sondo zahlt insgesamt rund 480 Millionen Dollar. Dies zum größten Teil für einen Vergleich mit 43 US-Bundesstaaten und Territorien. Ein kleinerer Teil geht an eine Gruppe indirekter Wiederverkäufer, darunter Apotheken und Spitäler. Sondo weist die Vorwürfe unzulässiger Preisabsprachen allerdings weiterhin zurück und betont, die Vergleiche enthielten ausdrücklich kein Schuldeingeständnis. Die meisten Verfahren in den USA sind damit aber beigelegt. Italien geht stärker gegen private Strandbäder vor, welche den freien Zugang zum Meer versperren. In Ostia, dem Stadtstrand von Rom, wurden mehrere kommerzielle Bäder geschlossen. Zwei Anlagen werden mitten in der Hochsaison abgerissen. An ihrer Stelle soll ein öffentlicher Strand entstehen, der für alle frei und gratis zugänglich ist. Ähnliche Bestrebungen gibt es auch in Ligurien und Apulien. Und in Ägypten hat letzte Nacht die Erde gebebt. Das Beben hatte eine Stärke von 5,3. Das Epizentrum lag in der Nähe des Suezkanals, teilen die ägyptischen Behörden mit. Auch in der Hauptstadt Kairo war das Erdbeben gut zu spüren. Meldungen über Schäden gibt es bislang nicht. Zum Sport mit Fußball. Der FC Luzern demonstriert Einigkeit. Der FC Luzern verliert zwar, es ist das zweite Meisterschaftsspiel unter dem neuen Trainer Udo Portme. Die Luzerner müssen sich in Sion ja mit 0:3 geschlagen geben. Und schon sehr früh hat der FCL-Spieler Tyron Owusu eine rote Karte bekommen. Der Luzerner Goalie Simon Simoni hat beim ersten Gegengol einen Patzer gemacht. Der FCL-Spieler Stefan Knesewitsch betont aber nach der Niederlage, die Mannschaft stehe weiter hinter dem neuen Trainer und hinter dem neuen Goalie auch.
6: Als Team müssen wir einfach hier ihn aufbauen. Es ist nicht einfach eine Phase für ihn und wir sind als Mannschaft sicher für ihn da jetzt. Es ist einfach blöd gelaufen, ist auch schwierig, muss man ehrlich sagen.
5: GC verliert den Heiga Lugano 1:4 und Vaduz verliert den Heiga St. Gallen 2:3.
3: Wir schauen auf den Nikkei, der ist im Minus mit 0,94%. Wenn ihr Geld wechseln wollt, der Euro kostet aktuell 93,28 Rappen. Den US-Dollar gibt es für 80 Rappen 92. Geduld braucht es auf der A2 Luzern-Gotthard zwischen dem Seelisberg-Tunnel und Altdorf. In beiden Richtungen stocken es dort wegen der Baustelle. Der linke Fahrstreifen ist gesperrt. Vor dem Gotthard Richtung Süden 2 km Stau, 20 Minuten Wartezeit. Auch Richtung Norden sind es 2 km, dann geht es ebenfalls 20 Minuten länger. Und bis voraussichtlich sicher mal um 11 Uhr ist wegen einer Fahrzeugstörung der Autoverlad Furka zu zwischen Obergoms und Realp. Trotz ein paar Wolken gibt es auch heute meistens sonnigen Tag mit heissen 34 Grad maximal. Gegen Nachmittag und oben gibt es über den Bergen auch einmal einen Regensprutz oder ein Gewitter. Später kann es auch im Mittelland ein paar Tropfen geben. Bis am Donnerstag bleibt es meistens sonnig und heiss mit 28 bis 33 Grad. Vor allem in den Bergen kann es auf den Nachmittag jeweils einmal einen Regensprutz oder ein Gewitter geben. Im Flachland bleibt es meistens trocken.
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3: Durch die 9. Pause gehen wir heute Morgen mit Musik von der Bonnie Tyler. It's a heartache. It's a heartache haben wir im Programm. Megan Riley hört ihr hier bei uns «Every time we touch» und startet immer geht's mit «The Survivor» «Burning Hearts». Ich bin Nadine Wechsler, wünsche euch ganz einen guten Montag.

0: Guten Montagmorgen mit Country-Musik hier bei Radio Zentral vom Tobi Keith. Es ist ein Viertel ab 9. Ja, wenn ihr heute Morgen ins Geschäft gekommen seid, dann habt ihr vielleicht auch ins eine oder andere neue und vor allem junge Gesicht reingeschaut. Es ist Lehrstart in vielen Betrieben im Zentraland. Der Zentralhörer Frederik Mattissen freut sich auf einen neuen Lebensabschnitt als Fachmann Betriebsunterhalt.
1: Es ist halt vor allem sehr etwas anderes, als einfach in der Schule sein, denn man ist körperlich jetzt aktiv sozusagen und sitzt nicht nur. Das wird natürlich etwas anderes dann sein.
0: Ja, sicher ganz ein spezieller Tag und wahrscheinlich ein bisschen nervös ist auch die Alessandra auf dem Mauer vom Moorgarten in die neue Woche gestartet.
2: Ich freue mich darauf, mein Team kennenzulernen, Neues zu lernen und mit den Bewohnern ihren Tag gestalten.
0: Sie hat heute ihren allerersten Tag der Ausbildung als Assistentin Gesundheit und Soziales.
2: Ich denke, es kommt mehr Verantwortung auf mich zu. Ich muss selbstständiger werden und viel Neues lernen.
0: Ja, und Verantwortung dürfen dann die jungen Leute Ende Monat auch zum allerersten Mal für ihr eigenes Geld übernehmen. Ob es gerade alles auf den Putz hauen oder eher auf etwas Grosses sparen, das könnt ihr nachlesen bei uns in der Zentral-App unter Sendungen.

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3: Habt einen guten Montagmorgen, jetzt ist es 9:30 Uhr. Wenn das Pannenfahrzeug auf der A2 Gotthard Richtung Luzern im Seelisberg-Tunnel innen ist ein kaputter Lastwagen, der rechte Fahrstreifen ist gesperrt. Dann heisst es Anstehen vor dem Gotthard-Tunnel. Richtung Süden sind es im Moment 3 km, eine halbe Stunde länger geht es. Richtung Norden 2 km, das heisst 20 Minuten, wo ihr ansteht. Und beim Autoverladen Furka ist wegen einer Fahrzeugstörung aktuell die Strecke unterbrochen zwischen Obergoms und Realp. Ich wünsche euch viel Geduld, eine gute Fahrt durch den Montagmorgen mit unserem breitesten Musikmix.

Zum Montagmorgen hier bei Radio Zentral, der 3. August, ein spezieller Tag heute für alle Augusts, Benos und Lydias, die Namenstag feiern dürfen. Vielleicht kennt ihr gerade jemanden, der so heisst und ihr möchtet ihnen ein Grüssli schicken über unseren Sender. Das könnt ihr machen in der nächsten Stunde mit einem Classic-Wunsch und euch einen Grüss per WhatsApp-Sprachnachricht. Die könnt ihr jetzt schon schicken, direkt ins Studio auf 078 933 44 20. Und dann wünschen wir einen guten Namenstag allen Lydias, Benos und Augusts.

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2: Haben einen guten Montag. Jetzt ist es 10 bei aktuell 25 Grad in Feldbach und 24 Grad im Rhein.
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4: Bei einem Unfall in Steinen werden mehrere Menschen verletzt. Im Kanton Schweiz werden Dutzende Japan-Käfer nachgewiesen. Und der Schweizer Pharmakonzern Sondo muss in den USA eine grosse Summe zahlen. Im Nachrichtenstudio wünscht einen guten Morgen, der Renato Goethe. Bei Steinen im Kanton Schweiz sind bei einem schweren Verkehrsunfall 8 Menschen verletzt worden. Ein Auto krachte gestern Abend frontal in ein entgegenkommendes Motorrad und danach in ein weiteres Auto. Roman Gisler, Sprecher der Kantonspolizei Schweiz, erklärt:
5: Im entgegenkommenden Fahrzeug sind insgesamt 5 Personen drin gewesen, alle sind verletzt worden. Ein 9-jähriges Kind hat lebensbedrohliche Verletzungen zugezogen und ist mit einem Rettungshelikopter in das Spital geflogen worden. Auch der 68-jährige Lenker vom Fahrzeug, der von Sattel Richtung Schweiz gefahren ist, sowie der 67-jährige Töfflenker sind mit Rettungshelikopter in Spitäler geflogen worden. Die Mitfahrer im erstgenannten Auto ist ebenfalls mit einem Rettungswagen ins Spital gebracht worden.
4: Die genaue Unfallursache und der Unfallhergang werden noch abgeklärt. Im Kanton Schweiz sind bereits über 60 Japan-Käfer nachgewiesen worden, bei der Kontrolle der Lockstofffallen. 40 Käfer stammen aus dem bekannten Befallsherd im Gebiet Segel und 20 Käfer aus der Pufferzone, schreibt der Kanton Schweiz. Besonders betroffen seien unter anderem Gebiete rund um die Sportanlage Oberreuth sowie Bifang. Der Schweizer Pharmakonzern Sondo hat im US-Verfahren um mutmaßliche Preisabsprachen einen weiteren Vergleich abgeschlossen. Sondo zahlt insgesamt rund 480 Millionen Dollar. Dies zum größten Teil für einen Vergleich mit 43 US-Bundesstaaten und Territorien. Ein kleinerer Teil geht an eine Gruppe indirekter Wiederverkäufer, darunter Apotheken und Spitäler. Sondo weist die Vorwürfe unzulässiger Preisabsprachen allerdings weiterhin zurück und betont, die Vergleiche enthielten ausdrücklich kein Schuldeingeständnis. Die meisten Verfahren in den USA sind damit aber beigelegt. Italien geht stärker gegen private Strandbäder vor, welche den freien Zugang zum Meer versperren. In Ostia, dem Stadtstrand von Rom, wurden mehrere kommerzielle Bäder geschlossen. Zwei Anlagen werden mitten in der Hochsaison abgerissen. An ihrer Stelle soll ein öffentlicher Strand entstehen, der für alle frei und gratis zugänglich ist. Ähnliche Bestrebungen gibt es auch in Ligurien sowie Apulien. Und Brasiliens Präsident Lula da Silva tritt bei der Präsidentschaftswahl Anfang Oktober erneut an. Die linke Arbeiterpartei bestätigt die Kandidatur des 80-Jährigen in Sao Paulo. Lula spricht von seiner siebten und zugleich letzten Kandidatur. Als wichtigster Herausforderer gilt Flavio Bolsonaro, der Sohn des inhaftierten Ex-Präsidenten Jair Bolsonaro. Obwohl Brasiliens Wirtschaft wächst, steht Lula wegen der hohen Lebenshaltungskosten und wegen der Sicherheitslage im Land unter Druck.
2: 3 ab 10 ist es. Geduld braucht ihr im Moment auf der A2 Gotthard Richtung Luzern. Im Seelisberg-Tunnel innen hat es einen kaputten Lastwagen. Der rechte Fahrstreifen ist gesperrt. Dann heisst es Anstehen vor dem Gotthard-Tunnel Richtung Süden. Aktuell 4 km Stau, 40 Minuten Wartezeit. Und auch Richtung Norden braucht ihr eine halbe Stunde länger. Dort hat es 3 km Stau. Immer noch kein Zug fahren am Autoverlad Furka zwischen Obergoms und Realp wegen einer Fahrzeugstörung. Das bis sicher einmal am 11. Viel Sonne heute Tag, es hat auch noch ein paar Wölkchen dabei. Temperaturen heute bei 34 Grad maximal. Gegen Nachmittag und oben gibt es dann vor allem über den Bergen auch einmal einen Regensprutz oder ein Gewitter. Später kann es auch im Mittelland ein paar Tropfen geben. Bis am Donnerstag bleibt es meistens sonnig und auch heiss mit 28 bis 33 Grad. Vor allem in den Bergen kann es dann auf den Nachmittag jeweils mal einen Regensprutz oder ein Gewitter geben. Im Flachland bleibt es meistens trocken.
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2: Durch den Montagmorgen mit unserem breitesten Musikmix und ihr bestimmt, was in dieser Stunde läuft. Eure Wünsche für die Central Classic Stunde geben ihr jetzt ein per WhatsApp Sprachnachricht auf 078 933 44 20. Und dann gibt es bei uns im Programm ganz viele Musikperlen zum Hören. Ab auf die Tanzfläche mit Atawan. Dann haben wir die Ferienverlängerung für euch parat vom Eros Ramazzotti. Und sommerlich wird es jetzt auch gerade mit Musik von Don Henley, Voice of Summer. Ich bin Nadine Wechsler, wünsche euch ganz einen guten Montag.

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1: Ja, salut zusammen, das ist der Lambrick Gemeisse von Egoltswil. Ich möchte mir gerne wünschen Sunshine Reggae und wünsche allen einen schönen Tag, wenn wir können. Tschüss zusammen.

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2: Habt einen guten Montagmorgen. Jetzt ist es 10:30 Uhr. Länger geht es aktuell auf der A2 Luzern Richtung Gotthard zwischen Buchs und Bäckerie Stau jetzt wegen einer Baustelle. Ein Fahrstreifen ist gesperrt. Dann vor dem Gotthardtunnel Richtung Süden 4 km Stau, 40 Minuten Wartezeit. Richtung Norden hat es aktuell 3 km Stau, dann geht es eine halbe Stunde länger. Und wegen einer Fahrzeugstörung fahren aktuell keine Züge am Autoverlad Furka zwischen Obergoms und Realp.
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1: Schönen guten Morgen zusammen, das ist der Röbi von Bar. Ich würde gerne von ACDC TNT hören. Grüße Muriel und Fabienne, die zuerst am Campen sind und wünsche Ihnen eine gute Woche. Daumen auch. Tschüss zusammen.

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1: Holzhäuser sind aktuell 28 Grad, ebenfalls 28 Grad in Adliswil. Jetzt ist es Montagvormittag am 11.
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3: Bei einem Verkehrsunfall in Steinen werden mehrere Menschen verletzt. St. Gallen stürzt das Dach ein und Graubünden reagiert auf die Sorge vor der Mafia. Im Nachrichtenstudio Renato Götte. Bei Steinen sind bei einem schweren Verkehrsunfall 8 Menschen verletzt worden. Der Unfall passierte gestern Abend auf der Schlagstraße von Sattel Richtung Schwyz. Ein Auto krachte frontal in ein entgegenkommendes Motorrad und danach in ein weiteres Auto. Roman Gisler, Sprecher der Kantonspolizei Schwyz, erklärt:
4: Im entgegenkommenden Fahrzeug sind insgesamt 5 Personen drin gewesen, alle sind verletzt worden. Ein 9-jähriges Kind hat lebensbedrohliche Verletzungen zugezogen und ist mit einem Rettungshelikopter in das Spital geflogen worden. Auch der 68-jährige Lenker vom Fahrzeug, der von Sattel Richtung Schweiz gefahren ist, sowie der 67-jährige Töfflenker sind mit Rettungshelikopter in die Spitäler geflogen worden. Die Mitfahrer im erstgenannten Auto ist ebenfalls mit einem Rettungswagen ins Spital gebracht worden.
3: Die genaue Unfallursache wird noch abgeklärt. In St. Gallen ist am Samstagabend ein Hausdach eingestürzt. Nun macht ein externer Statiker starken Wind für den Einsturz verantwortlich. Weshalb der Wind das Dach zum Einsturz bringen konnte, wird weiter untersucht, schreibt die Stadtpolizei St. Gallen. Die Rohrschacher Straße ist seit heute Morgen wieder für den Verkehr freigegeben worden. Beim Einsturz wurde niemand verletzt. Graubünden reagiert auf die Sorge vor der Mafia. Der Kanton verschärft im MISOX die Regeln für Aufenthalts- und Arbeitsbewilligungen. Menschen aus EU- und EFTA-Staaten müssen dort neu auch einen Strafregisterauszug vorlegen. Die Regel gilt vorläufig bis Ende Jahr. Graubünden will damit stärker gegen organisierte Kriminalität vorgehen. Im Februar waren bei einer internationalen Polizeiaktion mehrere Personen mit mutmaßlichen Verbindungen zum organisierten Verbrechen festgenommen worden. 4 von ihnen waren in Roveredo als ausländische Staatsangehörige angemeldet. Mehrere Schweizer Umweltorganisationen unterstützen die Ernährungsinitiative nicht mehr aktiv. Pro Natura fasst die Nein-Parole, Greenpeace gibt Stimmfreigabe und 4 Pfoten will sich nicht äußern. Pro Natura schreibt, die Initiative habe nicht die erhoffte breite Diskussion über die Zukunft des Ernährungssystems ausgelöst. Greenpeace betont, das Anliegen der Initiative werde weitergeteilt, mehr Lebensmittel direkt für Menschen statt als Tierfutter auszubauen und anzubauen. Die Stimmfreigabe sei strategisch begründet, man wolle sich stärker auf die Agrarpolitik 2030 plus konzentrieren. Und dann noch eine Meldung vom Radsport. Der Tadej Pogacar ist bei der Vuelta dabei. Der Spanien-Rundfahrt, die startet am 22. August. Erst gerade hat der Tadej Pogacar seine 50 Gesamtsieg geholt bei der Tour de France. Jetzt wird er seine Grand Tour-Sammlung sozusagen komplettieren. Neben der Tour de France und dem Giro d'Italia fällt ihm nur noch der Gesamtsieg bei der Vuelta.
1: Früh ab 11 ist es. Länger geht es auf der A2 Luzern Richtung Gotthard zwischen Buchs und Bäckerie. Die Stau wegen einer Baustelle. Ein Fahrstreif ist gesperrt. Dann Anstoff vor der Gotthardröhre. Richtung Süden sind es aktuell 5 km, 50 Minuten Wartezeit. Und auch Richtung Norden 5 km Stau. Dort geht es ebenfalls 50 Minuten länger. Und am Autoverlad Furka fahren aktuell keine Züge wegen einer Fahrzeugstörung zwischen Obergoms und Realp. Viel Sonnenschein und ein paar wenige Wolken heute Tag durch. Es gibt heisse 34 Grad maximal. Gegen Nachmittag und oben gibt es dann über den Bergen auch einmal einen Regensprutz oder ein Gewitter. Später kann sich das Ganze auch noch ins Mittelland ausbreiten. Bis am Donnerstag bleibt es meistens sonnig und heiss mit 28 bis 30 Grad. Und auch dann vor allem in den Bergen auf den Nachmittag einmal einen Regensprutz oder ein Gewitter. Im Flachland bleibt es meistens trocken.
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1: Haben einen guten Montagvormittag. Hier bei Radio Zentral begleiten wir euch mit unserem breitesten Musikmix, Le Freak. The Calling, Marie 2000er, Wherever You Will Go und jetzt gerade Fiction Factory, Feels Like Heaven. Ich bin Nadine Wechsler, wünsche euch einen guten Montag.
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1: Jetzt ist es 11:30 Uhr.
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3: Mit dem Renato Goethe, guten Vormittag. Im sogenannten Postautoskandal müssen sich voraussichtlich im kommenden Jahr 7 ehemalige Kader der Schweizerischen Post vor Gericht verantworten. Das Berner Wirtschaftsstrafgericht bestätigt, dass die Verhandlungen im kommenden Jahr stattfinden sollen. Einen genauen Termin gibt es aber noch nicht. Den ehemaligen Managern werden Leistungsbetrug sowie die Verletzung von Rechtspflichten vorgeworfen. Die Affäre war vor mehreren Jahren bekannt geworden. Damals zahlte die Post rund 205 Millionen Franken zurück, und zwar an Bund, Kantone und Gemeinden. Dies, nachdem Postauto über Jahre hinweg unrechtmäßig Subventionen bezogen haben soll. In Spanien und Frankreich entspannt sich die Lage nach den extremen Waldbränden langsam. In Griechenland kämpfen die Einsatzkräfte dagegen weiter gegen die Flammen. Bei einem Einsatz westlich von Athen sind jetzt auch der Pilot und der Co-Pilot eines Löschhubschraubers ums Leben gekommen. Alexia Angelopoulo berichtet aus Athen.
4: Die Fernsehbilder sind nur schwer zu ertragen. Man sieht, wie scheinbar unkontrolliert der eine Hubschrauber sinkt und den Rotor des anderen touchiert und der rast daraufhin wie ein Feuerball zu Boden. Sowohl der dänische Pilot als auch der griechische Co-Pilot sind dabei ums Leben gekommen. Die Besatzung des anderen Hubschraubers ist verletzt. Die griechischen Behörden untersuchen nun die Unglücksursache, aber wie auch immer es zu dem Unfall kam, er zeigt einfach, wie wahnsinnig gefährlich die Einsätze der Feuerwehr bei diesen riesigen Bränden sind.
5: Wir brauchen im Moment Geduld auf der A2 Luzern Richtung Gotthard zwischen Buchs und Bäckerei. Die Stau jetzt wegen der Baustelle Einfahrstreifen ist gesperrt, etwa 10 Minuten länger haben wir. Dann Stau vor dem Gotthardtunnel Richtung Süden, 6 km sind es aktuell, das heisst eine Stunde, wo wir anstehen. Das wird empfohlen auszuweichen über die A13 San Bernardino Route. Auch in Orten braucht es Geduld, 5 km Stau ab Quinto, 50 Minuten Wartezeit. Und die Störung beim Autoverlad Furka die ist aufgehoben, Züge zwischen Obergoms und Real fahren wieder planen. Mässig. Viel Sonne heute Tag durch, es hat auch ein paar Wolken dabei. Die Temperaturen die gehen heute darauf auf etwa 34 Grad maximal. Gegen Nachmittag und Abend gibt es dann vor allem über den Bergen auch einmal einen Regensprutz oder ein Hitzegewitter. Später kann sich das Ganze auch Richtung Mittelland noch ausbreiten. Bis am Donnerstag bleibt es meistens sonnig und heiß mit 28 bis 33 Grad. Vor allem in den Bergen gibt es einmal einen Platzregen oder ein Gewitter. Im Flachland bleibt es meistens trocken.
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6: Im Nachrichtenstudio ist Lukas Ballner. Der Japan-Käfer breitet sich im Kanton Schweiz weiter aus. Bis jetzt sind in diesem Jahr schon 60 von diesen Schädlingen nachgewiesen worden. Letztes Jahr sind es insgesamt 9 gewesen. Unter anderem seien mehr Fallen aufgestellt worden, sagt Lara Wieser vom Amt für Landwirtschaft. Es werden aber auch mehr Japan-Käfer aus anderen Kantonen eingeschleppt.
7: Namentlich vom Kanton Tessin, wo schon eine grosse Population und eine Befallspopulation existiert, von über 10 Millionen Tieren. Und dass solche wie, wir nennen die Hitchhikers, also so Autostöppler, blinde Passagiere, mit dem ÖV oder halt mit den Autos die Gotthardroute aufwärts kommen.
6: Im Kanton Schweiz sind die meisten Japan-Käfer in der Region Art Goldau nachgewiesen worden. Die Situation werde weiter überwacht, dass die Ausbreitung nur langsam vorwärts geht. Der Japan-Käfer nutzt für die Fortpflanzung gerne feuchte Stellen. Die aktuelle Trockenheit hilft bei ihnen aber nicht gross, sagt Lara Wieser.
7: In unserer Situation mit Kleingärten, die natürlich eher bewässert werden oder gewisse Sportanlagen, und natürlich auch das Naturschutzgebiet, ein Segel, das eher natürlich für seine Feuchtheit bekannt ist. Das heisst, in unserer Situation ist eher eine Herausforderung für den Kanton Schweiz, weil es trotzdem ein grosses Gebiet ist, das eher immer noch feucht ist.
6: Der Japankäfer kann grosse Schäden anrichten, weil er über 400 Pflanzenarten frisst. Die Leute sollen sich melden, wenn sie verdächtige Käfer finden. Wir bleiben noch im Kanton Schweiz. Wolfsrudel im Weggital ist wahrscheinlich grösser als angenommen. Vom Köpfenbergrudel gibt es Aufnahmen von einer privaten Fotofalle. Dort sieht man 5 Welpen. Vor rund einem Monat hat der Kanton Schweiz 3 Welpen nachgewiesen. Die neuen Erkenntnisse haben einen Einfluss auf das Regulierungs- bzw. Abschussgesuch, sagt Tamara Braun von der Abteilung Jagd und Wilderei.
8: Das heisst, dass das Gesuch, das man einreichen würde, 5 Welpen beinhalten. Und wenn man das Gesuch einreichen für eine proaktive Regulierung, würde heißen, dass 2/3 von den Welpen könnten entnommen werden. Und wenn es 5 sind, wären eben 3 Individuen. Wenn es 3 wären, wie wir bis jetzt eben nachgewiesen haben, wären einfach noch 2.
6: Der Kanton Schweiz beobachtet das Köpfenbergrudel noch weiter. Das Gesuch soll dann im Verlauf der nächsten 2 Wochen eingegeben werden. Die Steine haben sich 8 Personen bei einem Verkehrsunfall verletzt. Ein 9-jähriger Bub schwebt in Lebensgefahr. Auf der Schlagstrasse ist ein Auto mit 2 Personen gestern Abend von Sattel Richtung Schweiz gefahren. Im Bereich Spiegelberg ist das Auto frontal in den TÜV und dann in ein anderes Auto rein. In diesem Auto sägen 5 Personen gesehen, sagt Roman Gisler, der Mediensprecher der Schweizer Kantonspolizei.
9: Alle sind verletzt worden. Ein 9-jähriges Kind hat lebensbedrohliche Verletzungen zugezogen und ist mit einem Rettungshelikopter in das Spital geflogen worden. 2 weitere Mitfahrende sind ebenfalls mit erheblichen Verletzungen mit einem Rettungshelikopter in Spitäler überführt worden. Die beiden übrigen Fahrzeuginsassen sind mit dem Rettungswagen in Spitäler eingeliefert worden.
6: Auch der TÜV-Fahrer und die beiden Personen im anderen Auto haben sich verletzt. Insgesamt sind 5 Rettungswagen und 4 Helikopter im Einsatz gewesen. Die Schlagstrasse war mehrere Stunden gesperrt gewesen. Wieso es zum Unfall kam, ist laut der Schweizer Kantonspolizei noch nicht klar. Und der Kanton St. Gallen will den Abbruch von leerstehenden oder nicht mehr genutzten Gebäuden ausserhalb der Bauzone finanziell fördern. Und zwar mit einer Abbruchprämie. Die Abbruchprämie soll für Besitzer von Liegenschaften ein Anreiz sein, ungenutzte Gebäude freiwillig abzubrechen. Ziel ist, die Zahl der Bauten ausserhalb der Bauzone zu begrenzen. Die Regierung schickt die Vorlage zu der Abbruchprämie heute in die Vernehmlassung. Die geht bis Mitte September. Die Abbruchprämie soll laut dem Kanton St. Gallen voraussichtlich dann ab dem Frühling gelten.
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0: Eins von der grössten Pop-Sternli von unserer Zeit, Taylor Swift, Anti-Hero. Das ist Radio Zentral am Viertel vor 12.
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Eine gute Portion Energie auf dem Weg in die Mittagspause der Michael Jackson Beat It, hier bei Radio Zentral, 10 vor 12 ist es. Die Augen der kleinen und der grossen Kinder haben an dem 1. August ein bisschen weniger gestrahlt, wegen dem fehlenden Feuerwerk. Nach dem 12. hier bei uns im Zentral Info hören die Stimmen der Leute aus dem Sendegebiet, wie das denn der Nationalfeiertag in diesem Jahr ohne Höhenfeuer und Feuerwerk angekommen ist. Außerdem kommen wir einen Einblick über die freiwillige Arbeit bei den Jungwachtleitern von der Schwarz Buri, die zu Rotenturm im Lager war. Wenn das die Leiter auch einmal ein bisschen mehr Nerven brauchen, das erzählen sie uns ebenfalls nach dem 12. Der Christian Stempfli übernimmt hier. Er begleitet euch durch die Mittagspause und den Nachmittag. Ich bin Nadine Wechsler, wünsche euch einen guten Montag weiterhin.

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1: 31,5 Grad messen wir das Horb. 29 Grad Niederurne, jetzt ist Mittag.
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3: Die Schweizer Post verschiebt gewisse Klimaziele. Graubünden reagiert auf die Sorge vor der Mafia. Und der Sänger Phil Collins wäre fast wegen Alkohol gestorben. Im Nachrichtenstudio Renato Goethe, guten Mittag miteinander. Die Schweizerische Post verschiebt ihr Ziel, CO2 zu entnehmen und zu speichern, und zwar von 2030 auf 2040. Ein Grund dafür sei der Markt für die CO2-Entnahme und Speicherung, erklärt Jonathan Fisch von der Post.
4: Beim CO2, wo man zum Beispiel möchte binden oder bei der ganzen Zertifizierung, dass wir dort nicht gleich schnell unterwegs sind, und das hängt eigentlich nicht nur an uns, nicht nur an der Post, sondern wir sehen, dass der ganze Markt, die ganzen Technologien dort nicht so schnell vorwärts gekommen sind, wie wir das noch vor 5 Jahren gedacht haben.
3: Die Post hält aber weiter am Ziel fest, im eigenen Betrieb netto null bis 2040 zu erreichen. Graubünden reagiert auf die Sorge vor der Mafia. Der Kanton verschärft im MISOX die Regeln für Aufenthalts- und Arbeitsbewilligungen. Menschen aus EU- und EFTA-Staaten müssen dort neu auch einen Strafregisterauszug vorlegen. Die Regel gilt vorläufig bis Ende Jahr. Graubünden will damit stärker gegen organisierte Kriminalität vorgehen. Im Februar waren bei einer internationalen Polizeiaktion mehrere Personen mit mutmaßlichen Verbindungen zum organisierten Verbrechen festgenommen worden. 4 von ihnen waren in Roveredo als ausländische Staatsangehörige angemeldet. Mehrere Schweizer Umweltorganisationen unterstützen die Ernährungsinitiative nicht mehr aktiv. Pro Natura fasst die Nein-Parole. Greenpeace gibt Stimmfreigabe und 4 Pfoten will sich nicht äußern. Pro Natura schreibt, die Initiative habe nicht die erhoffte breite Diskussion über die Zukunft des Ernährungssystems ausgelöst. Greenpeace betont, das Anliegen der Initiative werde weitergeteilt, mehr Lebensmittel direkt für Menschen statt als Tierfutter anzubauen. Die Stimmfreigabe sei strategisch begründet, man wolle sich stärker auf die Agrarpolitik 2030 plus konzentrieren. In Spanien und Frankreich entspannt sich die Lage nach den extremen Waldbränden langsam. In Griechenland kämpfen die Einsatzkräfte dagegen weiter gegen die Flammen. Bei einem Einsatz westlich von Athen sind jetzt auch der Pilot und der Co-Pilot eines Löschhubschraubers ums Leben gekommen. Alexia Angelopoulou berichtet aus Athen.
5: Die Fernsehbilder sind nur schwer zu ertragen. Man sieht, wie scheinbar unkontrolliert der eine Hubschrauber sinkt und den Rotor des anderen touchiert, und der rast daraufhin wie ein Feuerball zu Boden. Sowohl der dänische Pilot als auch der griechische Co-Pilot sind dabei ums Leben gekommen. Die Besatzung des anderen Hubschraubers ist verletzt. Die griechischen Behörden untersuchen nun die Unglücksursache, aber wie auch immer es zu dem Unfall kam, er zeigt einfach, wie wahnsinnig gefährlich die Einsätze der Feuerwehr bei diesen riesigen Bränden sind.
3: Und der weltbekannte Musiker Phil Collins wäre, laut eigenen Worten, wegen seiner Alkoholsucht beinahe gestorben. Im April 2024 hätten seine Nieren versagt. Auch andere Organe hätten ihre Arbeit eingestellt, sagte Phil Collins gegenüber der britischen Zeitung Times. Der frühere Genesis-Sänger sagte, er habe damals schon am Morgen Wein getrunken. Seit einem mehrmonatigen Klinikaufenthalt habe er aber keinen Alkohol mehr angerührt. Collins lebt heute am Genfersee und wird von einer Pflegefachfrau betreut.
1: Verkehrssituation vor dem Gotthard. Zuerst ab Buchs bis Bäckerie gestellt wegen Bauarbeiten. Auf der A2 Richtung Gotthard. Die Fahrbahn ist auf Einfahrstreifen verengt. Es ist Gegenverkehr. Der Zeitverlust etwa 10 Minuten. Dann direkt vor dem Gotthardtunnel 6 km Stau ab Amsteg bis Göschenen. Etwa eine Stunde Wartezeit. Es wird empfohlen, über die A13 und San Bernardino ins Tessin zu reisen. Auf der Gotthardstrasse zwischen Erspfeld und Göschenen hat sie beide Richtungen auch zu viel Blech. Und vor dem Südportal aktuell 5 km Stau ab Quinto bis Airolo. Das bedeutet etwa 50 Minuten Wartezeit. Und das Wetter? Ja, heute da kommen nach bis nach den Wolken auf im Laufe des Nachmittags. Und am Abend, vor allem in den Alpen, erwarten wir ein paar Regengötsch und Gewitter. Später kann es dann auch Richtung Mittelland ein bisschen nass werden. Das Thermometer geht bis auf 34 Grad auf. Sonst im Allgemeinen recht sonnig. Und so bleibt es in den kommenden Tagen, Dienstag bis Donnerstag, in den Bergen jeweils am Nachmittag ein bisschen Regen oder Gewitter, je nach Region. Im Flachland ist es seltener nass. Es gibt zwischen 28 und 33 Grad maximal.
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1: Willkommen zum Zentral Info vom Montagmittag, 3. August. Das sind unsere Themen. Kinder in der Region haben die Feuerwehr am 1. August vermisst. Im Kanton Schweiz tut sich der Japankäfer weiter ausbreiten. Nach einem Unfall zwischen Sattel und Schweiz ist ein 9-jähriger Bub in Lebensgefahr. Der Vorverkauf für Champions League Heimspiel vom HC Kriens Luzern geht los. Und der FC Luzern Innenverteidiger Stefan Knesevic stellt sich hinter den Trainer und den Goalie.
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1: Alle Details hat jetzt Michel Grünig.
7: Der 1. August in der Zentralschweiz, der war das Jahr ein bisschen spezieller als die anderen Jahre. Kein privates Feuerwerk und nur gerade das Sarne zu Flühlen und das Brunnen ein grosses Feuerwerk auf dem See. Die Bundesfeier in diesem Jahr war erstaunlich besinnlich. Lukas Wedekind.
8: Vom 1. August hat man an diesem Wochenende nicht viel gemerkt. Die Leute haben sich an die strengen Feuer- und Feuerwerksverbote gehalten.
9: Es war sehr ruhig. Ich habe es genossen.
10: Es war ruhig. Ich war am Arbeiten, hätte ich nicht mitbekommen. Zum Arbeiten war es sehr angenehm.
11: Es war schön ruhig, es haben wir genossen. Genau. Für mich ist es tipptopp so.
12: Ja, es war stiller als sonst. Das ist mir schon aufgefallen.
13: Nein, gefällt hat es mir nicht.
8: Die Erwachsenen scheinen sich einig zu sein. Ein 1. August ohne Feuerwerk eröffnet ganz neue Möglichkeiten.
14: Grundsätzlich finde ich es gut, wenn man ein bisschen zurückfahrt mit diesen Sachen und auch das Geld für anderes braucht und die Ruhe geniesst und zur Besinnung kann kommen.
8: Nicht ganz einverstanden mit dem sind die Kinder. Sie vermissen den ganz persönlichen Knaller.
15: Hat euch etwas gefehlt am Wochenende?
16: Ja.
15: Was?
16: Der 1. August.
15: Also was gehört denn dort dazu?
16: Feiern.
15: Und das Feuerwerk?
16: Leider nicht schiessen.
15: Also würdest du eigentlich gerne etwas ablassen?
16: Ja. Also es war schade, dass man nicht halt Feuerwerk ablassen konnte.
8: Für die Erwachsenen scheint ein ruhiges und besinnliches Fest wichtiger zu sein. Trotzdem, die meisten erinnern sich, wie sie selber als Kind den 1. August erlebt haben.
17: Also als Kind habe ich schon geliebt, so ein bisschen oben zu häuseln und ein bisschen, ja, wenn es klappt. Aber jetzt, je länger je mehr, eben, geniesse ich es einmal, wenn es ruhig ist. Ich bin von Zug und dort haben wir das Zug Magic als schöne Alternative.
18: Also ich finde auch, es ist schön, wenn es mal ein bisschen ruhiger ist. Ich würde es nicht vermissen. Für dich ist es sicher auch schön, wenn es nicht mehr ist. Aber ich kann auch sagen, als Kind habe ich es schon gerne gehabt.
8: Der Nationalrat hat im Sommer überraschenden Gegenvorschlag zu den Feuerwerksinitiativen abgelehnt. Die verlangt ein Verbot von privaten Feuerwerken. Die Diskussion dazu geht jetzt dann erst richtig los.
19: Ich habe nichts dagegen, wenn das stattfindet, weil es gehört halt zum 1. August.
12: Aber man darf es nicht zu total machen, sondern es muss halt einfach situationsgerecht sein, so ein Verbot angewendet.
19: Also das Feuerwerk, das Schöne hier am See, das würde ich, aber dass da alles mit selber noch so knallt und macht und alles, bin ich ein bisschen dagegen.
8: Ende November stimmen die Schweizerinnen und Schweizer über ein landesweites Verbot von Feuerwerk ab. Dann wird sich zeigen, ob die Erwachsenen auch an ihren Nachwuchs denken, bevor sie ihre Stimme abgeben.
7: Der Bericht von Lukas Wedekind. Der Japan-Käfer breitet sich im Kanton Schweiz weiter aus. Bis jetzt sind in diesem Jahr schon 60 von diesen Schädlingen nachgewiesen worden. Letztes Jahr waren es insgesamt 9 gewesen. Unter anderem seien mehr Fallen aufgestellt worden, erklärt Lara Wieser vom Amt für Landwirtschaft. Es werden aber auch mehr Japan-Käfer aus anderen Kantonen eingeschleppt.
20: Namentlich vom Kanton Tessin, wo schon eine grosse Population und eine Befallspopulation existiert, von über 10 Millionen Tieren. Und das sollte wie, wir nennen die Hitchhikers, also so Autostöppler, blinde Passagiere, mit dem ÖV oder halt mit den Autos die Gotthardroute aufwärts kommen.
7: Im Kanton Schweiz sind die meisten Japan-Käfer in der Region Art Goldau nachgewiesen worden. Die Situation werde weiter überwacht, damit die Ausbreitung nur langsam vorwärts geht. Der Japan-Käfer nutzt für die Fortpflanzung gerne feuchte Stellen. Die aktuelle Trockenheit helfe Bienen aber nicht gross, meint Lara Wieser.
20: In unserer Situation mit Kleingärten, die natürlich eher bewässert werden oder gewisse Sportanlagen, und natürlich auch das Naturschutzgebiet, ein Segel, das eher natürlich für seine Feuchtheit bekannt ist. Das heisst, in unserer Situation ist eher eine Herausforderung für den Kanton Schweiz, weil es trotzdem ein grosses Gebiet ist, das eher immer noch feucht ist.
7: Der Japan-Käfer kann grosse Schäden anrichten, weil er über 400 Pflanzenarten frisst. Die Leute sollen sich melden, wenn sie verdächtige Käfer finden. Das Wolfsrudel im Wegital ist wahrscheinlich grösser als angenommen. Vom Köpfenbergrudel gibt es Aufnahmen von einer privaten Fotofalle. Dort sieht man 5 Welpen. Vor rund einem Monat hat der Kanton Schweiz 3 Welpen nachgewiesen. Die neuen Erkenntnisse haben einen Einfluss auf das Regulierungs- bzw. Abschussgesuch, sagt Tamara Braun von der Abteilung Jagd und Wilderei.
21: Das heisst, dass es

0: ist das Auto frontal in den TÜV und dann ein anderes Auto rein. In dem Auto waren 5 Personen, sagt Roman Giesler von der Kantonspolizei Schweiz.
1: Alle sind verletzt worden. Ein 9-jähriges Kind hat lebensbedrohliche Verletzungen zugezogen und ist mit einem Rettungshelikopter in das Spital geflogen worden. 2 weitere Mitfahrende sind ebenfalls mit erheblichen Verletzungen mit einem Rettungshelikopter in Spitäler überführt worden. Die beiden übrigen Fahrzeuginsassen sind mit dem Rettungswagen in Spitäler eingeliefert worden.
0: Auch der TÜV-Fahrer und die beiden Personen im anderen Auto haben sich verletzt. Insgesamt sind 5 Rettungswagen und 4 Helikopter im Einsatz gewesen. Die Schlagstrasse war mehrere Stunden zu. Warum es zum Unfall gekommen ist, ist laut der Schweizer Kantonspolizei noch nicht klar. In Erschfeld hat sich ein TÜV-Fahrer bei einem Unfall schwer verletzt. Er ist gestern Abend vom Sustenpass hergekommen. In Erschfeld ist er geradeaus über einen Kreisel gefahren und umgekehrt. Laut der Kantonspolizei Uri hat der 55-Jährige über 1,4 Promille Intus gehabt. Er ist sie ausweislos und muss sich vor der Staatsanwaltschaft verantworten. Die Polizei klärt ab, wie es genau zum Unfall gekommen ist. Gegen das neue Nidwaldner Kooperationsgesetz ist eine Verfassungsbeschwerde eingereicht worden. Das Obergericht vom Kanton Nidwalden bestätigt gegenüber der Nachrichtenagentur Keystone SDA einen Bericht von der Nidwaldner Zeitung. Eingereicht hat die Beschwerde anscheinend der Altlandschreiber Hugo Maurer. Das, weil er findet, dass das Gesetz gegen übergeordnetes Recht verstoße. Für ihn ist das Gesetz diskriminierend, weil Frauen und ihre Nachkommen weiterhin benachteiligt werden. Im Juni hat der Nidwaldner Landratsgesetz deutlich angenommen, es soll die Organisation der Korporationen neu regeln.
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0: In unserer Sommerserie beleuchten wir unter anderem verschiedene Arten von freiwilligen Arbeit. Und in die wäre ja ein Sommerlager von der Jungwacht Buri nicht möglich. Das Leitungsteam besteht aus Freiwilligen. Dieses Jahr sind sie mit den Jungwachtkind auf einer Wiese oberhalb von Rotenturm ihre Zelt aufschlagen. Der Lucia Rahm ist sie besuchen.
3: Diverse grössere und kleinere Zelte hat die Jungwacht von Buri hier oben am Waldrand entlang aufgestellt. Hier oben, wo man eine schöne Aussicht aufs Dorf Rotenturm und die gegenüberliegenden Hügel hat, wenn wie heute die Sonne scheint. Über 40 Teilnehmer sind dieses Jahr im zweiwöchigen Lager mit dabei und um sie kümmern sich über 20 Leiter. Einer davon ist der 23-jährige Timon Zemp. Er macht das schon länger.
4: Das ist jetzt mein letztes Jahr. Also wahrscheinlich morgen ist mein letzter Tag im Sol als Leiter. Ich habe das jetzt seit 2018 bin ich Leiter gewesen. In dieser Zeit bin ich auch mal Scharleiter gewesen, auch mal ein Lager dürfen leiten. Und ich glaube, das ist das Lager, das wir jetzt hatten, ist ein krönender Abschluss. Aber sie werden mich sicher nächstes Jahr wieder sehen, wenn ich die Küche komme kochen, 2,5 Wochen.
3: Jungwachtleiter zu werden, dazu bewogen hat ihn die Erfahrung aus seinen ersten Jahren in der Jungwacht.
4: Ich durfte selber das erleben. Also ich bin 2010 bin ich in die Jungwacht gekommen, als kleiner Bub in der 2. Klasse und durfte die Zeit im Sommerlager, aber auch Gruppenstunden unter einem Jahr miterleben. Und nachdem, als ich 16 geworden bin und ins Leitungsteam gekommen bin, war das einer der grössten Gründe, das nachher wieder zurückzugeben, diesen Kindern, und das ihnen auch ermöglichen. Andererseits, nachher im Leitungsteam die Aufgaben übernehmen, ist natürlich auch eine gute Chance. Also ich sage jetzt gerade Scharleiter sein oder irgendein Lagerleiter, mal vor einer grossen Anzahl Personen reden mit 16, das ist natürlich, ich wüsste nicht, wo man das sonst in diesem Sinn haben kann.
3: Von vielen Leuten spontan zu reden, das sei für ihn mittlerweile kein Problem mehr, sagt Timon Zemp, der an der Uni St. Gallen Law and Economics studiert. Aber auch anders kann er aus seiner Tätigkeit als Leiter mitnehmen.
4: Das Organisieren. Das ist sicher etwas, das einfach dazugehört, jetzt gerade in einem Sommerlager. Es muss organisiert sein, sonst ist es ein riesen Durcheinander. Ich glaube, das kann man sicher ins Privatleben weiternehmen.
3: Es brauche ich aber manchmal durchaus auch Geduld.
4: Und dort hilft es manchmal, wenn man sich da selber drin hineinversetzt, wie man als Kind war. Jetzt gerade vielleicht mit Heimweh und so Sachen. Ich weiss, ich hatte im ersten Lager auch Heimweh. Es hat in der ersten Woche gerade runtergeregnet. Ich habe meine Gummistiefel nicht mehr gefunden und alles Zeugs. Und wenn man sich das vielleicht in Erinnerung ruft, dann kann man da auch mehr Verständnis aufbringen und auch Geduld. Weil es ist doch streng im Sommerlager.

0: Und manchmal mag man einfach nicht mehr und dann ist die Geduld vielleicht doch ein bisschen knapp. Aber wenn man das, so ein bisschen, wenn man das in Erinnerung ruft, wie man selber war oder wie mühsam dass man auch als Kind selber war, ist das zum Teil sehr hilfreich.
1: Die Kinder sind auf jeden Fall zufrieden mit dem, was Timon Zemp und die anderen Leiter dieses Jahr organisiert haben.
2: Wir machen coole Sachen, wir haben ein Programm und haben manchmal auch Zeit für uns, wenn die einen zum Beispiel abwaschen müssen. Und es ist eigentlich ein cooles Programm.
3: Meine Highlights sind vor allem Freizeit. Also wenn wir zum Beispiel wir spielen viel Chausep, schnitzen wir auch oft. Und mit meinem Bieli macht es auch eigentlich Spass, Holz hacken.
1: Sagen die beiden 11-Jährigen Eduardo und Christian. Der Leiter Timon Zemp findet.
0: Darum lohnt sich auch die Freiwilligenarbeit. Und man bekommt auch sehr viel zurück. Auch von den Kindern, die Dankbarkeit der Eltern. Aber natürlich auch die Zeit im Leitungsteam mit den anderen gleichaltrigen Leitern zusammen. Ist etwas mega Schönes.
4: Der Lucien Rahm ist vorbeischauen im Sola, im Roten Turm. Ja, und alle unsere diversen Psyche in den Lager oder neu mit an einem Arbeitsplatz von einem Freiwilligen oder bei jemandem daheim, die könnt ihr nachhören in unseren Podcasts. Da haben wir diverse Teile von unserer Sommerserie drin.
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4: Unser nächstes Thema ist die Schweizer Post. Die zeigt sich immer gerne wieder mal als Vorreiterin beim Klimaschutz. Jetzt steht sie aber selber auf Bremse. Sie verschiebt quasi still und heimlich ihre Klimaziele um 10 Jahre. Wie Politiker darauf reagieren, das hören wir in 4 Minuten. Nach einem Welthit aus den 80er Jahren von Paula Abdul. Straight up.

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1: Es war 20 ab 12 Uhr. Allen rechten Guten, die etwas zu essen haben. Oder vielleicht sind ihr auch schon beim Kaffee, beim Dessert. Dann geniessen Sie. Wir schauen kurz auf die Strasse Richtung Süden. 8 Kilometer Stau vor dem Gotthard, ab Erstfeld bis Göschenen. 1:20 Wartezeit. Es wird empfohlen, über die A13 und San Bernardino zu reisen. Und Stau hat es auf der A2 Richtung Gotthard ab Buchs bis Beckeried wegen Bauarbeiten. Es ist dort Gegenverkehr. Die Fahrbahn ist auf eine Spur verengt. Der Zeitverlust etwa 10 Minuten. Zumindest in den Sommerhitz passt die Schweizerische Post ihre Klimaziele an. Und damit sorgt sie für Schlagzeilen. Nicola Thomas.
2: Heute Morgen schreibt der Blick, die Schweizerische Post verschiebe still und diskret ihre Klimaziele um 10 Jahre. Der Blick stützt sich dabei auf den Geschäftsbericht von der Post vom Jahr 2025, wo der Frühling publiziert worden ist. In dem heisst es nämlich, dass die Post bis in 4 Jahren im eigenen Betrieb klimaneutral sein will. In einer Mitteilung von der Post vom Juli schreibt die Post aber Netto Null ab 2040, sprich in 14 Jahren gelte weiterhin für den eigenen Betrieb und die Wertschöpfungskette näher am Kerngeschäft. Das bleibe unverändert. Der Jonathan Fisch, Mediensprecher von der Schweizerischen Post, ordnet ein.
3: Es ist richtig, dass wir Klimaziele schärfen. Das machen wir aber überhaupt nicht klammernd heimlich. Wir haben das auf der Webseite super kommuniziert. Unter anderem übrigens auch mit einer Medienmitteilung von Anfang Juli.
2: Der Geschäftsbericht, wo drin steht, dass man bis im Jahr 2030 im eigenen Betrieb klimaneutral sein will, bezüge sich auf das Jahr 2025, heisst es weiter. Die Anpassungen der Klimaziele sind im März, wo der Bericht veröffentlicht worden ist, noch nicht erfolgt. Die hat man im Juli kommuniziert. Das Zwischenziel von der CO2-Reduktion bis 2030 bleibe unverändert. Es verschiebe sich aber das Ziel, CO2-Emissionen aus dem eigenen Betrieb zu entnehmen und zu speichern, von 2030 auf 2040. Und auch neu bis 2050 statt 2040 will man die gesamte Wertschöpfungskette mit ihren Partnern auf Netto Null bringen. Im Blick kritisieren verschiedene Politikerinnen und Politiker die Anpassungen. Der Jonathan Fisch betont aber, dass die Post immer noch das Klimaziel erreiche, wo sie erreichen müsse.
3: Insofern ist es wirklich wichtig, dass man an dieser Vorbildfunktion gerade als Schweizerische Post könnte festhalten. Und dass es zum Teil Anpassungen gibt auf dem Weg zu dem Ziel, das ist etwas, was in der Wirtschaft immer wieder vorkommt.
2: Ein Beispiel dafür ist die UBS. Sie hat ihre Klimaziele letztes Jahr um 10 Jahre verschoben.
1: Der Nicola Thomas hat berichtet. Radio Zentral mit dem Info vom Montagmittag, 3. August.

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1: Es ist 12:30.
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3: Mit dem Renato Goethe, guten Mittag. Beim Zirkus Knie hat sich während einer Vorstellung in Bern ein Motorradunfall ereignet. Es passierte gestern Nachmittag. Dies während einer Darbietung in der sogenannten Globe of Speed, einer Stahlkugel mit mehreren gleichzeitig fahrenden Motorrädern. Dort kam es zu einer Kollision. Ein Fahrer wurde leicht verletzt und zur Kontrolle ins Spital gebracht. Auch weitere Artisten wurden vorsorglich untersucht. Als Ursache nennt der Zirkus Knie einen kurzen Moment der Unachtsamkeit eines Fahrers. In der Stadt Zürich nehmen Handel und Konsum illegaler Drogen im öffentlichen Raum zu. Zürich verstärkt deshalb die Polizeipräsenz an Brennpunkten, zum Beispiel an der Gessnerallee beim Hauptbahnhof. Dort treffen Drogenszene, Pendler, Touristen und Gewerbe auf engem Raum aufeinander. Geschäftsleute berichten in Medien von offenem Konsum, Deals vor Ladenlokalen und mehr Aggressivität. Suchtmediziner sehen eine Kokainwelle als Treiber. Crack werde neu in sofort konsumierbaren Steinen verkauft. Die Stadt Zürich plant nun eine weitere Kontakt- und Anlaufstelle. In der Schweiz sind Preise für Waren und Dienstleistungen im Juli leicht gesunken. Gegenüber dem Vormonat Juni sanken sie um 0,1%. Der Rückgang sei vor allem auf tiefere Energiepreise zurückzuführen, schreibt der Bund. Auch im Luftverkehr gingen die Preise zurück. Und im Konflikt zwischen den USA und dem Iran gibt es widersprüchliche Signale zu möglichen Gesprächen. US-Präsident Donald Trump kündigte an, heute sollten erneut Verhandlungen stattfinden. Details nannte er nicht. Der Iran weist diese Darstellung hingegen zurück. Derzeit werde nicht mit den USA verhandelt, Gespräche gäbe es aber mit dem Oman. Dabei gehe es darum, wie die Straße von Hormus wieder vollständig für die Schifffahrt geöffnet werden könnte. Die Meerenge ist zentral für den internationalen Öltransport.
1: Börsendaten um 12:30. Montagmittag, der Swiss Market Index ist 0,2% im Plus. Der deutsche Aktienindex 1,4% im grünen Bereich. Ein Euro wird gehandelt für 93 Rappen und der US-Dollar für 81.
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1: Der Stau hat Hochkonjunktur. Ab Buchs bis Bäcker jetzt steht der Verkehr Richtung Gotthard auf der A2. Es hat dort Gegenverkehr wegen Bauarbeiten. Die Fahrbahn ist auf einen Fahrstreifen verengt. Der Zeitverlust etwa 10 Minuten. Und deutlich über eine Stunde mehr brauchen wir jetzt vor dem Gotthard für Richtung Tessin. Ab Erstfeld bis Göschenen hat es 8 Kilometer Stau. Es wird empfohlen, über die A13 und den San Bernardino-Tunnel ins Tessin zu reisen. Auf der Gotthardstrasse zwischen Erstfeld und Göschenen in beide Richtungen auch zu viel Blech unterwegs. Und auf der A2 Richtung Nord ab Quinto bis Airolo hat es noch 5 Kilometer Stau. Wie geht es weiter mit dem Sommer, dem Hochsommerwetter, das wir haben hier im Zentralland in den kommenden Tagen? Mike Eichmann.
5: Am Nachmittag ist trotz vermehrter Wolken insgesamt recht sonnig. Vor allem in den Alpen gibt es aber ein paar Regengüsse. Und Gewitter Richtung Mittelland wird es wohl höchstens lokal nass. Es ist richtig heiß. Wir haben etwa 34 Grad, wenn nur wenig Wind. In der Nacht geht es vielfach klar weiter und morgen Dienstag ist am Vormittag noch meistens sonnig. Dann gibt es grosse Quellwolken und es wird gewitterig, auch heftige Gewitter sind möglich. Es ist am Morgen wieder heiß, mit rund 32 bis 33 Grad. Mittwoch ist es ein bisschen weniger heiß, wir haben rund 30 Grad, es ist aber weiterhin recht sonnig. Es gibt speziell in den Bergen am Nachmittag aber ein paar Regengüsse und Gewitter.
1: Unser Meteorologe Roger Pere von Meteo News haben wir gehört.
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1: Und in etwa 7 Minuten hören wir unter anderem den Stefan Knesewitsch oder auch den Udo Bortmann oder den Loic Lüthi. Und wir hören auch Meinungen zum Gianni Infantino. Fußball ist Trumpf national, regional mit dem FC Luzern und international mit der UEFA und der FIFA. Und jetzt der Bryan Adams mit einem rockigen

0: Montag, 3. August, zwei Tage nach dem Nationalfeiertag.
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0: Wo wir gestern nichts zu feiern hatten, aus Luzerner Sicht, hingegen aus Luganeser Sicht. Ist eigentlich nöch beieinander. Lugano, Luzern, tönt fast gleich, Lukas Palmer. Aber die beiden Mannschaften stehen an einem unterschiedlichen Ort im Moment gerade.
2: Ja, aber Luzern hat ja gegen Sion angespielt, gell? Und, aber Lugano ist natürlich wirklich auch gut gestartet. Und ja, es ist manchmal lustig, oder? Manchmal denke ich dann auch, wenn ich die Kommentare gehe lese, wenn man den FC Luzern seit ganz vielen Jahren mitverfolgt hat, dann ja, nach zwei Niederlagen, wie die Leute manchmal schon völlig mit hochrotem Kopf gehen, Kommentare schreiben. Ich glaube, die haben vergessen, was sie alles schon miterlebt haben mit dem FC Luzern.
0: Und die Saison ist noch jung und kommt noch lang. Es ist nicht wie an einer WM, wo man schon könnte gleich ausscheiden. Trotzdem schauen wir jetzt auf die zweite Partie der Saison.
2: Ja, beim FC Luzern demonstriert man trotz der beiden Niederlagen gegen den FC Thun und den FC Sion zum Superleague-Start Zusammenhalt und Einigkeit. Schon in der zweiten Minute hat der Tyron Owusu gestern bei der 0-3-Niederlage gegen Sion rot bekommen. Und der Luzerner Goalie Simon Simoni hat beim ersten Gegengoal einen Patzer gemacht. Der FCL-Spieler Stefan Knesewitsch betont nach der Niederlage, die Mannschaft steigt weiter hinter dem neuen Trainer und auch hinter dem neuen Goalie.
3: Als Team haben wir einfach da ihn aufbauen. Es ist nicht einfach in Phase für ihn und wir sind als Mannschaft sicher für ihn da jetzt. Es ist einfach blöd gelaufen, es ist auch schwierig, muss man ehrlich sagen.
2: Das sagt also der FC-Linnenverteidiger Stefan Knesewitsch schon. Es sei nach der roten Karte nicht alles schlecht gewesen, betont auch der Mann nebendran, der zweite Innenverteidiger Loic Lüthi im Interview mit unserem Reporter René Wicki.
4: Wenn sie über weite Strecken nachher wirklich gut gemacht sind, sind zusammengestanden, haben solid verteidigt, haben sogar mit Ball gute Aktionen gehabt, wie ich finde, haben teilweise auch ja, Chancen gehabt, wo wir vielleicht ein bisschen zu wenig zwingend noch waren im letzten Drittel. Aber wir haben selber gewusst, das haben wir auch gesagt, wir wollen es so lange wie möglich offen behalten. Wir wollen mit 1-0 irgendwie so lange wie möglich das Spiel können auf der Kippe behalten und dann weiss man nie, irgendeinen Standard, eine Aktion, wo man kann zum Punkt gehen, führen kann. Ja, das ist uns leider nicht gelungen, wieder nach einem zweiten dummes Goal, das wir fressen, müssen wir auf, ja, dann muss auch ich dort beide Goal ein bisschen auf meine Kappe nehmen, aber am Schluss gilt es, das abhaken und weitermachen.
5: Es wird nicht einfacher, oder? Höchst auf St. Gallen.
4: Ja klar, es war jetzt sicher nicht der Start, den wir uns gewünscht haben. Ich glaube, das ist klar, mit 6 Goal, die wir bekommen, mit 2 Spielen 0 Punkte. Ich glaube, das wissen wir, aber es ist noch früh in der Saison, das gilt es jetzt abzuhaken. Jetzt heisst es neu sortieren, gut analysieren. Ich habe gefunden, es hat nicht nur schlechte Sachen gehabt, es hat auch ganz viele gute Sachen gehabt. Sicher eine bessere Mannschaftsleistung gewesen, was die Energie anbelangt, als letzte Woche. Und wenn wir jetzt noch beide Komponenten können, für nächste Woche bündeln können, glaube dann sehe ich auch, wieder positiv für nächste Woche gegen St. Gallen.
2: Ja, der neue FCL-Trainer Udo Portman gibt sich kämpferisch.
6: Jetzt haben wir Widerstand und ich liebe so Challenges und darum analysieren, aber auch nicht ewig zurückschauen, vorwärts Richtung St. Gallen.
5: Aber vorwärts schauen Richtung St. Gallen, einfacher wird es aber nicht?
6: Ja, nein, es wird nicht einfacher, aber es hat mir noch niemand können sagen, welcher Gegner einfach ist in dieser Liga. Darum machen wir jetzt da keinen riesen Kopf. Ich glaube, man hat gesehen, dass man hat immer gesagt, ja, Sion auswärts ist unglaublich schwer. Ich glaube, man hat den Ansatz gesehen, dass wenn wir einen Gleichstand hätten, dass wir hier eine gute Rolle hätten spielen können. Und entsprechend gehen wir genauso auf St. Gallen.
2: Ja, das dritte Superleague-Spiel unter dem neuen Trainer FCL-Trainer Udo Portman gegen den Erzrival FC St. Gallen ist am nächsten Sonntag um 16:30 und wir sind dann natürlich wieder live dabei und schauen noch ein bisschen weiter über das Land raus im Fußball. Der Investorenplan vom FIFA-Präsident Gianni Infantino ist zwar gescheitert, trotzdem geht der Streit in die nächste Runde. Die UEFA droht jetzt offenbar mit rechtlichen Schritten. Sie hat den Gianni Infantino aufgefordert, alles Material im Zusammenhang mit dem Vorhaben zu vernichten. Der Thomas Thunfeld berichtet.
7: Sehr viel stärker kann man das Misstrauen kaum ausdrücken, als es die UEFA mit diesem Brief getan hat. Der Europäische Verband prüfe jetzt die Einleitung rechtlicher Schritte eines Schiedsverfahrens und oder Beschwerden bei den zuständigen Aufsichtsbehörden, heißt es da. Auch der US-Technologieinvestor Joshua Kushner soll so einen Brief erhalten haben. Er sollte bei dem Projekt eine Schlüsselrolle einnehmen. Auch Infantinos Wiederwahl als FIFA-Präsident im März nächsten Jahres droht jetzt durch die Affäre zu scheitern.
2: Radsport, der Tadej Pogacar ist bei der Vuelta dabei. Die Spanien-Rundfahrt startet am 22. August. Erst gerade hat der Tadej Pogacar seine 50. Gesamtsieg bei der Tour de France geholt. Jetzt will er seine Grand Tour-Sammlung komplettieren. Neben der Tour de France und dem Giro d'Italia fehlt ihm nur noch der Gesamtsieg bei der Vuelta. Und dann gehen wir noch zum Handball. Der Vorverkauf für Champions League Heimspiel vom HC Kliens Luzern ist losgegangen. Das erste Heimspiel ist am 17. September gegen den deutschen Meister SC Magdeburg. Weitere Matches gibt es am 7. und am 21. Oktober gegen die norwegischen und die polnischen Meister, gegen Kolstad und gegen Kielce. Aber jetzt kann man ein Päckchen für alle drei Heimspiele kaufen, schreibt der HC Kliens Luzern. Ab dem September gibt es dann auch Einzubillette für diese Match, falls sie bis dann noch nicht ausverkauft sind. Die Saisonkartenbesitzer haben an allen drei Spielen gratis Eintritt. Christian, das wäre auch noch etwas für dich. Wann kann man schon Champions League zu Luzern schauen? Im Handball, das wäre ein unglaublicher Match wert.
0: Bei einem sehr sympathischen Verein zu allen Mannen, noch Krienzer. Tönt amigs familiär, weil sie so berichtet aus dem Team, aus dem Staff. Und die machen so grosse Würfe, so grosse Gümpfe im Moment.
2: Eben, wäre etwas, oder? Das sieht man dich dann vielleicht auch. Das ist gut.
0: Und dann würde ich dich treffen.
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0: Wir machen auch grosse Gümpfe musikalisch. 36 Grad. Deutschpop gibt es bei uns mit einer Zweiraumwohnung oder einem legendären Shot, der mit einer Saxophon-Melodie einen Welthit gelandet hat. Da habe ich gerade die Passage ohne Saxophon. Kommt dann aber noch in der Baker Street von Jerry Rafferty in ein paar Augenblicken hier bei uns. Der Auftakt machen wir jetzt aber mit italienischem Schlagerpop aus den 80er, Albano und Romina Power, Sempre Sempre, Buon Ascolto.

0: noch nicht 36 Grad. Aber es gibt Temperaturen über 30 heute am Nachmittag im Zentralland. Jetzt ist Nachmittag um 1.
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2: Post verschiebt einen Teil von ihren Klimaziel. Bei einem Unfall im Zirkus Knie verletzt sich ein Artist und der neueste Spider-Man-Film krabbelt an Kinospitze. Im Studio Michel Grünig. Die Schweizerische Post verschiebt einen Teil ihrer Klimaziele auf später. Konkret geht es darum, CO2-Emissionen aus dem eigenen Betrieb zu entnehmen und zu speichern. Dieses Ziel wird um 10 Jahre auf 2040 verschoben. Grund dafür sei unter anderem, dass sich der Markt für CO2-Speicherlösungen langsamer entwickelt habe als erwartet, erklärt Jonathan Fisch von der Post.
3: Also es ist auch nicht dort so, dass man das ganze Teilziel über den Haufen werfen. Es ist aber so, dass wir dort bei der CO2-Entnahme und Speicherung langsamer unterwegs sind als erwartet.
2: Am Ziel, die CO2-Emissionen bis 2030 zu senken und bis 2040 netto null zu erreichen, halte die Post aber weiterhin fest. Mehrere Schweizer Umweltorganisationen unterstützen die Ernährungsinitiative nicht mehr aktiv. Pro Natura fasst die Nein-Parole, Greenpeace gibt Stimmfreigabe und Vier Pfoten will sich nicht äußern. Pro Natura schreibt, die Initiative habe nicht die erhoffte breite Diskussion über die Zukunft des Ernährungssystems ausgelöst. Greenpeace betont, das Anliegen der Initiative werde weiter geteilt, mehr Lebensmittel direkt für Menschen statt als Tierfutter anzubauen. Die Stimmfreigabe sei strategisch begründet. Man wolle sich stärker auf die Agrarpolitik konzentrieren. Im Zirkus Knie gab es gestern während einer Vorstellung in Bern einen Unfall. Bei einer Nummer mit Motorrädern in einer Stahlkugel sei ein Fahrer von der Spur abgekommen und es habe eine Kollision gegeben. Ein Motorradfahrer musste mit leichten Verletzungen im Spital behandelt werden, heißt es beim Zirkus Knie auf Anfrage. Im Abendprogramm gestern war die Motorradnummer nicht mehr zu sehen, sie werde aber nicht generell aus dem Programm gestrichen. Und außerdem hat der neueste Spider-Man-Film in Nordamerika einen der erfolgreichsten Kinostarts der Filmgeschichte hingelegt. Spider-Man Brand New Day spielte am Eröffnungswochenende 355 Millionen Dollar ein. Damit verfehlte der Superheldenfilm den Rekord von Avengers Endgame aus dem Jahr 2019 nur knapp. Dieser lag laut Branchendienst Box Office Mojo bei 357 Millionen Dollar.
0: Die Verkehrssituation im Zentralland ist um eine Meldung reicher. Auf der A3 Richtung Zürich zwischen Murg und Müllihorn haben wir Stau wegen Verkehrsüberlastung. Dann wie gehabt vor dem Gotthard 8 Kilometer Stau Richtung Süden. 1:20 Wartezeit ab Erstfeld bis Göschenen. Steht der Verkehr, es wird empfohlen, über die A13 zu reisen. Und auf der A2 Richtung Norden haben wir 6 Kilometer Stau jetzt ab Quinto bis Airolo vor dem Südportal 1 Stunde Wartezeit. Und die Fahrten Göschenen wie auch Gotthard in Fahrt Airolo sind gesperrt. Heute gibt es wieder viel Sonnenschein, aber auch ein bisschen Gewölch im Programm von Petrus drinnen. Im Laufe des Nachmittags und am Abend können es vor allem in den Alpen ein paar Regengütsche oder Gewitter geben. Später dann auch ein paar Tropfen Richtung Mittelland, je nachdem. Und dann, wie weiter, Roger Perret?
4: In der Nacht geht es vielfach klar weiter und morgen Dienstag ist am Vormittag noch meistens sonnig. Dann gibt es grosse Quellwolken und es wird gewitterig. Auch heftige Gewitter sind möglich. Es ist am Morgen wieder heiß, mit rund 32 bis 33 Grad. Mittwoch ist es ein bisschen weniger heiß, wir haben rund 30 Grad, es ist aber weiterhin recht sonnig. Es gibt speziell in den Bergen am Nachmittag aber ein paar Regengüsse und Gewitter.
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0: Wir haben 4 Minuten ab den Eis.
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2: Vom 1. August hat man an diesem Wochenende nicht so viel gemerkt. Die Leute haben sich an die strengen Feuer- und Feuerwerksverbote gehalten.
6: Es war sehr ruhig. Ich habe es genossen.
7: Es war ruhig. Ich war am Arbeiten. Hätte ich nicht mitbekommen. Zum Arbeiten war es sehr angenehm.
8: Es war schön ruhig. Das haben wir genossen. Genau. Für mich ist es tipptopp so.
9: Ja, es war stiller als sonst. Das ist mir schon aufgefallen.
10: Nein, gefällt hat es mir nicht.
2: Wegen der grossen Trockenheit war die Bundesfeier in der Zentralschweiz erstaunlich besinnlich. Nur zu Brunnen, zu Flüel und Zarnen hat es ein grosses Feuerwerk auf dem See gegeben. Das Wolfsrudel im Wegital ist wahrscheinlich grösser als angenommen. Vom Köpfenbergrudel gibt es Aufnahmen von einer privaten Fotofalle. Darauf sieht man 5 Welpen. Vor rund einem Monat hat der Kanton Schweiz 3 Welpen nachgewiesen. Die neuen Erkenntnisse haben einen Einfluss auf das Regulierungs- bzw. Abschussgesuch, sagt Tamara Braun von der Abteilung Jagd und Wildtier.
11: Das heisst, dass das Gesuch, das wir einreichen würden, 5 Welpen beinhalten. Und wenn wir das Gesuch einreichen für eine proaktive Regulierung, würde heissen, dass 2/3 von den Welpen könnten entnommen werden. Und wenn es 5 sind, wären eben 3 Individuen. Wenn es 3 wäre, wie wir bis jetzt eben nachgewiesen haben, wären einfach noch 2.
2: Der Kanton Schweiz beobachtet das Köpfenbergrudel noch weiter. Das Gesuch soll dann im Verlauf der nächsten 2 Wochen eingegeben werden. Der Japankäfer bereitet sich im Kanton Schweiz weiter aus. Bis jetzt sind in diesem Jahr schon 60 von diesen Schädlingen nachgewiesen worden. Letztes Jahr waren es insgesamt 9 gewesen. Unter anderem sind mehr Fallen aufgestellt worden, erklärt Lara Wieser vom Amt für Landwirtschaft. Es werden aber auch mehr Japankäfer aus anderen Kantonen eingeschleppt.
12: Namentlich vom Kanton Tessin, wo schon eine grosse Population und eine Befallspopulation existiert, von über 10 Millionen Tieren. Und das sollte wir nennen die Hitchhikers, also so Autostöppler, blinde Passagiere, mit dem ÖV oder halt mit den Autos die Gotthardroute aufwärts kommen.
2: Im Kanton Schweiz sind die meisten Japankäfer in der Region Art Goldau nachgewiesen worden. Die Situation werde weiter überwacht, damit die Ausbreitung nur langsam vorwärts geht. Der Japankäfer nutzt für die Fortpflanzung gerne feuchte Stellen. Die aktuelle Trockenheit helfe bei ihnen aber nicht gross, sagt Lara Wieser.
12: In unserer Situation mit Kleingärten, die natürlich eher bewässert werden oder gewisse Sportanlagen, und natürlich auch das Naturschutzgebiet, ein Segel, das eher natürlich für seine Feuchtheit bekannt ist. Das heisst, in unserer Situation ist eher eine Herausforderung für den Kanton Schweiz, weil es trotzdem ein grosses Gebiet ist, das eher immer noch feucht ist.
2: Der Japankäfer kann grosse Schäden anrichten, weil er über 400 Pflanzenarten frisst. Die Leute sollen sich melden, wenn sie verdächtige Käfer finden. Die Steine haben sich bei einem Verkehrsunfall 8 Personen verletzt. Ein 9-jähriger Bub schwebt in Lebensgefahr. Auf der Schlagstrasse ist gestern Abend ein Auto mit 2 Personen von Sattel Richtung Schweiz unterwegs gewesen. Im Bereich Spiegelberg ist das Auto frontal in einen TÜV und dann in ein anderes Auto rein. In dem Auto seien 5 Personen gewesen, sagt Roman Giesler von der Kantonspolizei Schweiz.
13: Alle sind verletzt worden. Ein 9-jähriges Kind hat lebensbedrohliche Verletzungen zugezogen und ist mit einem Rettungshelikopter in das Spital geflogen worden. 2 weitere Mitfahrende sind ebenfalls mit erheblichen Verletzungen mit einem Rettungshelikopter in Spitäler überführt worden. Die beiden übrigen Fahrzeuginsassen sind mit dem Rettungswagen in Spitäler eingeliefert worden.
2: An den TÜV-Fahrer und die beiden Personen im anderen Auto haben sich verletzt. Insgesamt sind 5 Rettungswagen und 4 Helikopter im Einsatz gewesen. Die Schlagstrasse war mehrere Stunden zu. Warum es zum Unfall kam, ist laut der Schweizer Kantonspolizei noch nicht klar. Gegen das neue Nidwaldner Kooperationsgesetz ist eine Verfassungsbeschwerde eingereicht worden. Das Obergericht vom Kanton Nidwalden bestätigt gegenüber der Nachrichtenagentur Keystone SDA einen Bericht von der Nidwaldner Zeitung. Eingereicht hat die Beschwerde anscheinend der Altlandschreiber Hugo Maurer. Das, weil er findet, dass das Gesetz gegen übergeordnetes Recht verstoße. Für ihn ist das Gesetz diskriminierend, weil Frauen und ihre Nachkommen weiterhin benachteiligt werden. Im Juni hat der Nidwaldner Landrat das Gesetz deutlich angenommen. Es soll die Organisation der Korporationen neu regeln.
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Guten Nachmittag allerseits mit Schweizer Rock. Die junge Betty Legner hören wir hier heute Nachmittag. Oder auch ein hochkarätiges Duett mit der Country-Legende Jimmy Buffett und dem New Countryman Zac Brown. 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Und da haben wir schon, ich würde jetzt sagen, einen modernen Klassiker von der Schweizer Musik parat. Ist noch nicht so alt, das Lied. Aber immer wieder gern gehört mit einem traurigen und trotzdem kraftvollen positiven Inhalt von Patent Ochsner.

0: Das und noch vieles mehr gibt es heute Nachmittag. Schön, sind ihr dabei. Gute Unterhaltung und einen angenehmen Montagnachmittag wünscht im Namen des ganzen Zentralteams Christian Stempfli. Wo auch immer ihr gerade seid, am Arbeiten, am Chillen oder vielleicht am späten Mittag.
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0: Hitsingle von der Band Yes haben wir gehört, hier auf Radio Zentral. Yes, Oldies but Goldies spielen wir immer wieder, wie zum Beispiel der hier, Owner of a Lonely Heart. Es ist Viertel vor zwei. Und yes, es hat Stau vor dem Gotthard, oder sie, muss man hier sagen, ja, 6 Kilometer Richtung Norden und aktuell 8 Kilometer Richtung Süden. Ab Erstfeld bis Göschenen brauchen über eine Stunde 20 mehr. Es wird empfohlen via San Bernardino-Route ins Dessinsreis. Auch auf der Gotthardstrasse zwischen Erstfeld und Göschenen ist zu viel Verkehr. Und frisch dazu kommt die Meldung für die A1 Richtung Zürich zwischen Dietig und dem Limmentaler Kreuz. Ist ein Pannenfahrzeug, der rechte Fahrstreifen ist blockiert. Delis Chabé, die Velorennfahrerin aus Genf, die hat im Moment eine spezielle Situation. Eigentlich wäre sie gerne dabei, wenn heute die Velorennfahrerinnen zur dritten Etappe von der Tour de France Femme zu Genf ihrer Heimat starten und dann über Grenzen über fahren 156 Kilometer Richtung Poligny, wo die heutige Etappenziel ist im französischen Jura. Aber Delis Chabé fährt nicht mit. Sie hat Babypause. Sie ist schwanger. Man sagt zwar noch nicht viel, aber sie pausiert jetzt. Es fällt ihr aber nicht einfach. Sie wäre sehr, sehr gerne dabei, auf zwei Rädchen. Und sie hat Fourmi dans les jambes. Also, ja, auf Deutsch sagt man, es juckt sie in den Beinen. Auf Französisch hat man da effektiv Ameise in den Beinen. Fourmi dans les jambes. Sie möchte gerne zurückkehren. Wenn ihr Baby auf der Welt ist und alles gut gekommen ist, bis dahin wird sie gut entlöhnt. Das Reglement vom Welt-Velo-Rennfahrerverband sieht vor, dass schwangere Fahrerinnen 3 Monate lang 100% von ihrem Lohn bekommen und anschliessend 5 Monate 50%. Aber im Fall von der Elise Chabé, da kommt es noch besser. Während 16 Monaten bekommt sie ihren vollen Lohn. Und darum sagt sie auch, sie sei in ihrer privilegierten Situation. Aber eben, sie hat schon Fourmi dans les jambes. Juckt es euch auch? Ich weiss nicht, zum Velofahren heute an einem heissen Sommertag? Oder eher auf ein kühles Bad in der Body? Uns gelöst jetzt nach einem nachdenklichen Song von Patent Ochsner.
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2: 31,5 Grad haben wir zu Altdorf. 24,5 auf dem Napf oben. Jetzt ist 2.
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4: Basel erkranken mehrere Menschen an Legionellen. Bei einem Unfall im Zirkus Knie verletzt sich ein Artist. Und der neueste Spider-Man-Film krabbelt an Kinospitzen. Am Mikrofon Michelle Grünig. Im Kanton Basel-Stadt gab es einen Legionellenausbruch. In den letzten zwei Wochen seien 26 Menschen erkrankt. Eine Person verstarb, 7 mussten auf die Intensivstation. Lukas Engelberger, Gesundheitsdirektor des Kantons Basel-Stadt, informierte heute darüber.
5: Am vergangenen Freitag ist die wahrscheinliche Ansteckungsquelle eine Kielanlage von einem Bürogebäude an der Rebgasse stillgelegt worden. Es handelt sich dabei um einen sogenannten Nasskühlturm. Von dem aus sich die Bakterien in Aerosol haben ausbreitet haben müssen.
4: Die mögliche Infektionsquelle sei beseitigt worden. Eine Ansteckungsgefahr von Mensch zu Mensch bestehe nicht. Legionellen sind Bakterien, die in fast allen wässrigen und feuchten Umgebungen vorkommen. Sie können sich in Wassersystemen gut vermehren, wenn das Wasser nicht erneuert wird und hohe Temperaturen herrschen. Die Schweizerische Post verschiebt einen Teil ihrer Klimaziele auf später. Konkret geht es darum, CO2-Emissionen aus dem eigenen Betrieb zu entnehmen und zu speichern. Dieses Ziel wird um 10 Jahre auf 2040 verschoben. Grund dafür sei unter anderem, dass sich der Markt für CO2-Speicherlösungen langsamer entwickelt habe als erwartet, erklärt Jonathan Fisch von der Post.
6: Also es ist auch nicht dort so, dass man das ganze Teilziel über den Haufen werfen würde. Es ist aber auch so, dass wir dort bei der CO2-Entnahme und Speicherung langsamer unterwegs sind als erwartet.
4: Am Ziel, die CO2-Emissionen bis 2030 zu senken und bis 2040 netto null zu erreichen, halte die Post aber weiterhin fest. Im Zirkus Knie gab es gestern während einer Vorstellung in Bern einen Unfall. Bei einer Nummer mit Motorrädern in einer Stahlkugel sei ein Fahrer von der Spur abgekommen und es habe eine Kollision gegeben. Ein Motorradfahrer musste mit leichten Verletzungen im Spital behandelt werden, heißt es beim Zirkus Knie auf Anfrage. Im Abendprogramm gestern in Bern war die Motorradnummer nicht mehr zu sehen, sie werde aber nicht generell aus dem Programm gestrichen. Und außerdem hat der neueste Spider-Man-Film in Nordamerika einen der erfolgreichsten Kinostarts der Filmgeschichte hingelegt. Spider-Man Brand New Day spielte am Eröffnungswochenende 355 Millionen Dollar ein. Damit verfehlte der Superheldenfilm den Rekord von Avengers Endgame aus dem Jahr 2019 nur knapp. Dieser lag laut Branchendienst Box Office Mojo bei 357 Millionen Dollar.
2: Verkehrssituation am Gotthard, Stau in beide Richtungen. Aktuell haben wir 8 km Richtung Süden und 6 km Richtung Norden. Für Reisende aus der Deutschschweiz ist Tessin von Zürich her empfiehlt sich über die A13 und San Bernardino Route zu fahren. Auch auf der Gotthardstrasse zwischen Erstfeld und Göschene hat es zu viel Verkehr. Die Fahrten Göschene und Airolo sind gesperrt. Was macht das Wetter? Roger Perret von Meteo News hat es im Blick.
7: Am Nachmittag ist trotz vermehrter Wolken insgesamt recht sonnig. Vor allem in den Alpen gibt es aber ein paar Regengüsse. Und Gewitter Richtung Mittelland wird es wohl höchstens lokal nass. Es ist richtig heiß. Wir haben etwa 34 Grad, wenn nur wenig Wind. In der Nacht geht es vielfach klar weiter und morgen Dienstag ist am Vormittag noch meistens sonnig. Dann gibt es grosse Quellwolken und es wird gewitterig. Auch heftige Gewitter sind möglich. Es ist am Morgen wieder heiß, mit rund 32 bis 33 Grad. Mittwoch ist es ein bisschen weniger heiß. Wir haben rund 30 Grad. Es ist aber weiterhin recht sonnig. Es gibt speziell in den Bergen am Nachmittag aber ein paar Regengüsse und Gewitter.
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2: Das kann heissen. Wir spielen den Song über zwei einsame Menschen, die sich treffen, aber irgendwie nicht zusammenkommen. Oder nachdenkliche Worte über die Atombombe von 1945. Oder ein Song gegen das. Alles kunterbunt gemischt hier bei Radio Zentral. Auch ein Mann aus Nordirland gehört dazu. Ein Living Legend namens Fergal Sharkey. Da hören wir seinen Beitrag zu unserem Montagnachmittag-Programm «A Good Heart».
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Ihr hört Radio Zentral am Montagnachmittag. Die Uni Genf hat heute eine Studie herausgegeben zum Thema klimafreundliches Verhalten. Und dabei hat sie einen Haufen Leute befragt. Ja, was macht ihr zum Nutzen von der Umwelt, zum Nutzen vom Klima? Und da haben viele gesagt, ja, ich tue das Güter schön trennen, ich verzichte auf Plastikverpackungen, tue weniger Warmwasser nutzen oder schaue, dass ich nicht zu viele Sachen tue, ausdrucke. Und damit tue ich dem Klima einen grossen Dienst erweisen. Allerdings, sagt dann die Studie, es gäbe die viel effizientere Massnahmen, effektivere Massnahmen, zum Beispiel aufs Fliegen verzichten, sich rein pflanzlich ernähren, den Rindfleischkonsum reduzieren oder aufs Elektroauto umsteigen. Das wäre deutlich wirksamer. Jetzt, warum denken wir zuerst an Abfall trennen oder weniger Warmwasser nutzen etc.? Die Uni Genf und die Uni Basel haben dann noch Psychologen beizogen und die reden von einer sogenannten Verfügbarkeitsheuristik. Also

Massnahmen, die uns leichter in den Sinn kommen, tun wir auch als wirksamer einschätzen. Und dann noch tun wir motiviert Schlussfolgern. Motivated Reasoning heisst das in der Fachsprache oder auf Neudeutsch. Der Mensch neigt dazu, sich sein eigenes Verhalten schön zu reden, um ein positives Selbstbild zu wahren. Das die Antworten der Psychologen zu dieser Studie, die heute die Uni Genf herausgegeben hat. Und jetzt kommt ganz eine simple Botschaft der Beatles. Alles, was du brauchst, ist ein Wort mit vier Buchstaben. Auf Englisch heisst es Love. Auf Deutsch wären es übrigens fünf Buchstaben, jawohl.

0: In der Schweiz würden wir Alice sagen. In Italien heisst sie Alice. Und auch bei uns ist sie so bekannt. Cantautrice Alice. Per Elisa haben wir gehört. Ihren Beitrag zum Montagnachmittagsprogramm hier auf Radio Zentral. Noch ein Blick auf die Strassen im Zentralland. Jetzt um 2:30 auf der A1 Richtung St. Gallen wird gebeten, einen Rettungsgast zu bilden zwischen Dietike und dem Gubrist. Dort stocken es ab Dietike bis zum Gubrist auf der A1. Dann auf der A2 Richtung Luzern zwischen Altdorf und Beckeried hat es im Moment Stau wegen Verkehrsüberlastung. Und auf der A2 in die andere Richtung, Richtung Gotthardtunnel zwischen Erstfeld und Göschenen, rechnen wir 8 Kilometer Stau im Moment auf mehreren Abschnitten steht der Verkehr. Und das Gotthardtunnel ist jetzt wegen einem Pannenfahrzeug auch noch gesperrt. Es wird empfohlen, über die A13 und den San Bernardino ins Dessin zu reisen. Auch auf der Gotthardstrasse, der Kantonstrasse zwischen Erspeld und Göschenen, hat es zu viel Verkehr aktuell. Aus dem Süden Richtung Urnerland braucht man 1 Stunde Geduld, 6 Kilometer Stau ab Quinto bis Airolo.
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0: In ein paar Minuten gibt es Billett für ein Konzert von dieser Frau hier. Der Song wird sie garantiert bringen. Oder auch diverse andere, die sehr gut ankommen. Nicht nur in ihrer deutschen Heimat, sondern auch bei uns in der Schweiz. Kerstin Ott wird auf dem Heiteren am grossen Festival auftreten. Und das Festival ist ausverkauft am 6.8., also in 3 Tagen. Aber wir haben noch Billett und geben gerne weiter. In etwa 10 Minuten die nächste Verlosung. Radio Zentral bringt euch als Festival, als Open Air und zu der Kerstin Ott.

Manchmal kann man eben auch im Stau stecken. Das Ding singt davon, wie es sich anfühlt, wenn man als Engländer in der grossen Stadt in Amerika ist. Und wir schauen wieder zurück in die Region. Da haben wir Stau Richtung Luzern auf der A2 ab Altdorf bis Beckeried. Ihr braucht etwa 10 Minuten mehr. Denn vor dem Gotthard hat es jetzt 9 Kilometer Stau. 1,5 Stunden Wartezeit empfiehlt sich, über die A13 zu reisen. Und aus dem Süden Richtung Urnerland 6 Kilometer Stau vor dem Gotthardtunnel. Nach wie vor Verkehrsproblem gibt es auf der A1 Richtung St. Gallen. Zwischen Dietik und dem Gubrist wird eine Rettungsgasse gebildet. Verkehrsüberlastung dort aktuell. Und wir haben ganz andere Themen noch. So kann es tönen, wie Vox Club auf der Bühne steht. Eine bunt zusammengemischte Truppe von Deutschen, Schweizer und Österreicher, die zusammen musizieren. Und dann kann es eben so rauskommen.

0: und Vox Club sind am Donnerstagabend zu Zofingen auf dem Heiteren auf der grossen Bühne vom Volksschlager Open Air. Zusammen mit einem Mann, der quasi ein Heimspiel hat. Der gebürtige Salzburger Marc Pircher, der lange in Tirol daheim war, wohnt seit ein paar Jahren auch in der Innerschweiz.
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0: Und dann kommen noch viele weitere dazu auf die grosse Bühne am heiteren Volksschlager Open Air am Donnerstagabend. Heimweh zum Beispiel oder auch die neu gegründete Formation Heimatliebe mit dem Eidgenoss, unter anderem der Pietro Basile oder die da.
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0: Jetzt fragen wir vielleicht, ja, warum erzählen wir hier vom Volksschlager Open Air, weil das ja schon ausverkauft ist? Ja, aus gutem Grund. Ihr habt die Gelegenheit, trotzdem zu gehen. Weil ihr Radio Zentral hört, wir haben nämlich Billett hier im Studio, auch für die Frau hier, die seit gut 10 Jahren ein Star ist aus Deutschland. In West-Berlin ist sie aufgewachsen und jetzt kommt sie auf einen heiteren Donnerstagabend, Kerstin Ott. Möchtet ihr sie schauen, zusammen mit allen anderen auch? Dann singt jetzt ein Refrain von einem von euren Lieblingsliedern von den Interpretinnen oder Interpreten, die zu Zofingen dabei sind und schickt es via WhatsApp zu unserem Studio. Und mit ein bisschen Glück schicken wir euch Billett dafür. Für das Volksschlager Open Air am Donnerstagabend zu Zofingen.

0: Ja, sehr beliebt. Kerstin Ott, lass sie mal schnell. Beim Mick tun sie so.
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0: Er könnte garantiert mitsingen, im Heiteren, oder noch weitere. Reinhilda von Emmenbruck.
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0: Wer würde sonst noch gerne ans Konzert gehen, als Volksschlager Open Air auf Zofingen?
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0: Klingt auch gut. Ich glaube auch, Margrit dürfen wir schicken und noch viele weitere, die sich gemeldet haben und spontan gerade schnell gesungen haben. Gesang ist gesungen, oder? Ihr dürft weiter singen, jetzt auch mit der Band Racy und dem Oldie Some Girls aus den 70ern.

0: Wir haben Montag Nachmittag, es ist 3.
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2: Basel erkranken mehrere Menschen an Legionellen. Ein Einbrecher flüchtet mit einem Kajak über den Wallensee. Und in der Slowakei kommt wegen dem niedrigen Wasserstand eine Weltkriegsmine führen. Im Studio Michel Grünig. Im Kanton Basel-Stadt gab es einen Legionellenausbruch. In den letzten zwei Wochen seien 26 Menschen erkrankt. Eine Person verstarb, sieben mussten auf die Intensivstation. Lukas Engelberger, Gesundheitsdirektor des Kantons Basel-Stadt, informierte heute darüber.
3: Am vergangenen Freitag ist die wahrscheinliche Ansteckungsquelle eine Kielanlage von einem Bürogebäude an der Rebgasse stillgelegt worden. Es handelt sich dabei um einen sogenannten Nasskühlturm, von dem aus sich die Bakterien in Aerosol ausbreitet haben müssen.
2: Die mögliche Infektionsquelle sei beseitigt worden. Eine Ansteckungsgefahr von Mensch zu Mensch bestehe nicht. Legionellen sind Bakterien, die überall in der Umwelt vorkommen, vor allem im Wasser. Legionellen können grippeähnliche Symptome auslösen oder zu einer Lungenentzündung führen. Ein Schweizer Staatsangehöriger ist in der Zentralafrikanischen Republik getötet worden. Der Mann sei für die Suche nach Rohstofflagerstätten angereist, erklärte die Armee der französischen Nachrichtenagentur AFP. Der Schweizer sei mit seinem Sicherheitsbegleiter, einem Unteroffizier der Armee, unterwegs gewesen. Dieser sei ebenfalls ums Leben gekommen. Die Angreifer konnten noch nicht identifiziert werden. Ein Einbrecher flog gestern Abend mit einem Kajak über den Wallensee. Wie die St. Galler Kantonspolizei mitteilt, sei der Mann bei einem Einbruch in Wesen von den Bewohnern überrascht worden. Der 58-Jährige sei dann in ein Kajak gestiegen und über den Wallensee davon. Die Polizei konnte den Rumänen später stoppen. Er wurde bei der Flucht leicht verletzt. Das Kajak hatte er vor seinem Einbruch gestohlen. Um Kühlwasser für ein Kernkraftwerk zu gewinnen, hat Rumäniens Armee einen Felsen gesprengt. Das AKW Cernavoda im Osten des Landes bezieht sein gesamtes Kühlwasser aus der Donau, deren Wasserstand dramatisch gesunken ist. Dem Kraftwerk droht deshalb die Abschaltung. Nun hat Rumäniens Armee im Bett eines Donauarms einen Felsen gesprengt, damit mehr Wasser abfließen kann. Derweil hat der niedrige Wasserstand der Donau in der Slowakei eine britische Antischiffsmine aus dem Zweiten Weltkrieg freigelegt. Der entsprechende Flussabschnitt wurde für die gesamte Schifffahrt gesperrt.
0: Die Verkehrssituation im Zentraland auf der A1 Richtung St. Gallen stockt nach wie vor. Zwischen Dietiken und dem Gubrist wird ein Rettungsgasse gebildet. Auf der A2 Richtung Luzern, ab Altdorf bis Beckeried hat es Stau. 10 Minuten mehr brauchen ihr dort. Und in die umgekehrte Richtung 1,5 Stunden Wartezeit vor dem Gotthard. Ab Erstfeld bis Göschenen hat es 9 Kilometer Stau. Es wird empfohlen, via A13 San Bernardino-Tunnel ist es Sinn zu reisen. Auch auf der Gotthardstrasse, der Kantonstrasse zwischen Erstfeld und Göschenen, hat es zu viel Verkehr und auch dort Harzen zu öppen. Und von der Leventina Richtung Unerland braucht es auch Geduld. 6 Kilometer Stau hat es vor dem Gotthardtunnel auf der A2 ab Quinto bis Airolo.
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0: Bis zu 34 Grad erwarten wir heute am Nachmittag maximal im Zentralland. Im Laufe des Nachmittags und am Abend gibt es vor allem in den Alpen ein paar Regengütsche oder Gewitter. Später können es dann auch Richtung Mittelland etwa mal ein paar Tropfen geben. Und dann, wie geht es weiter? Roger Perret von Meteo News.
4: In der Nacht geht es vielfach klar weiter und morgen Dienstag ist am Vormittag noch meistens sonnig. Dann gibt es grosse Quellwolken und es wird gewitterig, auch heftige Gewitter sind möglich. Es ist am Morgen wieder heiß, minder rund 32 bis 33 Grad. Am Mittwoch ist es ein bisschen weniger heiß, minder rund 30 Grad. Es ist aber weiterhin recht sonnig. Es gibt speziell in den Bergen am Nachmittag aber ein paar Regengüsse und Gewitter.
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0: Eine irisch-englische Band haben wir in ein paar Augenblicken hier bei uns zu Gast. Eine Aufnahme aus den 80ern von den Pogues dürfen wir servieren. Oder eine argentinische Combo. La Mosca nennt sich die Formation. Oder aus New York hören wir die Village People. Ganz verschiedene Rhythmen gibt es, verschiedene Stile aus verschiedenen Epochen. Unter anderem haben wir dann auch einen Song von Phil Collins hören, aus speziellem Anlass. Er hat sich in einem ausführlichen Interview gemeldet über seine Situation. Darum der Aufruf an die Fans von Phil Collins, welchen Hit von ihm sollen wir ins Programm nehmen? Welches ist der schönste Song oder der beste oder der coolste, wo der Phil Collins ever mitgewirkt hat? Solo oder mit der Genesis? Sagen Sie es mit einem WhatsApp im Studio.
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0: Billettverkäufer sollte immer sein. Besonders dann, wenn ein Festival ausverkauft ist. Das Volksschlager Open Air am Donnerstagabend auf dem Heiteren zu Zofingen hat viele bewegt, um uns ein Ständchen zu schicken.
1: Liebe Mère Rosemarie, ist so wunderschön mit dir. Das wäre mein Lieblingssong von der Highway, weil meine Schwiegermami so heisst. Und ich hoffe, da bringt mir ein bisschen Glück, die Billette zu gewinnen. Danke vielmals, liebes Radio Zentral Team, für eure tolle Arbeit.
0: Verschiedene Hörerinnen und Hörer wie Sandra haben wir glücklich machen mit Billett für einen Donnerstagabend.

0: zum Beispiel Zentralhörerin Margrit.
1: Ganz herzlichen Dank, ich freue mich. Mega! Judi, hui!
0: Ja, und Jutze, tut auch der Mick.
2: Juhui! Danke vielmals, Radio Zentral. Super, merci. Danke, freut uns riesig.
0: Und für alle die, die jetzt vielleicht einen kleinen Latsch machen, es gibt noch viele Gewinnchancen in den nächsten Tagen und Wochen. Radio Zentral hat immer ein Goodie parat.
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0: Entspannte Rhythmen und Klänge aus den 70er Jahren von der Gruppe The Real Thing gehört hier auf dem echten Radio Zentral. Es ist 3:30.
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0: Ein Blick auf die Strasse im Sendegebiet auf der A1 Richtung St. Gallen stockt es nach wie vor zwischen dem Limmataler Kreuz und dem Gubrist. Wegen Verkehrsüberlastung wird eine Rettungsgasse gebildet nach wie vor. Dann auf der A2 Richtung Luzern staut es ab Altdorf bis Beckeried wegen Verkehrsüberlastung der Zeitverlust etwa 10 Minuten. Und vor dem Gotthard haben wir Stau in beide Richtungen. Richtung Süden 9 Kilometer, ab Erstfeld bis Göschenen brauchen wir 1,5 Stunden mehr. Da wird empfohlen, über die A13 zu reisen. Und dasselbe gilt für die, die aus der Leventina Richtung Urnerland möchten. Man fährt auch besser über die A13, weil jetzt hat es auch vor dem Gotthard-Südportal 7 Kilometer Stau.

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0: Ein Welthit aus den 80er von der Laura Branigan haben wir gehört. Self-Control. Es war Viertel vor vier. Ihr hört Radio Zentral mit Verkehrsinformationen für die A2 Luzern Richtung Gotthard. Zwischen Erstfeld und Göschen hat es jetzt 10 Kilometer Stau, 1:40 Wartezeit. Auf mehreren Abschnitten steht der Verkehr. Es wird empfohlen, über die A13 und den San Bernardino ins Tessin zu reisen. Und auch aus dem Tessin Richtung Deutschschweiz, Richtung Zürich zum Beispiel, empfiehlt es sich, über die A13 zu gehen, weil 7 Kilometer Stau hat es vor dem Gotthard-Südportal. Das heisst, über eine Stunde Geduld ab Quinto bis Airolo. Sonst noch Stau auf der A2 Richtung Luzern zwischen Altdorf und Beckerried. Etwa 10 Minuten brauchen ihr dort mehr. Und nach wie vor wird gebeten, einen Rettungsgast zu bilden zwischen dem Limmataler Kreuz bis zum Kubrist. Auf der A1 fährt Richtung St. Gallen. Und dann sehe ich hier noch eine Meldung für die Taxenstrasse Altdorf-Brunnen. Zwischen Altdorf und Sissigen stockt es auf mehreren Abschnitten. Allen unterwegs wünschen wir eine gute und sichere Fahrt. Und spielen kurz ein paar Takte Musikgeschichte. So hat es am Anfang von seiner Karriere tönt mit der Band Genesis. Der Londoner Phil Collins ist zuerst am Schlagzeug und dann auch am Mikrofon zu einer Musiklegende geworden. Zu einem Liebling von Millionen rund um den Globus. Und der Phil Collins, der hat jetzt gerade wieder Schlagzeilen gemacht. Durch ein Interview, das er mit der Zeitung Times gegeben hat und wo er über seine jüngere Vergangenheit berichtet hat. Also nicht über die Zeit da, wo bei ihm alles rund gelaufen ist, in Sachen Arbeiten, in Sachen Musik machen. Ja, der Phil Collins hat mit der Genesis oder dann auch Solo Welthit um Welthit können verbuchen. Manche Nummern ist hier unvergessen. Ein Best-of von ihm, die muss mindestens 2 CDs beinhalten. Aber mal hatte Phil Collins auch schwierige Phasen in seinem Leben und jetzt gerade kürzlich wieder eine sehr schwierige. Ja, er sei sogar quasi auf dem Sterbebett gewesen, hat er erzählt, im April 2024, wo seine Nieren versagt haben. Auch andere Organe haben die Arbeit eingestellt gehabt und seine Kinder seien sich zum Beispiel von ihm verabschieden im Spital. Aber schliesslich ist alles mehr oder weniger wieder gut gekommen und der Phil Collins hat sich dann auch selber müssen an der Nase nehmen. Ja, er war stark alkoholabhängig. Er hat gesagt, er hätte jetzt mal schon am Morgen als erstes Lust auf ein Glas Wein und hätte das auch getrunken. Dann aber, nach dem Klinikaufenthalt, ist er in eine Entzugsklinik und hat seitdem keinen Alkohol mehr angerührt, sagte Phil Collins im Interview mit der Times. Seit einigen Jahren ist er am Genfersee daheim. Er hat mal eine Schweizerin geheiratet. Die Ehe ist wieder auseinandergegangen. Aber der fünffache Papi gibt Hoffnung nicht auf, dass er vielleicht doch wieder eine Herzensdame findet. Und jetzt möchten wir von euch wissen, welchen Song aus dem jahrzehntelangen Arbeiten von Phil Collins spielen wir jetzt ein?
1: Ja, hallo Christian. Hallo Radio Zentral. Hier ist der Maifke aus dem Schärling. Also von Phil Collins hätte ich gerne «In the Air Tonight». Das ist so ein geiler Song, oder? Mit dem Intro vom Drum und so, wunderbar. Schönen Tag zusammen und tschüss, danke.
0: Merci Mike für den Vorschlag. Allen zusammen viel Freude jetzt mit dem Klassiker.

0: Nachmittag um 4 Uhr. Aktuell messen wir 33 Grad in Gersau und 35 in Kiswil.
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2: Ein neuer Sensor erkennt schnell gefährliche Blaualgen in Seen. Zu Basel erkranken mehrere Menschen an Legionellen. Und in der Donau kommt wegen dem Wassermangel eine Weltkriegsmine führen. Im Studio Michel Grünig. Ein neuer Sensor erkennt Giftstoffe von Blaualgen in Schweizer Seen. Schnell und präzise. Entwickelt wurde der Sensor an der Eidgenössischen Technischen Hochschule in Lausanne. Er weist bereits eine Konzentration nach, die 40 Mal unter dem WHO-Richtwert für Trinkwasser liegt. Dies zeigen erste Tests im Genfer und Luganer See. Blaualgen breiten sich im Sommer oft rasant aus. Sie setzen gefährliche Giftstoffe für Badende und Hunde frei und sie sind ein Risiko für die Trinkwasserversorgung. Im Kanton Basel-Stadt gab es einen Legionellenausbruch. In den letzten zwei Wochen seien 26 Menschen erkrankt. Eine Person verstarb, sieben mussten auf die Intensivstation. Als mutmaßliche Infektionsquelle wurde ein Kühlturm auf einem Bürohausdach identifiziert. Dieser sei stillgelegt worden. Yves Barra, Kantonschemiker von Basel-Stadt, sagt:
3: Also Legionellen vermehren sich schnell in Warmwasser zwischen 30 und 45 Grad. Und im Moment ist das Temperatur in solchen Kühlturmen mit der Hitzetage natürlich gerade in diesem Bereich, wo diese Bakterien sich vermehren können.
2: Legionellen sind Bakterien, die überall in der Umwelt vorkommen, vor allem im Wasser. Für gesunde Menschen sind sie meist ungefährlich. Das Einatmen der Legionellen kann aber grippeähnliche Beschwerden und Lungenentzündung auslösen. Ein Schweizer Staatsangehöriger ist in der Zentralafrikanischen Republik getötet worden. Der Mann sei für die Suche nach Rohstofflagerstätten angereist, erklärte die Armee der französischen Nachrichtenagentur AFP. Der Schweizer sei mit seinem Sicherheitsbegleiter, einem Unteroffizier der Armee, unterwegs gewesen. Dieser sei ebenfalls ums Leben gekommen. Die Angreifer konnten noch nicht identifiziert werden. Um Kühlwasser für ein Kernkraftwerk zu gewinnen, hat Rumäniens Armee einen Felsen gesprengt. Das AKW Cernavoda im Osten des Landes bezieht sein gesamtes Kühlwasser aus der Donau, deren Wasserstand dramatisch gesunken ist. Dem Kraftwerk droht deshalb die Abschaltung. Nun hat Rumäniens Armee im Bett eines Donauarms einen Felsen gesprengt, damit mehr Wasser abfließen kann. Derweil hat der niedrige Wasserstand der Donau in der Slowakei eine britische Antischiffsmine aus dem Zweiten Weltkrieg freigelegt. Der entsprechende Flussabschnitt wurde für die gesamte Schifffahrt gesperrt.
0: Börsendaten jetzt am 3.4. Der Swiss Market Index ist ein Drittel Prozent im Plus. Der deutsche Aktienindex 1,5% im grünen Bereich. Der Dow Jones notiert 1,1% im Plus. Ein Euro wird gehandelt für 93 Rappen abgerundet und der US-Dollar für 81 Rappen aufgerundet. Verkehrssituation im Zentralland nicht besser. Bezüglich dem Gotthard, da haben wir jetzt sogar 11 Kilometer Stau Richtung Süden. Eine Stunde 50 Wartezeit auf mehreren Abschnitten steht mir. Es empfiehlt sich über die A13 ins Dessin zu reisen. Auf der Gotthardstrasse auch viel Verkehr, ab Erstfeld bis Göschene in beide Richtungen. Und vor dem Südportal haben wir jetzt 6 Kilometer Stau ab Quinto bis Airolo. Das bedeutet eine Stunde Wartezeit. Dann weiter im Urnerland ab Altdorf bis Beckeried auf der A2 fährt Richtung Luzern staut wegen Verkehrsüberlastung, der Zeitverlust etwa 10 Minuten. Und auf der Achsenstrasse fährt Richtung Brunnen zwischen Altdorf und Sissigen stocken es auf mehreren Abschnitten.
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0: Heute Abend bleibt es recht sonnig im Zentralland, aber Richtung Alpen könnte es da oder dort ein paar Regentropfen oder ein Gewitter geben. Nacht ist dann meistens sternenklar und morgen haben wir einen sehr sonnigen Vormittag. Dann wird es aber nach und nach gewitterig. Es kann auch heftige Gewitter geben. Das Thermometer geht heute bis auf 34 Grad auf, sinkt dann in der Nacht auf etwa 20 Grad. Also es könnte auch eine Tropennacht geben. Und dann gibt es morgen wieder Temperaturen über 30 Grad. Mittwoch bis Freitag, kurz zusammengefasst, recht sonnig. Vor allem in den Bergen, am Nachmittag etwa ein Regengutsch oder ein Gewitter. Das ist möglich. Um die 30 bis 26 Grad, da zwischendrin, bewegt sich die Spitzentemperatur. Es kann also ein bisschen kühler werden dann.
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4: Am Mikrofon der Pascal Linder. Auf dem Walensee geht die Suche nach zwei vermissten Stand-up-Paddler diese Woche weiter. Am Donnerstag sind die beiden mit drei anderen Personen mit Stand-up-Paddles auf dem Walensee gefahren. Dort sind sie von einem Unwetter überrascht worden und vermutlich ins Wasser gefallen. Zwei Personen haben es ans Ufer geschafft, eine Person musste aus dem Wasser geborgen werden. Zwei 32-jährige Männer werden laut der Kantonspolizei Glarus immer noch gesucht. Sie haben keine Schwimmwesten angehabt und seien keine guten Schwimmer gewesen. Der Japankäfer breitet sich im Kanton Schweiz weiter aus. Bis jetzt sind in diesem Jahr schon 60 von diesen Schädlingen nachgewiesen worden. Letztes Jahr waren es insgesamt 9 gewesen. Unter anderem seien mehr Fallen aufgestellt worden, sagt Lara Wieser vom Amt für Landwirtschaft. Es werden aber auch mehr Japankäfer aus anderen Kantonen eingeschleppt.
5: Namentlich vom Kanton Tessin, wo es schon eine grosse Population und eine Befallspopulation existiert, von über 10 Millionen Tieren. Und das sollte die, wie, wir nennen die Hitchhikers, also so Autostöppler, blinde Passagiere, mit dem ÖV oder halt mit den Autos die Gotthardroute aufwärts kommen.
4: Im Kanton Schweiz sind die meisten Japankäfer in der Region Arth-Goldau nachgewiesen worden. Die Situation werde weiter überwacht, damit die Ausbreitung nur langsam vorwärts geht. Der Japankäfer nützt für die Fortpflanzung gerne feuchte Stellen. Die aktuelle Trockenheit helfe bei ihnen aber nicht gross, sagt Lara Wieser.
5: In unserer Situation mit Kleingärten, die natürlich eher bewässert werden oder gewisse Sportanlagen. Und natürlich auch das Naturschutzgebiet, Segel, das eher natürlich für seine Feuchtheit bekannt ist. Das heisst, in unserer Situation ist es eher eine Herausforderung für den Kanton Schweiz, weil es trotzdem ein grosses Gebiet ist, das eher immer noch feucht ist.
4: Der Japankäfer kann grosse Schäden anrichten, weil er über 400 Pflanzenarten frisst. Die Leute sollen sich melden, wenn sie verdächtige Käfer finden. In Wil blocht der Töfffahrer mit 122 auf dem Tacho durch den 50er. Der Töfffahrer war am Samstag auf der Mittelstrasse Richtung Waldibruck unterwegs gewesen. Kurz darauf stoppt die Luzerner Polizei den 47-jährigen Mann. Sein Töff und sein Jack ist er vorerst los, schreibt die Luzerner Polizei. Und das Schöze ist gestern ein Auto in einen grossen Stein hineingefahren, der mitten auf der Strasse war. Beim Unfall hat sich niemand verletzt. Die Luzerner Polizei sucht jetzt Leute, die wissen, wer die Schuld daran ist, dass der grosse Stein mitten auf der Strasse war. Und vom 1. August hat man an diesem Wochenende nicht viel gemerkt. Die Leute haben sich an die strengen Feuer- und Feuerwerksverbote gehalten.
6: Es war sehr ruhig, ich habe es genossen.
7: Es war ruhig, ich war am Arbeiten, hätte ich nicht mitbekommen. Zum Arbeiten war es sehr angenehm.
8: Es war schön ruhig, das haben wir genossen. Genau. Für mich ist es tiptop so.
9: Ja, es war stiller als sonst, das ist mir schon aufgefallen.
10: Nein, gefällt hat es mir nicht.
4: Wegen der grossen Trockenheit war die Bundesfeier in der Zentralschweiz erstaunlich besinnlich. Nur zu Brunnen, zu Flühlen und Zarnen hat es ein grosses Feuerwerk auf dem See gegeben. Sonst ist es an den meisten Orten ruhig geblieben.
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0: mit Musik von hier und Musik von dort, von rund um die Welt. Einer von den Klassikern, wo wir diese Stunde parat haben, tönt so. Cat Stevens ist mit im Boot oder auch Donna Summer. Und jetzt gerade der Elton John. Das ist Zentrale Info vom Montag, 3. August. Nächster Programmpunkt bei uns. Ein Blick in die Wetterzukunft mit unserem Meteorologen.

0: Combo aus Sydney, Australien, haben wir gehört. Erfolgreich in den 80er Jahren. Mental as anything. Es ist 20 ab 4. Montag Nachmittag, ein Blick auf die Strassen im Sendegebiet. Und da haben wir auf der Achsenstrasse Stop and Go aktuell, ab Altdorf bis Sissigen auf mehreren Abschnitten. Dann Stau auf der A2 ab Altdorf bis Beckeried, fahrt Richtung Luzern. Etwa 10 Minuten müsst ihr dort mehr einberechnen. Und eine Stunde 40 Geduld braucht es vor dem Gotthard. 10 Kilometer Stau ab Erstfeld bis Göschenen und in die umgekehrte Richtung 5 Kilometer vor dem Südportal. Auf beiden Seiten vom Gotthard empfiehlt es sich, ja, nicht die Route zu wählen, sondern über die A13 und den San Bernardino zu gehen. Dann noch eine Meldung für die Region Luzern-Zug. Auf der A14 Richtung Leuchtenstadt stockt es ab Buri bis zur Verzweigung Rotsee wegen Verkehrsüberlastung.
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0: Was haben die Wolken am Himmel zu bedeuten? Unter anderem frage ich jetzt unseren Meteorologen Roger Perret. Hallo.
2: Ja, sorry, Christian, hoi.
0: Ich sehe ein paar hier. Es ist nicht so blau, wie auch schon. Könnte etwas kommen im Zentralland hinein?
2: Ja, ich habe die neuesten Daten angeschaut und bin wieder völlig verwirrt, weil es ist, sie machen einfach irgendwas, kann man sagen. Die einen machen den Regen und Gewitter Richtung Mittelland, die einen Richtung Alpen, die dritten machen überhaupt nichts. Ja, es ist wieder sehr mühsam. Ja, ist spannend, aber ich kann es nicht so recht ansagen. Es ist wahrscheinlich so, dass es lokal schon Regenspritze und Gewitter gibt, aber lange nicht überall und wo genau, das kann ich schlichtweg nicht sagen. Also es ist wirklich wieder total unberechenbar in der Nacht. Dann, ja, geht das Zeug in sich zusammen, wird dann doch zunehmend klar werden, aber halt tropisch zum Teil, morgen so um die 20 Grad, lokal auch ein bisschen drüber, lokal ein bisschen drunter und morgen. Ja, dann nicht viel einfacher. Es wird dann wieder heiß werden, 34 Grad, am Vormittag viel Sonne, das kann man sagen, am Nachmittag dann halt auch wieder grosse Quellwolken und Gewitter, die dann lokal durchaus heftig sind, aber an einem anderen Ort kommt gar überhaupt nichts wahrscheinlich ab. Also es ist wieder so eine lokale Geschichte. Am einen Ort fast zu viel Niederschlag, am anderen überhaupt nichts. Das ist dann wieder ganz schwierig, zum genau einschätzen, was wo passiert, kann man eigentlich vorher gar nicht sagen.
0: Es kann, aber es kann auch nicht. Es ist vieles möglich.
2: Ja, aber es ist leider so momentan, anders kann man das nicht beschreiben. Es ist, Modelle sind wirklich ja, weit voneinander weg.
0: Ich weiss nicht, dürfen wir denn überhaupt noch weiter rausschauen? Ich würde eigentlich gerne, weil für alle die, die ein bisschen genug haben von den Sommerhits, könnte es eine Erleichterung geben im weiteren Verlauf dieser Woche.
2: Ja, vorübergehend ein bisschen, ja, das schon, aber richtig kühl wird es halt bei weitem auch nicht. Ja, es wird dann insgesamt recht sonnig bleiben, Mittwoch, Donnerstag, Freitag, Samstag, Sonntag, kann man eigentlich fast alles zusammenfassen. Immerhin, Temperaturen gehen dann ein bisschen zurück, gerade so am Freitag noch etwa so 26 Grad, am Wochenende geht es schon wieder drauf, sonst so 30 Grad am Mittwoch und eben am Wochenende 28 bis 30 Grad. Nicht mehr ganz so heiß, auch nicht ganz sauber bezüglich Regengüsse und Gewitter, die gibt es jeweils doch am Nachmittag, Mittwoch und Donnerstag, vor allem in den Bergen, zum Teil auch recht kräftige Gewitter möglich, denn vor allem am Donnerstag und im Flachland, naja, mal ein Regenspritz oder ein Gewitter liegt schon auch drin, aber ist wahrscheinlich eher ein bisschen die Ausnahme. Auf jeden Fall ist es so, dass die Trockenheit unvermindert weitergeht. Immerhin, wie gesagt, Temperaturen wären für die meisten doch ein bisschen angenehmer.
0: Informationen aus erster Hand vom Roger Perret vom Etienus. Merci vielmals, wenn er dann kommt, einen schönen Feierabend.
2: Ja, gleichfalls, danke. Ja.
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0: 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Er muss kommen, der Feierabend, für alle, die ihn verdient haben. Oder gewisse, die fangen jetzt den ersten an, die Abend- oder Sportschicht. Auch denen wünschen wir alles Gute dabei. Jetzt mit der Donna Summer.

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3: Im Studio Michel Grünig. Bei Rindern in Süddeutschland ist ein neues Virus nachgewiesen worden. Die betroffenen Tiere zeigten Fieber und Durchfall. Zudem geben Milchkühe weniger Milch. Proben zeigen nun, dass es sich um ein Virus handelt, das von Mücken übertragen wird und vor allem in Afrika, Asien und Australien vorkommt, berichtet das deutsche Friedrich-Löffler-Institut. Auch Schweizer Kühe könnten davon betroffen sein. Die UBS muss in den USA eine Buße von 125 Millionen Dollar bezahlen. Die US-Geldwäschereiaufsicht wirft der Schweizer Grossbank mangelhafte Geldwäschereiüberwachung vor und nennt die UBS Wiederholungstäterin. Die Behörde wirft der UBS konkret vor, zwischen 2019 und 2023 wiederholt verdächtige Transaktionen nicht fristgerecht gemeldet zu haben. Der Flughafen Zürich hat auch im Juli mehr Flugbewegungen verzeichnet als im Vorjahr. Insgesamt wurden über 26.000 Starts und Landungen gezählt. Das entspricht einem Plus von fast 5% gegenüber dem Juli des Vorjahres. Damit setzt sich der Wachstumstrend der vergangenen Monate fort.
4: Verkehrsinfos um 2 Minuten ab der halben 5 fürs Zentralland. Nach wie vor viel Stau vor dem Gotthard in beide Richtungen. Leicht abnehmend in der Leventina, jetzt noch 5 Kilometer ab Quinto bis Airolo. 50 Minuten Wartezeit für Richtung Urnerland. Dann 10 Kilometer Stau ab Erstfeld bis Göschenen vor dem Gotthard. 1 Stunde 40 Wartezeit auf mehreren Abschnitten Staatenverkehr. Es wird empfohlen, über die A13 des San Bernardino-Tunnel ins Tessin zu reisen. Dann raus auf der Achsenstrasse ab Altdorf bis Sissigen haben wir stockenden Verkehr auf mehreren Abschnitten. Und auf der A2 Richtung Luzern staut es ab Altdorf bis Beckeried wegen Verkehrsüberlastung den Zeitverlust etwa 10 Minuten. Auf der A14 Richtung Luzern stockt es ab Buri bis zur Verzweigung Grotsee. Und auf der A1 gilt nach wie vor bitte Rettungsgasse bilden zwischen dem Limmataler Kreuz und dem Gubrist stocken auf der A1 in Fahrtrichtung St. Gallen. Allen on the road wünschen wir eine gute und sichere Fahrt. Das Wetter, wir haben es gerade gehört, es ist unsicher, es kann, aber muss nicht etwa ein paar Tropfen geben oder Gewitter, jetzt dann in den Abendstunden. Die Nacht, die ist dann wieder mehrheitlich sternenklar und es gibt eine Tropennacht. Das Thermometer fällt nicht überall unter 20 Grad runter. Dann weiters, morgen Dienstag, da erwarten wir einen ziemlich sonnigen Vormittag, dann wird es aber mehr und mehr gewitterig. Es kann zum Teil auch heftige Gewitter geben. Das Thermometer geht auf 33 bis 34 Grad auf.
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4: Chris Norman von The Smokey und Susi Quattro hören wir im Duett bald hier auf unseren Frequenzen. Und dann auch einer von der Kelly Family. Der Michael Patrick Kelly. Zuerst aber starten wir mit der Königin von der, mit der Königin von der Rockbands. Sie heisst Queen und da hören wir den Song It's a Kind of Magic.

0: Feierabendverkehr und Ferienverkehr, das gibt zusammen eine Haufen harzige Angelegenheiten im Zentraland. Jetzt um Viertel vor fünf, da ist die Übersicht auf der A2 Richtung Basel-Stelz ab Hergiswil bis Emmen-Süd. Auf der A8 Richtung Hergiswil haben wir Stop and Go ab Alpnach-Nord bis Alpnach-Stadt. Dann weiter auf der A14 Richtung Luzern ab dem Rastplatz St. Katharina-Nord bis zur Verzweigung Rotsee stockt es wegen Verkehrsüberlastung. Und auf der A1 Bern St. Gallen wird nach wie vor gebeten, einen Rettungsgast zu bilden. Laut unserem Radar, die Meldung ist jetzt doch schon ein paar Stunden alt, aber steht immer noch zwischen dem Limmentaler Kreuz und dem Gubrist auf der A1. Und dann das Nadelöhr Gotthard. Auf der A2 Richtung Gotthard haben wir 10 km Stau ab Erstfeld bis Göschenen und vor dem Südportal sind es 5 km Stau. Nach wie vor staut es auch auf der A2 vom Gotthard her Richtung Luzern. Ab Altdorf bis Beckeried brauchen wir etwa 10 Minuten mehr. Wir haben der Nationalfeiertag durch. Es ist August und da startet für viele junge Menschen ein neuer Lebensabschnitt. Die Alessandra Uftermur vom Morgarten zum Beispiel startet ihre Lehre im Gesundheitsbereich.
1: Ich denke, es kommt mehr Verantwortung auf mich zu. Ich muss selbstständiger werden und viel Neues lernen.
0: Sagt sie vor dem Start in die Lehre. Warum das KV-Lehre immer noch die beliebteste Lehre ist in der Schweiz und warum das Gastrobranche wieder aufgeholt hat, das hören wir etwa in einer Viertelstunde hier im Zentralinfo. Hallo.

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1: Gewitterwolke hat Zengelberg aktuell bei 26 Grad, jetzt ist Abend um 5 Uhr.
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3: Ein neues Virus macht Schweizer Kühe krank. In Basel erkranken mehrere Menschen an Legionellen. Und der Druck auf den FIFA-Präsident Gianni Infantino wird immer grösser. Guten Abend wünscht Michel Grünig. Nun ist klar, weshalb in der Schweiz zahlreiche Kühe krank geworden sind. Ursache ist ein neues Virus. Einzelheiten von Diana Baumgartner.
4: Die Bauern haben die letzte Zeit gerätselt. Zahlreiche Kühe in der Schweiz haben plötzlich Durchfall und Fieber bekommen und teilweise deutlich weniger Milch gegeben. Jetzt ist klar, wieso. Schuld daran ist ein Virus aus der exotischen Simbuseru-Gruppe. Das bestätigt das Institut für Virologie und Immunologie. Auch bei Rindern in Süddeutschland ist das Virus nachgewiesen worden. Laut dem TC Friedrich Löffler Institut wird das Virus von Mucker übertragen. Es kommt vor allem zu Afrika, Asien und Australien vor.
3: Im Kanton Basel-Stadt gab es einen Legionellenausbruch. In den letzten zwei Wochen seien 26 Menschen erkrankt. Eine Person verstarb, sieben mussten auf die Intensivstation. Als mutmaßliche Infektionsquelle wurde ein Kühlturm auf einem Bürohausdach identifiziert. Dieser sei stillgelegt worden. Yves Barra, Kantonschemiker von Basel-Stadt, sagt:
5: Also Legionellen vermehren sich schnell in Warmwasser zwischen 30 und 45 Grad. Und im Moment ist das Temperatur in solchen Kühlturmen mit der Hitzetage natürlich gerade in diesem Bereich, wo diese Bakterien sich vermehren können.
3: Legionellen sind Bakterien, die überall in der Umwelt vorkommen, vor allem im Wasser. Für gesunde Menschen sind sie meist ungefährlich. Das Einatmen der Legionellen kann aber grippeähnliche Beschwerden und Lungenentzündung auslösen. In Griechenland kämpfen Einsatzkräfte weiterhin gegen schwere Waldbrände. Zwar hat der Wind westlich von Athen etwas nachgelassen, die Flammen breiten sich aber weiter an zwei Fronten aus, berichten griechische Medien. Einzelheiten aus Athen von Alexia Angelopoulou.
6: Hunderte Feuerwehrleute, Dutzende Flugzeuge und Hubschrauber, unzählige Freiwillige. Und trotzdem ist hier noch kein Ende der Flammen in Sicht. Zwar hat sich die Situation heute deutlich verbessert, weil eben der Wind nicht mehr so stark weht, aber Entwarnung gibt es noch längst nicht. Immer wieder entwickeln sich neue Flammenherde aus den Glutnestern. Und es bleibt gefährlich. Für Athen und für die umliegende Region gilt auch morgen wieder die zweithöchste Warnstufe der Waldbrandgefahr.
3: Nach den gescheiterten Investorenplänen von FIFA-Präsident Gianni Infantino ziehen erste namhafte Fußballverbände Konsequenzen. Das berichtet der Sender Sky News. Einzelheiten von Nicola Katomas.
7: Der englische Fußballverband will seine Unterstützung für eine Wiederwahl vom FIFA-Präsident Gianni Infantino im kommenden Jahr zurückziehen. Ein entsprechend Schreiben werde aktuell gerade vorbereitet, berichtet Sky News und BBC. Hintergrund sei der Vertrauensverlust nach Infantinos gescheiterten Plan, zum Anteil von einer neuen FIFA-Tochtergesellschaft an private Investoren zu verkaufen. Der Verband von Wales hat heute Morgen schon bekannt gegeben, dass er Infantino nicht mehr unterstützt. Noch nicht so weit geht der Schweizer Fußballverband. Er teilt mit, man werde in den nächsten Wochen mit allen Beteiligten das Gespräch suchen.
1: Der Swiss Market Index ist 0,1% jetzt neu im Plus an der Zürcher Börse. Der deutsche Aktienindex in Frankfurt hingegen 1,7% im grünen Bereich. Der Dow Jones notiert gerade 1% im Plus gegenüber dem Tagesbeginn. Der US-Dollar wird gehandelt für 81 Rappen und der Euro für 93 Rappen noch gerade.
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1: Wie sieht es auf den Strassen aus im Sendegebiet? Keine Verbesserung vor dem Gotthard. Ja, ganz leicht, doch Richtung Süden. 9 Kilometer Stau jetzt noch gegenüber 10 vor kurzem oder 11 haben wir auch schon gehabt. anderthalb Stunden Wartezeit. Auf mehreren Abschnitten steht der Verkehr. Es wird empfohlen, über die A13 und den San Bernardino ins Tessin zu reisen. Auch auf der Gotthardstrasse, der Kantonsstrasse zwischen Erspfeld und Göschenen, hat es zu viel Verkehr. Man muss auch dort Geduld einrechnen. Dann weiters vor dem Südportal haben wir noch 5 km Stau, 50 Minuten Wartezeit ab Quinto bis Airolo. Zurück in die Deutschschweiz. Auf der A8 ab Alp nach Nord bis Alp nach Stad haben wir Stop and Go im Feierabendverkehr. Auf der A2 Richtung Basel ab Bergiswil bis Emmen Süd Stauz. Dann auf der A2 Richtung Luzern, ab der Verzweigung Wickertal bis Dagmersellen, haben wir Stau im Feierabendverkehr. Und noch eine Meldung für die A1 Richtung St. Gallen, zwischen dem Limmataler Kreuz und dem Gubrist stockt es. Es wird ein Rettungsgass gebildet.
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1: Das Wetter macht gerade ein bisschen, was es will. Es ist nicht so einfach zu sagen, was heute Abend runterkommt oder nicht. Der Roger Pere von Media News wagt aber eine Aussicht.
9: Am Abend ist es recht sonnig und heiß. Richtung Alpen gibt es lokale Regengüsse oder Gewitter. So ist es trocken. In der Nacht geht es vielfach klar weiter. Die Temperaturen am Morgen sind so um 20 Grad. Stellenweise gibt es eine Tropennacht. Morgen Dienstag, da ist am Vormittag noch meistens sonnig. Dann gibt es vermehrt Wolken und es können Regengüsse und Gewitter auf. Gewitter sind zum Teil auch heftig und von Sturmböen und Hagel begleitet. Die Temperaturen vor den Gewitter sind normal in einem sehr heißen Bereich mit 33 bis 34 Grad. Am Mittwoch da ist es recht sonnig, vor allem in den Bergen gibt es ein paar Regengüsse und Gewitter und Temperaturen gehen ein bisschen zurück mit 30 Grad, ist aber immer noch heiß.
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1: Wir haben 6 Minuten ab der 5.
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1: Montagabend, 3. August, das sind unsere Themen. Viele junge Menschen starten heute mit der Lehre in einen neuen Lebensabschnitt. Der Besitzer von der Schreinerei Giesler erzählt, wie es nach dem Grossbrand mit dem Betrieb weitergeht. Zandermatt wehren sich Gegner vom Holz Muni Max mit einer Petition. Im Kanton Schweiz breitet sich der Japan-Käfer weiter aus. Und der FIFA-Präsident Gianni Infantino kommt immer mehr unter Druck.
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3: Am Mikrofon Michelle Grünig. Heute ist es für viele junge Menschen losgegangen. Sie haben eine Lehre angefangen. Der Start in die Lehre ist auch der Start in einen neuen Lebensabschnitt. Und bei vielen Lehrbetrieben geht es darum, genug Lernende zu finden. Der Bericht von Marc Zimmermann.
10: Definitive Zahlen gibt es noch nicht. Es gibt aber Zahlen von Ende Mai. Zu diesem Zeitpunkt hat sich die Situation stabil gezeigt. Über 54'000 Lehrverträge sind unterschrieben gewesen und rund 14'000 Stellen sind dann noch offen gewesen. Und jetzt, Anfang August, ist es eben losgegangen.
11: Ich freue mich, auf was kommt und ich bin gespannt, wie die Arbeitswelt ist.
12: Ich denke, es wird am Anfang sicher viel Neues geben und ich muss viel lernen. Ich erwarte, dass ich Schritt für Schritt mehr Verantwortung überbekomme und Erfahrungen sammeln kann und mich persönlich wie auch fachlich weiterentwickeln kann.
13: Ich freue mich darauf, mein Team kennenzulernen, Neues zu lernen und mit den Bewohnern ihren Tag zu gestalten.
10: Die meisten jungen Menschen haben heute wahrscheinlich mit einer KV-Lehre angefangen. Es ist immer noch die beliebteste Lehre in der Schweiz. Es sei eine sehr vielseitige Lehre, sagt Jana Frischmann als fachverantwortliche Berufsbildung beim Kaufmännischen Verband Schweiz.
14: Im KV ist es einfach so, dass man eine sehr breite Ausbildung geniessen darf, wo man nachher wirklich auch gute Karriereperspektiven hat. Also ich glaube auch viele Lernende, die vielleicht noch gar nicht so recht wissen, in welche Richtung es gehen soll. Man ist noch sehr, sehr jung, wenn man sich entscheiden muss, in welche Richtung das es soll gehen beruflich. Und mit dem KV setzt man da, glaube ich, einfach einen sehr guten Grundstein. Und ich glaube, das macht das KV sehr attraktiv für junge Menschen.
10: Der kaufmännische Verband muss sich keine grosse Sorgen machen, um Lernende zu finden. Anders hat das in den letzten Jahren im Gastrobereich ausgesehen. Das habe sich aber wieder bessert, sagt Patrick Hasler-Olbrich, Kommunikationsleiter von GastroSwiss.
15: Seit etwa 2 Jahren haben wir da auch eine sichtbare Erholung bei den Lehrverträgen. Insbesondere gerade auch bei den Berufen von Köchen und Köchinnen, wo man sieht, dass sich wieder viel mehr junge Menschen auch für eine Ausbildung in diesem Bereich interessieren und entscheiden. Und das ist erfreulich, oder? Weil letztlich müssen wir nach wie vor auch um den Nachwuchs kämpfen und werben, oder? Das ist keine Selbstverständlichkeit.
10: Die ganze Branche habe sich intensiv um den Nachwuchs engagiert, unter anderem über Social Media.
15: Es gibt dann so Projekte wie zum Beispiel Roast & Host in Zürich, wo man einfach sieht, dass das gut ankommt. Ich habe auch schon von Leuten gehört, wo Junge sich gerade aufgrund von dem Projekt Roast & Host für eine Lehre im Gastgewerbe entschieden haben.
10: Sagt Patrick Hasler-Olbrich von GastroSwiss. Heute ist es also für die meisten losgegangen mit einer Lehre. Alle Lehrstellen sind aber noch nicht besetzt. Für den Kanton Luzern sagt zum Beispiel Michael Bussmann von der Dienststelle Berufs- und Weiterbildung.
16: Grundsätzlich können die Lehrbeginn am 1. oder so am 15. August. Das ist aber immer noch die Hoffnung, dass man auch wieder auf eine Lehrstelle besetzen kann. Wir im Kanton Luzern tun sich bis Ende August auch Lehrverträge noch genehmigen.
10: Definitive Zahlen gibt es, wie schon gesagt, noch nicht. Was aber schon fast klar ist, bei den handwerklichen Berufen werden wahrscheinlich nicht alle Lehrstellen besetzt.
16: Wir haben seit Jahren leider in diesem Bereich eher eine Stagnation oder einen Rücklauf, dass wir Jugendliche nicht haben, die technisch und Handwerk prüfen lehren. Und durch das bleiben die oft auch Lehrstellen unbesetzt.
10: Sagt Michael Bussmann von der Dienststelle Berufs- und Weiterbildung im Kanton Luzern. Wer noch auf der Suche ist, der könnte vielleicht noch fündig werden auf der Website berufsberatung.ch.
3: In Kantonuri, knapp 2 Wochen nach dem Grossbrand Spieringen, wo es Feuer unter anderem die Werkhalle der Schreinerie Giesler komplett zerstört hat, hat Trudi Giesler, Besitzer der Schreinerie, eine provisorische Lösung gefunden. Zettighausen kann sich die Schreinerie Giesler in einer Halle provisorisch einrichten. Trudi Giesler ist immer noch schockiert.
17: Das ist einfach eine Katastrophe gewesen, wie schnell dass man nichts mehr hat und ja, dass wir einfach froh sind, dass kein Menschenleben zu Schaden gekommen sind. Mindestens körperlich, sage ich, ist natürlich für die Arbeit, für uns, für die Miete. Auch ist das natürlich ein riesen Verlust, dass alles, was man hatte, ist nicht mehr rum in dem Sinn. Aber mindestens sind wir noch alle gesund und da und können von uns lagen.
3: Für den Uli Giesler und sein Team gibt es momentan viel zu planen und viel zu organisieren.
17: Die temporär Schreinerie zu richten. Oder wie bekommen wir die Maschinen, die wir dort brauchen? Wie können wir das alles installieren und sagen, den Betrieb wieder rauffahren? Das ist sicher das, was zuerst mal passieren muss. In zweiter Linie wird es noch darum gehen, ja, wie fahren wir mit dem Standort Zwitterschwande weiter? Was können wir dort wieder aufbauen? Mit dem 6-Familienhaus zusammen und das gibt noch relativ viel zu organisieren und abzuklären, bis wir dann einen Schritt weiterkommen.
3: Die Flammen haben auch ein Wohnhaus, einen Unterstand und mehrere Geschäftsseiten getroffen. Der Uli Giesler hofft, dass sie Mitte September wieder an der eigentlichen Arbeit nachgehen können. Der Grund für das Feuer in der Schreinerei zu Spieringen ist noch nicht klar. Zandermatt wehren sich Gegner vom Holz Muni Max mit einer Petition. Sie fordern den Marschhalt vom Projekt auf dem Nätschen, bis verschiedene offene Fragen geklärt sind. Marc Zimmermann.
10: Im Kern fordern die Initianten ein Transparenzbewilligungsverfahren für den Holzmuni, der auf dem ESAF-Gelände Mollis gestanden ist. Er soll erst bewilligt werden, wenn zum Beispiel die Machbarkeitsstudie und der Businessplan von einer unabhängigen Stelle geprüft worden sind. Der über 20 Meter hohe Muni sei ein grosser Eingriff ins Landschaftsbild. Die Initianten haben aber auch Bedenken bei der Sicherheit, beim Verkehr oder bei der Finanzierung. finanziellen Absicherung. Über das Wochenende sind schon über 800 Unterschriften zusammengekommen, teilen die Initianten mit. Rund ein Viertel der Unterschriften sagen von Leuten, die zu Andermatt wohnen.
3: Der Japan-Käfer breitet sich im Kanton Schweiz weiter aus. Bis jetzt sind in diesem Jahr schon 60 von diesen Schädlingen nachgewiesen worden. Letztes Jahr sind es insgesamt 9 gewesen. Unter anderem sind mehr Fallen aufgestellt worden, erklärt Lara Wieser vom Amt für Landwirtschaft. Es werden aber auch mehr Japan-Käfer aus anderen Kantonen eingeschleppt.
18: Namentlich vom Kanton Tessin, wo schon eine grosse Population und eine Befallspopulation existiert, von über 10 Millionen Tieren. Und das sollte wir nennen die Hitchhikers, also so Autostöppler, blinde Passagiere mit dem ÖV oder halt mit dem Auto.

0: die verdächtige Käfer gefunden. Das Wolfsrudel im Weggital ist wahrscheinlich grösser als angenommen. Vom Köpfenbergrudel gibt es Aufnahmen von einer privaten Fotofalle. Darauf sieht man 5 Welpen. Vor rund einem Monat hat der Kanton Schweiz 3 Welpen nachgewiesen. Die neuen Erkenntnisse haben einen Einfluss auf das Regulierungs- bzw. Abschussgesuch, sagt Tamara Braun von der Abteilung Jagd und Wildtier.
1: Das heisst, dass das Gesuch, das man einreichen würde, 5 Welpen beinhalten. Und wenn man das Gesuch erreichen für eine proaktive Regulierung, wird es, dass 2/3 von den Welpen könnten entnommen werden. Und wenn es 5 sind, wären eben 3 Individuen. Wenn es 3 wären, wie wir bis jetzt eben nachgewiesen haben, wären einfach noch 2.
0: Der Kanton Schweiz beobachtet das Köpfenbergrudel noch weiter. Das Gesuch soll im Verlauf der nächsten 2 Wochen eingegeben werden. Die Steine haben sich 8 Personen bei einem Verkehrsunfall verletzt. Ein 9-jähriger Bub ist mit lebensbedrohlichen Verletzungen ins Spital gebracht worden. Sein Gesundheitszustand hat sich mittlerweile stabilisiert, sagt die Kantonspolizei in Schweiz auf Anfrage. Auf der Schlagstrasse war ein Auto mit 2 Personen gestern am Abend von Sattel Richtung Schweiz unterwegs gewesen. Im Bereich Spiegelberg ist das Auto frontal in einen TÜV und dann in ein anderes Auto rein. In diesem Auto waren 5 Personen, sagt Roman Giesler von der Kantonspolizei Schweiz.
2: Alle sind verletzt worden. Ein 9-jähriges Kind hat lebensbedrohliche Verletzungen zugezogen und ist mit einem Rettungshelikopter in das Spital geflogen worden. 2 weitere Mitfahrende sind ebenfalls mit erheblichen Verletzungen mit einem Rettungshelikopter in Spitäler überführt worden. Die beiden übrigen Fahrzeuginsassen sind mit dem Rettungswagen in Spitäler eingeliefert worden.
0: Auch der TÜV-Fahrer und die beiden Personen im anderen Auto haben sich verletzt. Insgesamt sind 5 Rettungswagen und 4 Helikopter im Einsatz gewesen. Die Schlagstrasse war mehrere Stunden zu. Gegen das neue Nidwaldner Kooperationsgesetz ist eine Verfassungsbeschwerde eingereicht worden. Das Obergericht vom Kanton Nidwalden bestätigt gegenüber der Nachrichtenagentur Keystone SDA einen Bericht von der Nidwaldner Zeitung. Eingereicht hat die Beschwerde anscheinend der Alderlandschreiber Hugo Maurer. Das, weil er findet, dass das Gesetz gegen übergeordnetes Recht verstoße. Für ihn ist das Gesetz diskriminierend, weil Frauen und ihre Nachkommen weiterhin benachteiligt werden. Im Juni hat der Nidwaldner Landratsgesetz deutlich angenommen, es soll die Organisation der Korporationen neu regeln. Zinwil blochen den TÜV-Fahrer mit 122 durch den 50er. Der TÜV-Fahrer war am Samstag auf der Mittelstrasse Richtung Waldibruck unterwegs gewesen. Kurz darauf ab stoppt die Luzerner Polizei den 47-jährigen Mann. Sein TÜV und sein Scheck ist er vor der Hand los. Die Schütz ist gestern ein Auto in einen grossen Stein gefahren, der mitten auf der Strasse war. Beim Unfall hat sich niemand verletzt. Die Luzerner Polizei sucht aber Leute, die wissen, wer schuld daran ist, dass der grosse Stein zu jetzt auf der Strasse war. In Hirschfeld hat sich ein TÜV-Fahrer bei einem Unfall schwer verletzt. Er ist gestern Abend vom Sustenpass hergekommen. In Hirschfeld ist er geradeaus über einen Kreisel gefahren und umgekehrt. Laut der Kantonspolizei Uri hat der 55-Jährige über 1,4 Promille Intus gehabt. Und vom 1. August hat man an diesem Wochenende nicht so viel gemerkt. Die Leute haben sich an die strengen Feuer- und Feuerwerksverbote gehalten.
3: Es war sehr ruhig. Ich habe es genossen.
4: Es war ruhig. Ich war am Arbeiten, hätte ich nicht mitbekommen. Zum Arbeiten war es sehr angenehm.
5: Es war schön ruhig, es haben wir genossen. Genau. Für mich ist es tiptop so.
6: Ja, es war stiller als sonst. Das ist mir schon aufgefallen.
7: Nein, gefällt hat es mir nicht.
0: Wegen der grossen Trockenheit war die Bundesfeier in der Zentralschweiz erstaunlich besinnlich. Einzig das Brunnen, das Flühlen und das Zarnen hat es ein grosses Feuerwerk auf dem See gegeben.
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1: Wir haben 5:30 ein Verkehrsupdate jetzt im Zentralinfo für alle, die unterwegs sind und gerne zügig an ihr Ziel möchten kommen, vielleicht in Feierabend oder einen Arbeitsplatz für Nachtschicht, die Abendschichte anzufangen. Problem gibt es auf der A8 ab Alp nach Nord bis Hergiswil stocket im Feierabendverkehr. Dann auf der A2 Richtung Basel ab Hergiswil bis Emmen Süd Stau wegen Verkehrsüberlastung. Auf der A14 Richtung Luzern zwischen dem Rastplatz St. Katharina Nord und der Verzweigung Rotsee haben wir Stau wegen Verkehrsüberlastung. Weiters auf der A2 vom Gotthard her Richtung Luzern ab Altdorf bis Beckeriet steht der Verkehr der Zeitverlust etwa 10 Minuten. Und auf der Achsenstrasse hat es nach wie vor Stau ab Altdorf bis Sissigen in Fahrtrichtung Brunnen der Zeitverlust etwa 10 Minuten. Und direkt vor dem Gotthard 9 km Stau Richtung Süden und 5 km Stau Richtung Norden. Für Reisende aus der Deutschschweiz Richtung Tessin wird nach wie vor empfohlen, über die San Bernardino Route zu fahren, weil vor dem Gotthard hat es nach wie vor 1,5 Stunden Stau.

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2: Heute Abend ist recht sonnig im Zentraland. Da und dort sicher eine gute Gelegenheit zum Verrossen höckeln. Allerdings Richtung Alpen könnte es da und dort ein paar Tropfen geben oder auch Gewitter. In der Nacht ist dann wieder häufig Sterne klar und es kühlt runter, aber nicht so richtig, wie man es gerne hätte, auf die ideale Schlaftemperatur. Es könnte nämlich auch morgen am frühen Morgen um die 20 Grad auf dem Thermometer anzeigen. An diesen Orten gibt es eine Tropennacht. Morgen Dienstag dann ein ziemlich sonniger Vormittag. Dann kann es aber mehr und mehr gewitterig werden und auch heftige Gewitter geben. 33 bis 34 Grad zeigt das Thermometer vor dem Gewitter an. Denn vom Mittwoch bis zum Freitag bleibt es recht sonnig. Vor allem in den Bergen kann es aber am Nachmittag jeweils einen Regengutsch oder ein Gewitter geben. Das Thermometer ist am Mittwoch bei maximal 30 Grad, geht dann stetig ein bisschen runter auf maximal 26 Grad am Freitag.
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0: Montagabend, wir haben 20 vor 6 Uhr.
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0: Mit dem sportlichen Patrick Linder und dem grossen Thema Fußball. Fußball aber nicht direkt der auf dem Rasen, sondern was da schon noch alles so hinter den Stadien besprochen wird.
2: Ja, genau. Und dort wird nämlich einiges besprochen. Der Fußball hat, ja, wie man es kennt, viel Nebenschauplätze. Der FIFA-Präsident Gianni Infantino steht nämlich unter Druck. Er hat die Weltmeisterschaft für Investoren aufmachen und hat damit ein Baby in der Fußballwelt ausgelöst. Sein Plan ist nicht aufgegangen. Im Gegenteil, Nicola Cattoma.
3: Im kommenden März will sich der Gianni Infantino nochmal für 4 weitere Jahre als Präsident vom Weltfußballverband FIFA wählen lassen. Aber nach seinem Versuch, Anteil von der Weltmeisterschaft an private Investoren zu verkaufen, ziehen erste namhafte Verbände Konsequenzen. Der englische Fußballverband will seine Unterstützung für eine Wiederwahl vom FIFA-Präsident Gianni Infantino im kommenden Jahr zurückziehen. Ein entsprechendes Schreiben werde aktuell gerade vorbereitet, berichtet Sky News und BBC. Die Engländer wären aber nicht die Ersten. Der Verband von Wales hat heute Morgen schon bekannt gegeben, dass er den Gianni Infantino nicht mehr unterstützt. Aber auch der europäische Kontinentalverband UEFA hat laut dem englischen Medium The Telegraph schon gefordert, dass der Infantino freiwillig zurücktreten soll.
2: Und was macht der Schweizer Fußballverband? Der wartet ja, glaube ich, noch ab, oder?
3: Genau. In einer Stellungnahme schreibt der Schweizer Fußballverband, man werde in der nächsten Woche mit allen Beteiligten das Gespräch suchen, inklusive Gianni Infantino. Aktuell gäbe es aber sowieso noch keinen offiziellen Gegenkandidat, schreibt Watson. Verschiedene Medien berichten aber schon von Kandidaten, wo der Gianni Infantino beerben könnten. Deadline für eine mögliche Gegenkandidatur wäre der 18. November.
2: Vom Politischen gehen wir jetzt zum Sportlichen, bleiben aber im Fußball. Die Schweizer Fußballclubs wissen jetzt, wer ihre nächste Gegner im Europacup wäre, sofern sie die dritte Quali-Runde überstehen. Wenn der FC Thun in der dritten Quali-Runde der Europa League gegen Vikingur Reykjavik aus Island gewinnt, dann wartet in den Playoffs der Sieger vom Duell zwischen Lech Posen aus Polen und Klaksvik von den Färöerinseln. Und in der Conference League würde St. Gallen auf Valur Reykjavik aus Island oder Nordseeland aus Dänemark treffen. Lugano würde in den Playoffs gegen Maccabi Tel Aviv aus Israel oder ZSK Sofia aus Bulgarien spielen. Und der FC Sion, der würde auf Ajax Amsterdam aus Holland oder Shelburne Dublin aus Irland treffen. Borussia Dortmund verpflichtet den 18-jährigen Spielmacher Konstantinos Karezas. Das griechische Top-Talent kommt vom belgischen Club Genk und unterschreibt einen 5-Jahres-Vertrag, teilt Borussia Dortmund mit. Laut Medienbericht zahlt Dortmund Genk über 30 Millionen Euro. Zum Radsport, der Tadej Pogacar ist bei der Vuelta dabei. Die Spanier-Rundfahrt startet am 22. August. Erst gerade hat der Tadej Pogacar seinen 5. Gesamtsieg bei der Tour de France geholt. Jetzt will er seine Grand Tour-Sammlung komplettieren. Neben der Tour de France und dem Giro d'Italia fehlt ihm nur noch der Gesamtsieg bei der Vuelta. Und zum Schluss noch Handball. Der Vorverkauf für das Champions League Heimspiel vom HC Kriens Luzern, der hat angefangen. Das erste Heimspiel ist am 17. September gegen den deutschen Meister SC Magdeburg. Weitere Match gibt es am 7. und am 21. Oktober gegen die norwegischen und polnischen Meister, gegen Kolstad und gegen Kielce. Aber jetzt kann man ein Päckchen für alle drei Heimspiele kaufen, schreibt der HC Kriens Luzern. Ab dem September gibt es dann auch Einzelbillett für die Match, falls sie bis dann noch nicht ausverkauft sind. Die Saisonkartenbesitzer haben an allen drei Spielen gratis Eintritt.
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0: Und da aktualisieren wir noch schnell die Meldungen für die Verkehrslage im Zentralland. Auf der A1 Richtung St. Gallen stockt es nach wie vor zwischen dem Limmentaler Kreuz und dem Gubrist. Es wird ein Rettungsgass gebildet. Auf der A14 Richtung Luzern haben wir Stop and Go ab dem Rastplatz St. Katharina Nord bis zur Verzweigung Rotsee wegen Verkehrsüberlastung. Stau hat es auf der A2 Richtung Basel ab Hergiswil bis Emmen Süd. Dann auf der A8 ab Sarnenort bis Hergiswil stockt es auf mehreren Abschnitten. Auf der A4 Richtung Brunnen haben wir Stau in der Höhe Küsnacht in der Autobahnausfahrt Küsnacht am Rigi. Dann auf der Achsenstrasse fährt Richtung raus zwischen Altdorf und Sissigen Stau auf mehreren Abschnitten. Auf der A2 Richtung Luzern ab Altdorf bis Beckeried wird nach wie vor Stau gemeldet. Der Zeitverlust etwa 10 Minuten. Und vor dem Gotthard-Nordportal haben wir 9 km Stau, vor dem Südportal 4 km. Sind ihr wunschlos glücklich oder habt ihr noch einen Musikwunsch, der euch unter den Nägeln brennt? Dann lasst ihr nicht brennen dort, sondern schickt ihn mit eurer Sprachnachricht ins Studio. Zwischen 6 und 7 können wir diverse Musikwünsche erfüllen. Wir haben Carte Blanche.

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2: Grad heiss ist es zu Galgen im Kanton Schweiz aktuell. Jetzt ist Abend um 6 Uhr.
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4: Ein neues Virus macht Schweizer Kühe krank. Ein neuer Sensor erkennt gefährliche Blaualgen in Seen. Und Ambri Biota verpflichtet den neuen jungen Stürmer. Im Studio Michel Grünig. Nun ist klar, weshalb in der Schweiz zahlreiche Kühe krank geworden sind. Ursache ist ein neues Virus. Einzelheiten von Diana Baumgartner.
5: Die Bauern haben in letzter Zeit gerätselt. Zahlreiche Kühe in der Schweiz haben plötzlich Durchfall und Fieber bekommen und teilweise deutlich weniger Milch gegeben. Jetzt ist klar, wieso. Schuld daran ist ein Virus aus der exotischen Simbuseru-Gruppe. Das bestätigt das Institut für Virologie und Immunologie. Auch bei Rindern in Süddeutschland ist das Virus nachgewiesen worden. Laut dem Deutsche Friedrich-Löffler-Institut wird das Virus von Mucker übertragen. Es kommt vor allem zu Afrika, Asien und Australien vor.
4: Ein neuer Sensor erkennt Giftstoffe von Blaualgen in Schweizer Seen. Schnell und präzise. Entwickelt wurde der Sensor an der Eidgenössischen Technischen Hochschule in Lausanne. Er weist bereits eine Konzentration nach, die 40-mal unter dem WHO-Richtwert für Trinkwasser liegt. Dies zeigen erste Tests im Genfer und Luganer See. Blaualgen breiten sich im Sommer oft rasant aus. Sie setzen gefährliche Giftstoffe für Badende und Hunde frei. Und sie sind ein Risiko für die Trinkwasserversorgung. Die UBS muss in den USA eine Buße von 125 Millionen Dollar bezahlen. Die US-Geldwäschereiaufsicht wirft der Schweizer Grossbank mangelhafte Geldwäschereiüberwachung vor und nennt die UBS Wiederholungstäterin. Die Behörde wirft der UBS konkret vor, zwischen 2019 und 2023 wiederholt verdächtige Transaktionen nicht fristgerecht gemeldet zu haben. In Griechenland kämpfen Einsatzkräfte weiterhin gegen schwere Waldbrände. Zwar hat der Wind westlich von Athen etwas nachgelassen, die Flammen breiten sich aber weiter an zwei Fronten aus, berichten griechische Medien. Einzelheiten aus Athen von Alexia Angelopoulou.
6: Hunderte Feuerwehrleute, Dutzende Flugzeuge und Hubschrauber, unzählige Freiwillige. Und trotzdem ist hier noch kein Ende der Flammen in Sicht. Zwar hat sich die Situation heute deutlich verbessert, weil eben der Wind nicht mehr so stark weht, aber Entwarnung gibt es noch längst nicht. Immer wieder entwickeln sich neue Flammenherde aus den Glutnestern. Und es bleibt gefährlich. Für Athen und für die umliegende Region gilt auch morgen wieder die zweithöchste Warnstufe der Waldbrandgefahr.
4: Zum Eishockey. Der HC Ambri Biota verpflichtet den neuen Stürmer, und zwar den Jordan Forche. Der 20-Jährige, der Schweizer und kanadische Wurzeln hat, hat davor in der Junior Hockey League gespielt. Der Jordan Forche kommt bei Ambri einen Zweijahresvertrag über.
2: Achtung, eine Gefahrenmeldung für die A4. Brunnen fährt Richtung Zürich. Zwischen Affoltern am Albis und dem Islisberg-Tunnel hat es Gegenstände auf der Fahrbahn. Achtung, auf der A4 ab Affoltern am Albis bis zum Islisberg-Tunnel ist eine gefährliche Situation. Dann auf der Autobahn A1 Bern Richtung St. Gallen stockt es nach wie vor zwischen dem Limmentaler Kreuz und dem Gubrist und es zeigt auf unserem Radar an, eine Rettungsgasse soll gebildet werden. Auf der A2 Richtung Basel ab Hergiswil bis Emmen Süd haben wir Stau im Vierabendverkehr. Dann auch ab Altdorf bis Sissingen auf der Achsenstrasse, fährt Richtung Brunnen, Verkehrsüberlastung auf mehreren Abschnitten. Stau wird auch gemeldet Für den Abschnitt Altdorf bis Beckeried auf der A2 fährt Richtung Luzern der Zeitverlust etwa 10 Minuten. Und dann gehen wir wieder in die andere Richtung, Richtung Süden auf der A2. Da hat es jetzt noch 8 Kilometer Stau vor dem Gotthard, 1:20 Martezeit, Stau auf mehreren Abschnitten und es wird noch empfohlen, über die A13 und den San Bernardino ins Tessin zu reisen. Aus dem Tessin Richtung Urnerland 4 Kilometer Stau, 40 Minuten Wartezeit ab Quinto bis Airolo.
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2: Was macht das Wetter? So einiges in den kommenden Stunden und Tag. Der Roger Perret hat die Wetterkarten offen.
7: Am Abend ist es recht sonnig und heiß. Richtung Alpen gibt es lokal Regen oder Gewitter. So ist es trocken. In der Nacht geht es vielfach klar weiter. Die Temperaturen am Morgen sind so um 20 Grad. Stellenweise gibt es eine Tropennacht. Morgen Dienstag, da ist am Vormittag noch meistens sonnig. Dann gibt es vermehrt Wolken und es können Regen und Gewitter auf. Gewitter sind zum Teil auch heftig und von Sturmböen und Hagel begleitet. Die Temperaturen vor den Gewitter sind normal in einem sehr heißen Bereich mit 33 bis 34 Grad. Am Mittwoch da ist es recht sonnig, vor allem in den Bergen gibt es ein paar Regengüsse und Gewitter und Temperaturen gehen ein bisschen zurück mit 30 Grad, ist aber immer noch heiß.
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2: Wir haben 6 Minuten ab der 6.
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4: Knapp 2 Wochen nach dem Grossbrand Spieringen im Kanton Uri, wo ein Feuer unter anderem die Werkhalle der Schreinerie Giesler komplett zerstört hat, hat Ueli Giesler, Besitzer der Schreinerie, eine Zwischenlösung gefunden. In Zettighausen kann die Schreinerie Giesler eine Halle beziehen. Der Schock nach dem Feuer sitzt beim Ueli Giesler aber immer noch tief.
8: Das ist einfach eine Katastrophe gewesen, wie schnell, dass man nichts mehr hat und ja, dass wir einfach froh sind, dass kein Menschenleben zu Schaden gekommen sind. Mindestens körperlich, sage ich, ist natürlich für die Arbeit, für uns, für die Mietfrau ist das natürlich ein riesen Verlust. Alles, was man hatte, ist nicht mehr rum in dem Sinn, aber mindestens sind wir noch alle gesund und da und können von uns lagen.
4: Die Flammen haben auch ein Wohnhaus, einen Unterstand und mehrere Geschäftsseite getroffen. Ueli Giesler hofft, dass sie Mitte September wieder an der eigentlichen Arbeit nachgehen können. Der Grund für das Feuer in der Schreinerie in Spieringen ist noch unbekannt. Zandermatt wehren sich Gegner vom Holz Muni Max mit einer Petition. Sie fordern den Marschhalt vom Projekt auf dem Nätschen, bis verschiedene offene Fragen geklärt sind. Marc Zimmermann.
9: Im Kern fordern die Initianten ein Transparenzbewilligungsverfahren für den Holzmuni, der auf dem ESAF-Gelände Mollis gestanden ist. Er soll erst bewilligt werden, wenn zum Beispiel die Machbarkeitsstudie und der Businessplan von einer unabhängigen Stelle geprüft worden sind. Der über 20 Meter hohe Muni sei ein grosser Eingriff ins Landschaftsbild. Die Initianten haben aber auch Bedenken bei der Sicherheit, beim Verkehr oder bei der finanziellen Absicherung. Über das Wochenende sind schon über 800 Unterschriften zusammengekommen, teilen die Initianten mit. Rund ein Viertel der Unterschriften sagen von Leuten, die zu Andermatt wohnen.
4: Die Steine haben sich 8 Personen bei einem Verkehrsunfall verletzt. Ein 9-jähriger Bub ist mit lebensbedrohlichen Verletzungen ins Spital gebracht worden. Sein Gesundheitszustand hat sich mittlerweile aber stabilisiert, sagt die Kantonspolizei Schweiz auf Anfrage. Auf der Schlagstrasse ist ein Auto mit 2 Personen gestern am Abend von Sattel Richtung Schweiz unterwegs gewesen. Im Bereich Spiegelberg ist das Auto frontal in einen TÜV und dann noch in ein anderes Auto rein. In diesem Auto waren 5 Personen, sagt Roman Giesler von der Kantonspolizei Schweiz.
10: Alle sind verletzt worden. Ein 9-jähriges Kind hat lebensbedrohliche Verletzungen zugezogen und ist mit einem Rettungshelikopter in das Spital geflogen worden. 2 weitere Mitfahrende sind ebenfalls mit erheblichen Verletzungen mit einem Rettungshelikopter in den Spitäler überführt worden. Die beiden übrigen Fahrzeuginsassen sind mit dem Rettungswagen in den Spitäler eingeliefert worden.
4: Auch der Töfffahrer und die beiden Personen im anderen Auto haben sich verletzt. Insgesamt sind 5 Rettungswagen und 4 Helikopter im Einsatz gewesen. Die Schlagstrasse war mehrere Stunden zu. Die Seedorf auf der Autobahn haben sich heute Morgen 2 Personen bei einem Unfall leicht verletzt. Das Auto ist im Fischlau in den Tunnel in die Wand rein und dann noch in die Mittelleitplanke. Die ist wegen dem Aufprall auf die Überholspur auf der anderen Seite geschoben worden, schreibt die Thurner Kantonspolizei. Bergung und Reparatur an der Mittelleitplanke haben über 3 Stunden gedauert. Gegen das neue Nidwaldner Kooperationsgesetz ist eine Verfassungsbeschwerde eingereicht worden. Das Obergericht vom Kanton Nidwalden bestätigt gegenüber der Nachrichtenagentur Keystone SDA einen Bericht von der Nidwaldner Zeitung. Eingereicht hat die Beschwerde anscheinend der Altlandschreiber Hugo Maurer. Das, weil er findet, dass das Gesetz gegen übergeordnetes Recht verstoßt. Für ihn ist das Gesetz diskriminierend, weil Frauen und ihre Nachkommen weiterhin benachteiligt werden. Im Juni hat der Nidwaldner Landratsgesetz deutlich angenommen, es soll die Organisation der Korporationen neu regeln.
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Einen guten Montagabend allerseits. Der erste Arbeitstag der neuen Woche ist durch für viele. Für andere gar nicht. Die haben zum Beispiel Ferien oder sie fangen vielleicht jetzt erst die Sportschicht an. Alle sind allerdings eingeladen, für einen Musikgruß zu übermitteln via Radio Zentral. Wir geben Gelegenheit, bis am 7. spielen wir euch Wünsche und Grüße. Zum Beispiel jetzt gerade der vom Dominik Sladek. Er gehört dich gern.

0: 18 Minuten ab der 6. Montagabend. Frische Verkehrsmeldung, die ich noch nicht auf dem Radar hatte, betrifft den Sustenpass zwischen der Abzweigung nach Fernigen und dem Sustenpass ist in beide Richtungen gesperrt wegen einem Fahrzeugbrand. Dann haben wir nach wie vor Stau wegen einem Pannenfahrzeug und jetzt wegen Verkehrsüberlastung auf dem Westring zwischen Urdorf Süd und dem Limmentaler Kreuz. Dann auf der A2 ab Hergiswil bis Emmen Süd Stau im Vierabendverkehr fährt Richtung Basel. Auf der Achsenstrasse ab Altdorf bis Sissigen Stau auf mehreren Abschnitten und ab Altdorf bis Beckeried auf der A2 fährt Richtung Luzern. Der Zeitverlust etwa 10 Minuten. Vor dem Gotthard hat es jetzt deutlich weniger Staus, sind noch 5 Kilometer Richtung Süden und 4 Kilometer Richtung Norden. Und da kommt der nächste Musikgruß.
1: Liebes Radio Central Team, ich bin Patricia und ich wünsche mir für meinen Moritz Michi Scharlachrot von der Patent Ochsner. Und zwar wird er heute 50 Jahre alt, Herr Geburtstag. Und auf diesem Weg wünsche ich ihm alles, alles Gute zum Geburtstag. Bis dann. Tschüss.

0: Wunschmusik, Lieblingstitel, wir spielen sie. Jeden Werktag zwischen 6 und 7 gibt es Gelegenheit, unser Programm auf den Kopf zu stellen. Hier bei Radio Zentral. Wir sind offen für Vorschläge, haben aber schon für nach der halben Nachrichten diverse Lieblingssongs gesetzt. Da kommt noch ein Ausgangstipp.
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1: Ein Blick auf die Uhr, wir haben halb sieben.
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3: Mit Michelle Grünig. Die Straße über den Sustenpass ist derzeit gesperrt. Grund dafür ist ein Brand eines Autos, bestätigt die Kantonspolizei Uri auf Anfrage von Radio Zentral. Inzwischen konnte die Feuerwehr den Brand löschen. Es laufen die Bergungsarbeiten. Es gebe keine Kenntnis von Verletzten. Weitere Details zum Brand sind noch nicht bekannt. Ebenso wie lange die Sustenpassstraße zwischen Uri und Bern gesperrt bleibt. Ein Schweizer Staatsangehöriger ist in der Zentralafrikanischen Republik getötet worden. Der Mann sei für die Suche nach Rohstofflagerstätten angereist, erklärte die Armee der französischen Nachrichtenagentur AFP. Der Schweizer sei mit seinem Sicherheitsbegleiter, einem Unteroffizier der Armee, unterwegs gewesen. Dieser sei ebenfalls ums Leben gekommen. Die Angreifer konnten noch nicht identifiziert werden. Eine Meldung von «Is okay», der HC Amri Piotta verpflichtet den neuen Stürmer, und zwar den Jordan Forché. Der 20-Jährige, der Schweizer und kanadische Wurzeln hat, hat davor in der Junior Hockey League gespielt. Der Jordan Forché kommt bei Amri in 2-Jahres-Vertrag über.
1: Und das sind weitere Verkehrsmeldungen. Auf der A2 haben wir nach wie vor Stau vor dem Gotthard in beide Richtungen. 5 Kilometer Richtung Süden, 4 Richtung Norden. Ab Altdorf bis Becker jetzt staut es auf der A2 Fahrt Richtung Luzern. Auf der A2 Richtung Basel zwischen dem Schluentunnel und Emmen Süd haben wir Stop and Go im Feierabendverkehr. Und auf der A1 ab dem Limmataler Kreuz bis zum Gubrist stockt es nach wie vor. Dann noch eine frische Meldung für Clementina. Auf der A2 Richtung Gotthard hat es ein Pannenfahrzeug zwischen Biasca und dem Biaschina-Tunnel. Der rechte Fahrstreifen ist dort gesperrt. Und nach wie vor stockt es über den Seedamm ab Pfäffiken bis Rapperswil. Das Wetter, je nachdem, wo ihr gerade seid. Ich sehe hier Wolken über Nidwalden. Zum Beispiel in anderen Regionen ist es deutlich heller. Jetzt im Abendprogramm von Petrus. Da und dort könnte es aber vor allem Richtung Berge und in den Alpen einen Regengutsch oder ein Gewitter geben. Und dann im weiteren Verlauf vom Abend und der Nacht tut es dann wieder mehr und mehr auf. Es gibt höchstwahrscheinlich eine Tropennacht. Das Thermometer geht in vielen Regionen nicht unter 20 Grad. Morgen dann ein recht sonniger Morgen, bevor es dann am Nachmittag vor allem wieder etwa Richtung Alpen könnte Regengutsch oder ein Gewitter geben. Das Thermometer geht nochmal bis auf 34 Grad auf, bevor es dann in den kommenden Tagen unter 30 Grad maximal gibt.
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1: Und da machen wir gerade weiter mit Wunschmusik. Von Sarne haben wir ein WhatsApp bekommen. Vom Elia, einem Maurin und dem Nail. Wir wünschen uns das kleine Hippie-Gespenstchen von Peter Reber für alle kleinen Radioloser, die auch gerade beim Znacht sind, wie wir. Hallihallo miteinander, viel Vergnügen und liebe Grüße von Sarne.
4: Also, alle kleinen Hippie-Gespenstchen, aber alle auch grossen Hippie-Gespenstchen, denen wünsche ich ganz einen schönen, schaurigen, gespenstischen Tag.
1: Das kommt von Peter
5: es
1: Reber.
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Ja, das ist der Tönno von Ettiswil. Ich wünsche mir das Lied von der Lena, 99 Luftballon. Und das aus dem Grund, weil ich jetzt gemütlich von Litauen Richtung Polen und heim zuschweben. Und grüße somit das ganze Zentralteam, alle, die mich kennen. Und besonders mein Brüderli und Niki. Schönen Abend, tschüss, danke vielmals.

Hallo zusammen, das ist Monika von Lenzburg. Ich wünsche für alle, die im Stau stehen am Gotthard oder auch sonst im Stau stehen, und für meinen Schatz, den Urs, und für alle, die mich sonst noch kennen, von der Stube der Gang, gehst du ein Rollo. Danke vielmals und schönen Abend. Tschüss zusammen.

Aha, ja. Ihr seid auf Radio Zentral und da ist Göschenairolo auch gerade ein Thema. Effektiv, wegen Gotthardstau. Man kann schon fast von einem Tourstau reden. Heute den ganzen Nachmittag haben wir immer wieder durchgegeben, auch schon am Vormittag. Immer hat es Geduld gebraucht vor dem Loch. Jetzt ein bisschen weniger als auch schon. 5 Kilometer sind es noch ab Amsteg bis Göschenen um 6:45. 50 Minuten Wartezeit. Auch auf der Gotthardstrasse hat es immer noch viel Verkehr. Ab Erstfeld bis Göschenen in beide Richtungen. Da ist sowieso der Wunsch von der Urnerinnen und der Urner, dass man nicht ab der A2 geht und nicht durch Dörfer durchfährt, sondern auf der Autobahn bleibt. Aber eben, dort braucht es immer wieder Geduld, jetzt in der Hauptreisezeit, wo viele in die Sommerferien gehen oder auch zurückkommen. 4 Kilometer Stau haben wir ab Quinto bis Airolo, aktuell aus der Leventina Richtung Urnerland. Da braucht es 40 Minuten Geduld. Und fahrt Richtung Gotthard noch ein bisschen weiter runter. Verkehrsbehinderungen wegen einem Pannenfahrzeug zwischen Biasca und dem Biaschina-Tunnel. Der rechte Fahrstreifen ist gesperrt. Und auf der A2 Richtung Luzern, ab Altdorf bis Beckeried, staut es nach wie vor wegen Verkehrsüberlastung der Zeitverlust etwa 10 Minuten. Also kaum hat man den Stau vor dem Gotthard überstanden, kommt dann schon der nächste. Aber nachher, so wie es aussieht, kommt man gut durch. Ich habe keine Meldungen mehr. Mit Ausnahme von der Hauptstrasse zwischen Atal und Hiwil. Dort stockt es im Feierabendverkehr. Aber sonst überall grünes Licht. Und grünes Licht gibt es bei uns jetzt für Vasco Rossi. Das ist der Musikwunsch von der Romina von Chom. Sie hört gerne den Titel «Non l'hai mica capito» und in Klammern «Ti voglio bene». Was für eine schöne Botschaft.

0: Radio Zentral mit Wunschmusik am Montagabend. Ja, ganz ein Haufen haben wir hier noch an Vorschlägen. Es lange nicht, um alles zu spielen vor den 7. Nachrichten. Aber morgen, übermorgen, überübermorgen ist ja dann auch wieder ein Tag. Weiter geht es jetzt mit einem besonderen Musiktipp, den wir von Emma bekommen haben, von der Zentralhörerin Hedi.
1: Grüezi miteinander. Mich würde sehr freuen, wenn ihr den Song «Gefangen» von der Lisband könntet abspielen. Hat die Band schon manchmal an verschiedenen Orten dürfen hören. Der Keyboard-Spieler ist mein Sohn, der Thomas. Grüße möchte ich natürlich die vier von der Band ganz herzlich. Das wäre Cindy, der Sängerin, der Philipp an der Gitarre, der Jonas am Schlagzeug und natürlich meinen Sohn am Keyboard, der Thomas. Danke vielmals.
0: Hören wir, wie das tönt. Radio Premiere. Verlies und Gefangen.

0: Die Schweizer Musik ist ganz, ganz hoch im Kurs heute Abend. Ja, wir sind auch nur gerade zwei Tage vom 1. August weg. Auch der letzte Song hier vor den 7. Nachrichten ist «Made in Switzerland», «Made in Zentralland» von einem früheren Dusty Boot. Und der jüngeren Generation hören wir jetzt einen Titel auf speziellen Wunsch von der Petra Graf.
1: Ich wünsche mir von Dusty Lex stolz sein auf dich und grüße mit dem alle, die gestern an mich gedacht haben und mir zu meinem 40. Geburtstag gratuliert haben. Und möchte mit dem Lied auch an meine Eltern danken, die mir sehr viel geholfen haben beim Fest organisieren und wünschen allen einen schönen Abend und auch einen lieben Gruß ans Radio Zentral Team.

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2: Noch immer ist vielerorts das Thermometer über 30 Grad. Mittlerweile haben wir Abend um 7.
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4: Ein neues Virus macht die Schweizer Kühe krank. Der Druck auf den FIFA-Präsident Gianni Infantino wird grösser. Und Ambri Piotta verpflichtet den neuen jungen Stürmer. Guten Abend wünscht Michel Grünig. Nun ist klar, weshalb in der Schweiz zahlreiche Kühe krank geworden sind. Ursache ist ein neues Virus. Einzelheiten von Diana Baumgartner.
5: Die Bauern haben die letzte Zeit gerätselt. Zahlreiche Kühe in der Schweiz haben plötzlich Durchfall und Fieber bekommen und teilweise deutlich weniger Milch gegeben. Jetzt ist klar, wieso. Schuld daran ist ein Virus aus der exotischen Simbuseru-Gruppe. Das bestätigt das Institut für Virologie und Immunologie. Auch bei Rindern in Süddeutschland ist das Virus nachgewiesen worden. Laut dem Deutsche Friedrich-Löffler-Institut wird das Virus von Mucker übertragen. Es kommt vor allem zu Afrika, Asien und Australien vor.
4: Nach den gescheiterten Investorenplänen von FIFA-Präsident Gianni Infantino ziehen erste namhafte Fußballverbände Konsequenzen. Das berichtet der Sender Sky News. Einzelheiten von Nicola Gattumas.
6: Der englische Fußballverband will seine Unterstützung für eine Wiederwahl vom FIFA-Präsident Gianni Infantino im kommenden Jahr zurückziehen. Ein entsprechendes Schreiben werde aktuell gerade vorbereitet, berichtet Sky News und BBC. Hintergrund sagt der Vertrauensverlust nach Infantinos gescheiterten Plan, zum Anteil von einer neuen FIFA-Tochtergesellschaft an private Investoren zu verkaufen. Der Verband von Wales hat heute Morgen schon bekannt gegeben, dass er Infantino nicht mehr unterstützt. Noch nicht so weit geht der Schweizer Fußballverband. Er teilt mit, man werde in den nächsten Wochen mit allen Beteiligten das Gespräch suchen.
4: Und außerdem ist ein polnischer Schwimmer durch die Ostsee von Schweden bis nach Polen geschwommen. Für die 160 Kilometer lange Strecke brauchte Bartłomiej Kubowski 55 Stunden. Der 31-Jährige habe dabei das Begleitboot nie berührt und sei nirgends an Land gegangen. Essen und Trinken bekam der Freiwasserschwimmer von seinen Begleitern auf Spießen gereicht. Mit seiner Aktion sammelte der Ostseeschwimmer knapp 200'000 Euro für eine Krebsstiftung. Zum Eishockey, der HC Ambri Piotta verpflichtet einen neuen Stürmer, und zwar den Jordan Forche. Der 20-Jährige, der Schweizer und kanadische Wurzeln hat, hat davor in der Junior Hockey League gespielt. Der Jordan Forche kommt bei Ambri einen Zweijahresvertrag über. Und Radsport, Sigrid Haugseth, gewinnt die dritte Etappe von der Tour de France Femme. Die Norwegerin setzt sich nach einer Flucht von 88 km solo durch. Das ist ein neuer Tour-Rekord. Der Etappenstart war das Genf, das Ziel im französischen Poligny. Nach dieser langen Soloflucht übernimmt Sigrid Haugseth ein gelbe Trikot. Die beste Schweizerin im Gesamtklassement bleibt Zürcherin Noemi Rüegg auf Rang 6.
2: Verkehrsinfos am 3 ab 7 auf der A2 Richtung Luzern stocken es ab Altdorf bis Beckeried wegen Verkehrsüberlastung. Und auf der A2 Richtung Gotthard haben wir noch 3 km Stau. Tendenz sinkend, ab Assen bis Göschenen wartet er noch eine halbe Stunde. Auf der Gotthardstrasse hat es auch noch viel Verkehr auf der Kantonstrasse zwischen Erstfeld und Göschenen. Und vor dem Gotthard-Südportal werden 4 km Stau gemeldet. Die Wetteraussichten jetzt mit dem Roger Perret von Meteo News.
7: Am Abend ist es recht sonnig und heiß. Richtung Alpen gibt es lokale Regengüsse oder Gewitter. So ist es trocken. In der Nacht geht es vielfach klar weiter. Die Temperaturen morgen sind so um 20 Grad. Stellenweise gibt es eine Tropennacht. Morgen Dienstag, da ist am Vormittag noch meistens sonnig. Dann gibt es vermehrt Wolken und es können Regengüsse und Gewitter auf. Gewitter sind zum Teil auch heftig und von Sturmböen und Hagel begleitet. Die Temperaturen vor den Gewitter sind normal in einem sehr heißen Bereich mit 33 bis 34 Grad. Am Mittwoch da ist es recht sonnig, vor allem in den Bergen gibt es ein paar Regengüsse und Gewitter und Temperaturen gehen ein bisschen zurück. Mit 30 Grad ist aber immer noch heiß.
2: Mit einer kunterbunten Musikmischung auch in dieser Stunde. Der Man in Black ist dabei. I fell into a burning ring of fire. Johnny Cash oder Bob Marley and the Wailers. Dann haben wir noch brasilianische Klänge, auch wieder Schweizer Musik. Aus halb Europa, ja, und rund um die Welt sind Musiklegenden und aktuelle Stars vertreten in unserem Programm. Wir hoffen, es ist auch für euch etwas dabei. Ja, ich glaube schon, oder? Radio Zentral spielt querbeet durch den Garten durch. Rund um die Uhr gibt es bei uns Musik von gestern, Musik von heute, nur die von morgen fehlt noch. Aber vielleicht sind wir ja für die zuständig. Nehmen wir jetzt einen Hit auf, den wir dann einspielen. Einen schönen Abend auf jeden Fall allen zusammen. Montag, 3.

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0: schwedische Band von Weltformat. Vier Buchstaben, waagrecht, richtig, ABBA. Je nachdem ist das B das erste noch umgekehrt. Ihr hört Radio Zentral am Montagabend. Da machen wir nicht weiter Kreuzworträtsel, sondern schauen kurz auf die Strassen im Sendegebiet. Das Nadelöhr Gotthard ist nicht mehr so eine Problemzone, wie es schon war. Wir haben im Moment nur noch 1 Kilometer Stau Richtung Süden und 3 Kilometer Stau Richtung Norden. Und auf der A2 zwischen Altdorf und dem Selisberg-Tunnel hat es jetzt ein Pannenfahrzeug, einen kaputten Lastwagen. Der rechte Fahrstreifen ist gesperrt. Auf der A2 von Gotthard her fährt Richtung Luzern ab Altdorf bis zum Selisberg-Tunnel Verkehrsbehinderungen. Sonst überall grünes Licht, so wie es aussieht, kommen gut und sicher euch ein Ziel. Wann habt ihr zum letzten Mal jemandem Tank gegeben? Also so einen richtigen Händedruck, zum Beispiel zum Grüezi sagen oder gratulieren. So ein Händedruck kann viel über uns aussagen, sagt ein Experte.
1: Es ist ein ganz guter Start von einem Gespräch, auch von schwierigen Gesprächen, auch von guten Gesprächen natürlich. Man kann natürlich auch wahnsinnig festdrücken, die Hand nicht mehr loslassen.
0: Und was sagt ein Händedruck über einem selber aus? Das fragen wir Bruno Dobler morgen. Er ist Experte für Körpersprache. Das andere Mal daheim, was ist ein guter, was ist ein schlechter Händedruck? Oder, ja, gib mir deine Hand und ich sag dir, was für ein Mensch du bist. Wir dürfen sie noch ein bisschen ausdehnen, wenn auch Körpersprache anschauen. Was sagt sie über einem aus? Oh, ich probiere jetzt gerade schnell einen geraden Rücken zu machen. Aber ja, ihr seht mich ja nicht da im Radio. Morgen Morgen, aber alles im Detail mit dem Bruno Dobler, der dann auch unser Zentralgast ist nach der 8. Probieren nochmal durchzuschnaufen. Geraden Rücken. Ah, wir haben immer noch keine Kamera. Da ist Donna Summer für euch. She works hard for the money.

Wer hat gerade mitgesungen oder ein bisschen Luftgitarre gespielt? Wer weiß? Es gibt noch weitere Gelegenheiten. Wir haben noch grosse, grosse Stimmen im Programm. Das wäre doch auch einer. Ein Heuler zum Mitsingen. Oder so tönt es noch vor den Nachrichten. Und dann den ganzen Abend bis spät. Kunterbunt Musikmischung auf Radio Zentral. Mal etwas Schnelleres, mal etwas Ruhigeres, mal etwas Lauteres, mal etwas Leisligeres. Wir wünschen euch viel Vergnügen und einen schönen Hinweg miteinander.

0: Dienstagabend um 8 Uhr, das Bar messen wir 28 Grad, in Schattdorf sind es 22.
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0: Der Verein Mass Voll kommt vor Bundesgericht teilweise Recht über. In der Schweiz werden immer mehr Elektrofahrzeuge eingelöst. Und Ambri Biotta verpflichtet den neuen, jungen Stürmer. Im Studio Michel Grünig. Das Bundesgericht hat eine Beschwerde des Vereins Mass Voll gutgeheissen. Der Nachrichtendienst des Bundes, kurz NDBD, muss ausführlicher begründen, weshalb er dem Verein keine vollständige Auskunft über die gespeicherten Daten in zwei Informationssystemen erteilt hat. Zur Begründung verwies der Dienst auf überwiegende öffentliche Interessen und insbesondere auf die innere Sicherheit. Dem Bundesgericht reißt diese Begründung nicht aus, sie sei zu wenig konkret. Der NDB muss nun entweder die verlangte Auskunft erteilen oder nachvollziehbar darlegen, weshalb die Informationen geheim bleiben müssen. Im Monat Juli wurden in der Schweiz und im Fürstentum Liechtenstein knapp 19.000 neue Autos zugelassen. Das sind 3% weniger als vor einem Jahr, schreibt der Importverband Auto Schweiz. Demnach werden Elektroautos immer beliebter. Bereits jeder dritte neu zugelassene Personenwagen war ein Elektroauto oder ein Plug-in-Hybrid. Nach einem Tauchgang im Bodensee sind zwei Menschen verstorben. Eine 46-jährige Frau und ihr 64-jähriger Partner hätten während des Tauchgangs einen Notaufstieg eingeleitet. Der Grund sei nicht bekannt, schreibt die Polizei. Während der Mann bereits beim Auftauchen bewusstlos war, verlor seine Begleiterin kurz darauf an Land das Bewusstsein. Trotz Reanimationsmaßnahmen verstarben beide Taucher noch vor Ort am Bodensee. Zum Eishockey, der HC Ambri Biotta verpflichtet einen neuen Stürmer, und zwar den Jordan Forche. Der 20-Jährige, der Schweizer und kanadische Wurzeln hat, hat davor in der Junior Hockey League gespielt. Der Jordan Forche kommt bei Ambri einen Zweijahresvertrag über. Und Radsport, Sigrid Hagset, gewinnt die dritte Etappe von der Tour de France Femme. Die Norwegerin setzt sich nach einer Flucht von 88 km solo durch. Das ist ein neuer Tourrekord. Der Etappenstart war zu Genf und das Ziel im französischen Bolini. Nach dieser langen Soloflucht übernimmt Sigrid Hagset ein gelbe Trikot. Die beste Schweizerin im Gesamtklassement bleibt Zürcherin Noemi Rüegg auf Rang 6. 3 Minuten nach Macht haben wir jetzt auf der A2 Richtung Luzern zwischen Altdorf und dem Selisberg-Tunnel. Gibt es dort Verkehrsbehinderungen wegen einem Pannenfahrzeug? Ein Lastwagen ist dort kaputt. Der rechte Fahrstreifen, der ist drum zu. Schuss sollte es rollen. Wir wünschen Ihnen eine gute Fahrt. Wie sieht es heute am Abend noch aus? Roger Perret.
2: Richtung Alpen gibt es lokale Regengüsse oder Gewitter, so ist es trocken. In der Nacht geht es vielfach klar weiter, die Temperaturen am Morgen sind so um 20 Grad. Stellenweise gibt es eine Tropennacht. Morgen Dienstag, da ist am Vormittag noch meistens sonnig, dann gibt es vermehrt Wolken und es können Regengüsse und Gewitter auf. Gewitter sind zum Teil auch heftig und von Sturmböen und Hagel begleitet. Die Temperaturen vor den Gewitter sind normal in einem sehr heißen Bereich, mit 33 bis 34 Grad.

0: 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Es ist 9 Uhr. 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
1: Diese Themen haben heute Schlagzeilen gemacht. Guten Abend.
2: Die Schweizerische Post verschiebt ihr Ziel, CO2 zu entnehmen und zu speichern von 2030 auf 2040. Ein Grund dafür sei der Markt für die CO2-Entnahme und Speicherung, sagt Jonathan Fisch von der Post.
3: Beim CO2, wo man zum Beispiel möchten binden oder bei der ganzen Zertifizierung, dass wir dort nicht gleich schnell unterwegs sind. Und das hängt eigentlich nicht nur an uns, nicht nur an der Post, sondern wir sehen, dass der ganze Markt, die ganzen Technologien dort nicht so schnell vorwärts gekommen sind, wie wir das noch vor 5 Jahren gedacht haben.
2: Die Post hält aber weiter am Ziel fest, im eigenen Betrieb netto Null bis 2040 zu erreichen. Zusammen mit ihren Partnern soll dieses Ziel bis 2050 erreicht werden.
1: Der Präsident der Maßvollbewegung, Nicolas Rimoldi, hat vor Bundesgericht einen Teilerfolg erzielt. Der Nachrichtendienst des Bundes muss genau erklären, warum er Rimoldi keine Auskunft über die Daten gibt, die über ihn gesammelt wurden. Rimoldi wurde während der Corona-Pandemie als Maßnahmekritiker bekannt und trat später auch an Demonstrationen mit Vertretern rechtsextremer Kreise auf. Der Nachrichtendienst stellte ihn deshalb unter Beobachtung. Rimoldi wollte genauer wissen, welche Informationen der Geheimdienst über ihn gesammelt hat und zog dafür vor Gericht. In Basel ist eine Person infolge eines Legionellenausbruchs verstorben. 26 weitere Menschen sind erkrankt, wie das Gesundheitsdepartement mitteilt. 7 Personen mussten demnach auf einer Intensivstation behandelt werden. Die Behörden legten am Freitag einen Kühlturm auf einem Dach im Kleinbasel still, der mit Legionellen kontaminiert war. 9 weitere Kühltürme werden untersucht. Legionellen sind Bakterien, die sich in feuchten Umgebungen vermehren können und über feine Wassertröpfchen eingeatmet werden. Sie können eine schwere Lungenentzündung auslösen. In Liechtenstein ist eine Volksinitiative für ein liberaleres Abtreibungsrecht mit fast 5000 Unterschriften eingereicht worden. Das Initiativkomitee verlangt, dass Schwangerschaftsabbrüche in den ersten 12 Wochen erlaubt werden. Für eine Volksabstimmung wären lediglich 1000 Unterschriften nötig. Trotz der großen Unterstützung könnte die Initiative scheitern. Der Prinz Alois hat bereits angekündigt, sein Vetorecht zu nutzen, falls die Vorlage angenommen wird. Er begründet dies mit dem Schutz des ungeborenen Lebens.
2: Nach dem riesigen Andrang von Migrantinnen und Migranten auf die spanische Enklave Ceuta in Nordafrika steigen die Opferzahlen. Gestern sprach Spaniens Regierung von mindestens 72 Toten. Die lokalen Behörden zählten bereits 88 Leichen, die aus dem Wasser gezogen wurden. Zudem seien Kühlkammern für bis zu 200 Tote aufgestellt worden, berichtet die NZZ. Noch unbekannt ist zudem, wie viele Tote auf der marokkanischen Seite des Grenzwalls aus dem Meer gezogen wurden.
4: An diesen Orten geht heute in der Nacht das Thermometer nicht unter 20 Grad, das heisst, es gibt eine Tropennacht. Was erwartet uns morgen und in den kommenden Tagen? Der Roger Perret von Media News hat die Übersicht.
5: Morgen Dienstag, da ist am Vormittag noch meistens sonnig. Dann gibt es vermehrt Wolken und es können Regen und Gewitter auf. Gewitter sind zum Teil auch heftig und von Sturmböen und Hagel begleitet. Die Temperaturen vor den Gewitter sind normal in einem sehr heißen Bereich mit 33 bis 34 Grad. Am Mittwoch da ist es recht sonnig. Vor allem in den Bergen gibt es ein paar Regengüsse und Gewitter. Und Temperaturen gehen ein bisschen zurück mit 30 Grad. Ist aber immer noch heiß.
4: Für alle, die Verkehrsinformationen gerne hätten, über Nacht durch tun wir es nicht updaten. Aber ihr könnt rund um die Tour in der Zentral-App die Verkehrslage anschauen in der Region. 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

0: 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Es ist 10 Uhr. 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
1: Diese Themen haben heute Schlagzeilen gemacht. Guten Abend. Die Schweizerische Post verschiebt ihr Ziel, CO2 zu entnehmen und zu speichern, um 10 Jahre von 2030 auf 2040. Grund dafür sei unter anderem, dass sich der Markt für CO2-Speicherlösungen langsamer entwickelt habe als erwartet, sagt Jonathan Fisch von der Post.
2: Es ist auch nicht dort so, dass wir das ganze Teilziel über den Haufen werfen. Es ist aber auch so, dass wir dort bei der CO2-Entnahme und Speicherung langsamer unterwegs sind als erwartet.
1: Am Ziel, die CO2-Emissionen bis 2030 zu senken und bis 2040 netto null zu erreichen, halte die Post fest, so Fisch. Bis 2050 sollen auch alle Partner der Post das Ziel netto null erreichen. Die UBS muss in den USA wegen mangelhafter Geldwäschereiüberwachung Bußen von insgesamt 125 Millionen Dollar bezahlen. Die Großbank wird dabei explizit als Wiederholungstäterin bezeichnet. Wie es in der Mitteilung heißt, setzt sich die Buße von zwei Behörden zusammen. Beide Behörden werfen der Bank vor, zwischen 2019 und 2023 wiederholt verdächtige Transaktionen nicht fristgerecht gemeldet zu haben.
3: Nach anfänglicher Unterstützung haben sich mehrere Umweltorganisationen von der Ernährungsinitiative distanziert. Das berichten die Tamedia-Zeitungen. Greenpeace, Pro Natura und Vier Pfoten stehen demnach nicht mehr hinter der Vorlage. Initiantin Franziska Herren hadert mit dem Rückzug der Organisationen, wie sie zu Tamedia sagt. Hinter dem Rückzug stecken laut Tamedia polittaktische Gründe. Die Chance für eine Annahme der Initiative wurde wohl als zu klein eingeschätzt. Über die Ernährungsinitiative wird Ende September abgestimmt.
1: Nach den gescharterten Investorenplänen von FIFA-Präsident Gianni Infantino ziehen erste namhafte Fußballverbände nun Konsequenzen. Das berichtet der Sender Sky News, Nicola Katomas.
4: Der englische Fußballverband will seine Unterstützung für eine Wiederwahl vom FIFA-Präsident Gianni Infantino im kommenden Jahr zurückziehen. Ein entsprechendes Schreiben werde aktuell gerade vorbereitet, berichtet Sky News und BBC. Hintergrund sagt der Vertrauensverlust nach Infantinos gescheiterten Plan, zum Anteil von einer neuen FIFA-Tochtergesellschaft an private Investoren zu verkaufen. Der Verband von Wales hat heute Morgen schon bekannt gegeben, dass er der Infantino nicht mehr unterstützt. Noch nicht so weit geht der Schweizer Fußballverband. Er teilt mit, man werde in den nächsten Wochen mit allen Beteiligten das Gespräch suchen.
5: An diesen Orten geht heute in der Nacht das Thermometer nicht unter 20 Grad. Das heisst, es gibt eine Tropennacht. Was erwartet uns morgen und in den kommenden Tagen? Der Roger Perret von Media News hat die Übersicht.
6: Morgen Dienstag, da ist am Vormittag noch meistens sonnig. Dann gibt es vermehrt Wolken und es können Regen und Gewitter auf. Gewitter sind zum Teil auch heftig und von Sturmböen und Hagel begleitet. Die Temperaturen vor den Gewitter sind normal in einem sehr heißen Bereich mit 33 bis 34 Grad. Am Mittwoch, da ist es recht sonnig. Vor allem in den Bergen gibt es ein paar Regen und Gewitter und Temperaturen gehen ein bisschen zurück mit 30 Grad, ist aber immer noch heiß.
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0: 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Es ist 11 Uhr. 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
1: Diese Themen haben heute Schlagzeilen gemacht. Guten Abend.
2: Die Schweizerische Post verschiebt ihr Ziel, CO2 zu entnehmen und zu speichern von 2030 auf 2040. Ein Grund dafür sei der Markt für die CO2-Entnahme und Speicherung, sagt Jonathan Fisch von der Post.
3: Beim CO2, wo man zum Beispiel möchte binden oder bei der ganzen Zertifizierung, dass wir dort nicht gleich schnell unterwegs sind. Und das hängt eigentlich nicht nur an uns, nicht nur an der Post, sondern wir sehen, dass der ganze Markt, die ganzen Technologien dort nicht so schnell vorwärts gekommen sind, wie wir das noch vor 5 Jahren gedacht haben.
2: Die Post hält aber weiter am Ziel fest, im eigenen Betrieb netto Null bis 2040 zu erreichen. Zusammen mit ihren Partnern soll dieses Ziel bis 2050 erreicht werden.
1: Der Präsident der Maßvollbewegung, Nicolas Rimoldi, hat vor Bundesgericht einen Teilerfolg erzielt. Der Nachrichtendienst des Bundes muss genau erklären, warum er Rimoldi keine Auskunft über die Daten gibt, die über ihn gesammelt wurden. Rimoldi wurde während der Corona-Pandemie als Maßnahmekritiker bekannt und trat später auch an Demonstrationen mit Vertretern rechtsextremer Kreise auf. Der Nachrichtendienst stellte ihn deshalb unter Beobachtung. Rimoldi wollte genauer wissen, welche Informationen der Geheimdienst über ihn gesammelt hat und zog dafür vor Gericht. In Basel ist eine Person infolge eines Legionellenausbruchs verstorben. 26 weitere Menschen sind erkrankt, wie das Gesundheitsdepartement mitteilt. 7 Personen mussten demnach auf einer Intensivstation behandelt werden. Die Behörden legten am Freitag einen Kühlturm auf einem Dach im Kleinbasel still, der mit Legionellen kontaminiert war. 9 weitere Kühltürme werden untersucht. Legionellen sind Bakterien, die sich in feuchten Umgebungen vermehren können und über feine Wassertröpfchen eingeatmet werden. Sie können eine schwere Lungenentzündung auslösen. In Liechtenstein ist eine Volksinitiative für ein liberaleres Abtreibungsrecht mit fast 5000 Unterschriften eingereicht worden. Das Initiativkomitee verlangt, dass Schwangerschaftsabbrüche in den ersten 12 Wochen erlaubt werden. Für eine Volksabstimmung wären lediglich 1000 Unterschriften nötig. Trotz der großen Unterstützung könnte die Initiative scheitern. Erbprinz Alois hat bereits angekündigt, sein Vetorecht zu nutzen, falls die Vorlage angenommen wird. Er begründet dies mit dem Schutz des ungeborenen Lebens.
2: Nach dem riesigen Andrang von Migrantinnen und Migranten auf die spanische Enklave Ceuta in Nordafrika steigen die Opferzahlen. Gestern sprach Spaniens Regierung von mindestens 72 Toten. Die lokalen Behörden zählten bereits 88 Leichen, die aus dem Wasser gezogen wurden. Zudem seien Kühlkammern für bis zu 200 Tote aufgestellt worden, berichtet die NZZ. Noch unbekannt ist zudem, wie viele Tote auf der marokkanischen Seite des Grenzwalls aus dem Meer gezogen wurden.
4: An diesen Orten geht heute in der Nacht das Thermometer nicht unter 20 Grad, das heisst, es gibt eine Tropennacht. Was erwartet uns morgen und in den kommenden Tagen? Der Roger Perret von Meteo News hat die Übersicht.
5: Morgen Dienstag, da ist am Vormittag noch meistens sonnig. Dann gibt es vermehrt Wolken und es können Regenwüsse und Gewitter auf. Gewitter sind zum Teil auch heftig und von Sturmböen und Hagel begleitet. Die Temperaturen vor den Gewitter sind normal in einem sehr heißen Bereich mit 33 bis 34 Grad. Am Mittwoch da ist es recht sonnig, vor allem in den Bergen gibt es ein paar Regengüsse und Gewitter und Temperaturen gehen ein bisschen zurück mit 30 Grad, ist aber immer noch heiß.
4: Für alle die, die Verkehrsinformationen gerne hätten, über Nacht durch tun wir es nicht updaten, aber ihr könnt rund um die Uhr in der Zentral-App die Verkehrslage anschauen in der Region. 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
1: Diese Themen haben heute Schlagzeilen gemacht. Guten Abend. Die Schweizerische Post verschiebt ihr Ziel, CO2 zu entnehmen und zu speichern um 10 Jahre von 2030 auf 2040. Grund dafür sei unter anderem, dass sich der Markt für CO2-Speicherlösungen langsamer entwickelt habe als erwartet, sagt Jonathan Fisch von der Post.
2: Es ist auch nicht dort so, dass man das ganze Teilziel über den Haufen werfen. Es ist aber auch so, dass wir dort bei der CO2-Entnahme und Speicherung langsamer unterwegs sind als erwartet.
1: Am Ziel, die CO2-Emissionen bis 2030 zu senken und bis 2040 netto null zu erreichen, halte die Post fest, so Fisch. Bis 2050 sollen auch alle Partner der Post das Ziel netto null erreichen. Die UBS muss in den USA wegen mangelhafter Geldwäschereiüberwachung Bußen von insgesamt 125 Millionen Dollar bezahlen. Die Großbank wird dabei explizit als Wiederholungstäterin bezeichnet. Wie es in der Mitteilung heißt, setzt sich die Buße von zwei Behörden zusammen. Beide Behörden werfen der Bank vor, zwischen 2019 und 2023 wiederholt verdächtige Transaktionen nicht fristgerecht gemeldet zu haben.
3: Nach anfänglicher Unterstützung haben sich mehrere Umweltorganisationen von der Ernährungsinitiative distanziert. Das berichten die Tamedia-Zeitungen. Greenpeace, Pro Natura und Vier Pfoten stehen demnach nicht mehr hinter der Vorlage. Initiantin Franziska Herren hadert mit dem Rückzug der Organisationen, wie sie zu Tamedia sagt. Hinter dem Rückzug stecken laut Tamedia polittaktische Gründe. Die Chance für eine Annahme der Initiative wurde wohl als zu klein eingeschätzt. Über die Ernährungsinitiative wird Ende September abgestimmt.
1: Nach den gescharterten Investorenplänen von FIFA-Präsident Gianni Infantino ziehen erste namhafte Fußballverbände nun Konsequenzen. Das berichtet der Sender Sky News. Nicola Katomas.
4: Der englische Fußballverband will seine Unterstützung für eine Wiederwahl vom FIFA-Präsident Gianni Infantino im kommenden Jahr zurückziehen. Ein entsprechendes Schreiben werde aktuell gerade vorbereitet, berichtet Sky News und BBC. Hintergrund sei der Vertrauensverlust nach Infantinos gescheiterten Plan, zum Anteil von einer neuen FIFA-Tochtergesellschaft an private Investoren zu verkaufen. Der Verband von Wales hat heute Morgen schon bekannt gegeben, dass er der Infantino nicht mehr unterstützt. Noch nicht so weit geht der Schweizer Fußballverband. Er teilt mit, man werde in der nächsten Woche mit allen Beteiligten das Gespräch suchen.
5: An diesen Orten geht heute in der Nacht das Thermometer nicht unter 20 Grad. Das heisst, es gibt eine Tropennacht. Was erwartet uns morgen und in den kommenden Tagen? Der Roger Perret von Meteo News hat die Übersicht.
6: Morgen Dienstag, da ist am Vormittag noch meistens sonnig. Dann gibt es vermehrt Wolken und es können Regen und Gewitter auf. Gewitter sind zum Teil auch heftig und von Sturmböen und Hagel begleitet. Die Temperaturen vor den Gewitter sind normal in einem sehr heißen Bereich mit 33 bis 34 Grad. Am Mittwoch, da ist es recht sonnig. Vor allem in den Bergen gibt es ein paar Regengüsse und Gewitter und Temperaturen gehen ein bisschen zurück mit 30 Grad, ist aber immer noch heiß.
5: Für alle die, die Verkehrsinformationen gerne hätten, über Nacht durch tun wir es nicht updaten, aber ihr könnt rund um die Tour in der Zentral-App die Verkehrslage anschauen in der Region. 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
1: Montagabend, 3. August, das sind unsere Themen. Viele junge Menschen starten heute mit der Lehre in einen neuen Lebensabschnitt. Der Besitzer von der Schreinerei Giesler erzählt, wie es nach dem Grossbrand mit dem Betrieb weitergeht. Zandermatt wehren sich Gegner vom Holz Moni Max mit einer Petition. Im Kanton Schweiz breitet sich der Japan-Käfer weiter aus. Und der FIFA-Präsident Gianni Infantino kommt immer mehr unter Druck.
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2: Am Mikrofon Michel Grünig. Heute ist es für viele junge Menschen losgegangen. Sie haben eine Lehre angefangen. Der Start in die Lehre ist auch der Start in einen neuen Lebensabschnitt. Und bei vielen Lehrbetrieben geht es darum, genug Lernende zu finden. Der Bericht von Marc Zimmermann.
3: Definitive Zahlen gibt es noch nicht. Es gibt aber Zahlen von Ende Mai. Zu diesem Zeitpunkt hat sich die Situation stabil gezeigt. Über 54'000 Lehrverträge sind unterschrieben gewesen und rund 14'000 Stellen sind dann noch offen gewesen. Und jetzt, Anfang August, ist es eben losgegangen.
4: Ich freue mich, auf was kommt und bin gespannt, wie die Arbeitswelt ist.
5: Ich denke, es wird am Anfang sicher viel Neues geben und ich muss viel lernen. Ich erwarte, dass ich Schritt für Schritt mehr Verantwortung überbekomme und Erfahrungen sammeln kann und mich persönlich wie auch fachlich weiterentwickeln kann.
6: Ich freue mich darauf, mein Team kennenzulernen, Neues zu lernen und mit den Bewohnern ihren Tag gestalten.
3: Die meisten jungen Menschen haben heute wahrscheinlich mit einer KV-Lehre angefangen. Es ist immer noch die beliebteste Lehre in der Schweiz. Es sei eine sehr vielseitige Lehre, sagt Jana Frischmann als fachverantwortliche Berufsbildung beim Kaufmännischen Verband Schweiz.
7: Im KV ist es einfach so, dass man eine sehr breite Ausbildung geniessen darf, wo man nachher wirklich auch gute Karriereperspektiven hat. Also ich glaube auch viele Lernende, die vielleicht noch gar nicht so recht wissen, in welche Richtung es gehen soll. Man ist noch sehr, sehr jung, wenn man sich entscheiden muss, in welche Richtung es gehen soll beruflich. Und mit dem KV setzt man da glaube einfach einen sehr guten Grundstein. Und ich glaube, das macht das KV sehr attraktiv für junge Menschen.
3: Der Kaufmännische Verband muss sich keine grossen Sorgen machen, um Lernende zu finden. Anders hat das in den letzten Jahren im Gastrobereich ausgesehen. Das habe sich aber wieder bessert, sagt Patrick Hasler-Olbrich, Kommunikationsleiter von GastroSwiss.
8: Seit etwa 2 Jahren haben wir da auch eine sichtbare Erholung bei den Lehrverträgen. Insbesondere gerade auch bei den Berufen von Köchen und Köchinnen, wo man

0: sehen, dass sich wieder viel mehr junge Menschen auch für eine Ausbildung in diesem Bereich interessieren und entscheiden. Und das ist erfreulich, oder? Weil letztlich müssen wir nach wie vor auch um den Nachwuchs kämpfen und werben, oder? Das ist keine Selbstverständlichkeit.
1: Die ganze Branche habe sich intensiv um den Nachwuchs engagiert, unter anderem über Social Media.
0: Es gibt dann so Projekte wie zum Beispiel Roast and Host in Zürich, wo man einfach sehen, dass das gut ankommt. Ich habe auch schon von Leuten gehört, wo Junge sich gerade aufgrund von dem Projekt Roast and Host für eine Lehre im Gastgewerbe entschieden haben.
1: Sagt Patrick Hasler-Olbrich von GastroSwiss. Heute ist es also für die meisten losgegangen mit einer Lehre. Alle Lehrstellen sind aber noch nicht besetzt. Für den Kanton Luzern sagt zum Beispiel Michael Bussmann von der Dienststelle Berufs- und Weiterbildung.
2: Grundsätzlich können die Lehrbeginn am 1. oder so am 15. August. Das ist aber immer noch die Hoffnung um, dass man auch die offenen Lehrstellen besetzen kann. Wir im Kanton Luzern tun sich bis Ende August auch Lehrverträge noch genehmigen.
1: Definitive Zahlen gibt es, wie schon gesagt, noch nicht. Was aber schon fast klar ist, bei den handwerklichen Berufen werden wahrscheinlich nicht alle Lehrstellen besetzt.
2: Wir haben seit Jahren leider in diesem Bereich eher eine Stagnation oder einen Rücklauf, dass wir Jugendliche nicht haben, die technisch und Handwerk Berufe lernen. Und durch das bleiben die oft auch Lehrstellen umgesetzt.
1: Sagt Michael Bussmann von der Dienststelle Berufs- und Weiterbildung im Kanton Luzern. Wer noch auf der Suche ist, der könnte vielleicht noch fündig werden auf der Website berufsberatung.ch.
3: In Kanton Uri, knapp zwei Wochen nach dem Grossbrand Spieringen, wo es für unter anderem die Werkhalle der Schreinerei Giesler komplett zerstört hat, hat Trudi Giesler, Besitzer der Schreinerei, eine provisorische Lösung gefunden. Zettighausen kann sich die Schreinerei Giesler in einer Halle provisorisch einrichten. Trudi Giesler ist immer noch schockiert.
4: Das ist einfach eine Katastrophe gewesen, wie schnell dass man nichts mehr hat und ja, dass wir einfach froh sind, dass kein Menschenleben zu Schaden gekommen sind. Mindestens körperlich, sage ich, ist natürlich für die Arbeit, für uns, für die Miete, auch ist das natürlich ein riesen Verlust, dass alles, was man hatte, ist nicht mehr rum in dem Sinn, aber mindestens sind wir noch alle gesund und da und können von uns lagen.
3: Für den Uli Giesler und sein Team gibt es momentan viel zu planen und viel zu organisieren.
4: Ja, temporär Schreinerien zu richten. Oder wie überkommen wir die Maschinen, die wir dort brauchen? Wie können wir das alles installieren und sagen, den Betrieb wieder rauffahren? Das ist sicher das, was zuerst muss passieren. In zweiter Linie wird es noch darum gehen, ja, wie fahren wir mit dem Standort Zwitterschwande weiter? Was können wir dort wieder aufbauen? Mit dem Sechsfamilienhaus zusammen und das gibt noch relativ viel zu organisieren und abzuklären, bis wir dort einen Schritt weiterkommen.
3: Die Flammen haben auch ein Wohnhaus, einen Unterstand und mehrere Geschäftsautos getroffen. Der Uli Giesler hofft, dass sie Mitte September wieder an der eigentlichen Arbeit nachgehen können. Der Grund für das Feuer in der Schreinerei in Spieringen ist noch nicht klar. Zandermatt wehren sich Gegner vom Holz Muni Max mit einer Petition. Sie fordern einen Marschhalt vom Projekt auf dem Nätschen, bis verschiedene offene Fragen geklärt sind. Marc Zimmermann.
1: Im Kern fordern die Initianten ein Transparenzbewilligungsverfahren für den Holzmuni, der auf dem ESAF-Gelände Mollis gestanden ist. Er soll erst bewilligt werden, wenn zum Beispiel die Machbarkeitsstudie und der Businessplan von einer unabhängigen Stelle geprüft worden sind. Der über 20 Meter hohe Muni sei ein grosser Eingriff ins Landschaftsbild. Die Initianten haben aber auch Bedenken bei der Sicherheit, beim Verkehr oder bei der finanziellen Absicherung. Über das Wochenende sind schon über 800 Unterschriften zusammengekommen, teilen die Initianten mit. Rund ein Viertel der Unterschriften sagen von Leuten, die in Andermatt wohnen.
3: Der Japan-Käfer breitet sich im Kanton Schweiz weiter aus. Bis jetzt sind in diesem Jahr schon 60 von diesen Schädlingen nachgewiesen worden. Letztes Jahr waren es insgesamt 9 gewesen. Unter anderem sind mehr Fallen aufgestellt worden, erklärt Lara Wieser vom Amt für Landwirtschaft. Es werden aber auch mehr Japan-Käfer aus anderen Kantonen eingeschleppt.
5: Namentlich vom Kanton Tessin, wo es schon eine grosse Population und eine Befallspopulation existiert von über 10 Millionen Tieren. Und das sollte die, wie, wir nennen die Hitchhikers, also so Autostöppler, blinde Passagiere, mit dem ÖV oder halt mit den Autos die Gotthardroute aufwärts kommen.
3: Im Kanton Schweiz sind die meisten Japan-Käfer in der Region Artgold auch nachgewiesen worden. Die Situation werde weiter überwacht, damit die Ausbreitung nur langsam vorwärts geht. Der Japan-Käfer nutzt für die Fortpflanzung gerne feuchte Stellen. Die aktuelle Trockenheit helfe nicht gross, sagt Lara Wieser.
5: In unserer Situation mit Kleingärten, die natürlich eher bewässert werden oder auf gewissen Sportanlagen, und natürlich auch das Naturschutzgebiet, Segel, wo er natürlich für seine Feuchtheit bekannt ist. Das heisst, in unserer Situation ist eher eine Herausforderung für den Kanton Schweiz, weil es trotzdem ein grosses Gebiet ist, wo er immer noch feucht ist.
3: Der Japan-Käfer kann grosse Schäden anrichten, weil er über 400 Pflanzenarten frisst. Die Leute sollen sich melden, wenn sie verdächtige Käfer finden. Das Wolfsrudel im Weggital ist wahrscheinlich grösser als angenommen. Vom Köpfenbergrudel gibt es Aufnahmen von einer privaten Fotofalle. Darauf sieht man 5 Welpen. Vor rund einem Monat hat der Kanton Schweiz 3 Welpen nachgewiesen. Die neuen Erkenntnisse haben einen Einfluss auf das Regulierungs- bzw. Abschussgesuch, sagt Tamara Braun von der Abteilung Jagd und Wildtier.
6: Das heisst, dass das Gesuch, das man einreichen würde, 5 Welpen beinhalten. Und wenn man das Gesuch erreichen für eine proaktive Regulierung, wird es heißen, dass 2/3 von den Welpen könnten entnommen werden. Und wenn es 5 sind, wären eben 3 Individuen. Wenn es 3 wären, wie wir bis jetzt eben nachgewiesen haben, wären es einfach noch 2.
3: Der Kanton Schweiz beobachtet das Köpfenbergrudel noch weiter. Das Gesuch soll im Verlauf der nächsten 2 Wochen eingegeben werden. Die Steine haben sich 8 Personen bei einem Verkehrsunfall verletzt. Ein 9-jähriger Bub ist mit lebensbedrohlichen Verletzungen ins Spital gebracht worden. Sein Gesundheitszustand hat sich mittlerweile stabilisiert, sagt die Kantonspolizei in Schweiz auf Anfrage. Auf der Schlagstrasse ist ein Auto mit 2 Personen gestern am Abend von Sattel Richtung Schweiz unterwegs gewesen. Im Bereich Spiegelberg ist das Auto frontal in einen TÜV und dann in ein anderes Auto rein. In diesem Auto waren 5 Personen, sagt Roman Giesler von der Kantonspolizei Schweiz.
7: Alle sind verletzt worden. Ein 9-jähriges Kind hat lebensbedrohliche Verletzungen zugezogen und ist mit einem Rettungshelikopter in das Spital geflogen worden. 2 weitere Mitfahrende sind ebenfalls mit erheblichen Verletzungen mit einem Rettungshelikopter in Spitäler überführt worden. Die beiden übrigen Fahrzeuginsassen sind mit dem Rettungswagen in Spitäler eingeliefert worden.
3: Auch der TÜV-Fahrer und die beiden Personen im anderen Auto haben sich verletzt. Insgesamt sind 5 Rettungswagen und 4 Helikopter im Einsatz gewesen. Die Schlagstrasse war mehrere Stunden zu. Gegen das neue Nidwaldner Kooperationsgesetz ist eine Verfassungsbeschwerde eingereicht worden. Das Obergericht vom Kanton Nidwalden bestätigt gegenüber der Nachrichtenagentur Keystone SDA einen Bericht von der Nidwaldner Zeitung. Eingereicht hat die Beschwerde anscheinend der Alderlandschreiber Hugo Maurer. Das, weil er findet, dass das Gesetz gegen übergeordnetes Recht verstoße. Für ihn ist das Gesetz diskriminierend, weil Frauen und ihre Nachkommen weiterhin benachteiligt werden. Im Juni hat der Nidwaldner Landrat das Gesetz deutlich angenommen, es soll die Organisation der Korporationen neu regeln. Zinwil blocken den TÜV-Fahrer mit 122 durch den 50er. Der TÜV-Fahrer war am Samstag auf der Mittelstrasse Richtung Waldibruck unterwegs gewesen. Kurz darauf stoppt die Luzerner Polizei den 47-jährigen Mann. Sein TÜV und sein Scheck ist er vor der Hand los. Die Schütz ist gestern ein Auto in einen grossen Stein gefahren, der mitten auf der Strasse war. Beim Unfall hat sich niemand verletzt. Die Luzerner Polizei sucht aber Leute, die wissen, wer schuld daran ist, dass der grosse Stein mitten auf der Strasse war. In Hirschfeld hat sich ein TÜV-Fahrer bei einem Unfall schwer verletzt. Er ist gestern Abend vom Sustenpass hergekommen. In Hirschfeld ist er geradeaus über einen Kreisel gefahren und umgekehrt. Laut der Kantonspolizei Uri hat der 55-Jährige über 1,4 Promille Intus gehabt. Und vom 1. August hat man an diesem Wochenende nicht so viel gemerkt. Die Leute haben sich an die strengen Feuer- und Feuerwerksverbote gehalten.
8: Es war sehr ruhig, ich habe es genossen.
9: Es war ruhig, ich war am Arbeiten, hatte ich nicht mitbekommen. Zum Arbeiten war es sehr angenehm.
10: Es war schön ruhig, das haben wir genossen. Genau. Für mich ist es tipptopp so.
11: Ja, es war stiller als sonst, das ist mir schon aufgefallen.
12: Nein, gefällt hat es mir nicht.
3: Wegen der grossen Trockenheit war die Bundesfeier in der Zentralschweiz erstaunlich besinnlich. Einzig zu Brunnen, zu Flühlen und zu Sarnen hat es ein grosses Feuerwerk auf dem See gegeben.
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14: Was haben die Wolken am Himmel zu bedeuten? Unter anderem frage ich jetzt unseren Meteorologen Roger Perret. Hallo.
15: Ja, sorry, Christian, hoi.
14: Ich sehe ein paar hier. Es ist nicht so blau, wie auch schon könnte etwas kommen im Zentralland.
15: Ja, ich habe die neuesten Daten angeschaut und bin wieder völlig verwirrt, weil sie machen einfach irgendwas, kann man sagen. Die einen machen den Regen und Gewitter Richtung Mittelland, die einen Richtung Alpen, die dritten machen überhaupt nichts. Ja, es ist wieder sehr mühsam. Ja, es ist spannend, aber ich kann es nicht so recht ansagen. Es ist wahrscheinlich so, dass es lokal schon Regenspritze und Gewitter gibt, aber lange nicht überall und wo genau, das kann ich schlichtweg nicht sagen. Also es ist wirklich wieder total unberechenbar in der Nacht. Ja, geht das Zeug in sich zusammen, wird dann doch zunehmend klar werden, aber halt tropisch zum Teil, morgen so um die 20 Grad, lokal auch ein bisschen drüber, lokal ein bisschen drunter und morgen. Ja, dann nicht viel einfacher. Es wird dann wieder heiß werden, 34 Grad, am Vormittag viel Sonne, das kann man sagen. Am Nachmittag dann halt auch wieder grosse Quellwolken und Gewitter, die dann lokal durchaus heftig sind, aber an einem anderen Ort kommt gar überhaupt nichts wahrscheinlich runter. Also es ist wieder so eine lokale Geschichte. Am einen Ort fast zu viel Niederschlag, am anderen überhaupt nichts. Das ist dann wieder ganz schwierig, zum genau einschätzen, was wo passiert, kann man eigentlich vorher gar nicht sagen.
14: Es kann, aber es kann auch nicht. Es ist vieles möglich.
15: Ja, aber es ist leider so momentan, anders kann man das nicht beschreiben. Es ist, Modelle sind wirklich weit voneinander weg.
14: Ich weiss nicht, dürfen wir denn überhaupt noch weiter raus schauen? Ich würde eigentlich gerne, weil für
15: schon,
14: alle die, aber die genug haben von der Sommerhitze, könnte es eine Erleichterung geben im weiteren Verlauf dieser Woche.
15: Ja, vorübergehend ein bisschen, ja, das schon, aber richtig kühl wird es halt bei weitem auch nicht. Ja, es wird dann insgesamt recht sonnig bleiben. Mittwoch, Donnerstag, Freitag, Samstag, Sonntag kann man eigentlich fast alles zusammenfassen. Immerhin, Temperaturen gehen dann ein bisschen zurück. Gerade so am Freitag noch etwa so 26 Grad, am Wochenende geht es schon wieder drauf, sonst so 30 Grad am Mittwoch und eben am Wochenende 28 bis 30 Grad. Nicht mehr ganz so heiß, auch nicht ganz sauber bezüglich Regengüsse und Gewitter. Da gibt es jeweils doch am Nachmittag, Mittwoch und Donnerstag, vor allem in den Bergen, zum Teil auch recht kräftige Gewitter möglich, denn vor allem am Donnerstag und Flachland, mal ein Regensprutz oder ein Gewitter liegt schon auch drin, aber ist wahrscheinlich eher ein bisschen die Ausnahme. Auf jeden Fall ist es so, dass die Trockenheit unvermindert weitergeht. Immerhin, wie gesagt, Temperaturen wären für die meisten doch ein bisschen angenehmer.
14: Informationen aus erster Hand vom Roger Perret vom Etienus. Merci vielmals, wenn er dann kommt, einen schönen Feierabend.
15: Ja, gleichfalls, danke.
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16: Normalerweise beschützen sie Tag und Nacht den Papst und schauen, dass im Vatikan niemand fremd sein dringt. Aber am 1. August haben auch die Schweizer Gardisten einmal anstoßen und den Geburtstag von unserem Land feiern. Und unser Zentralgast hat geschaut, dass es auch genug zu essen gibt an diesem besonderen Tag. Isabelle Arnold von Weggis ist seit Mitte Juli im Vatikan und hat in der päpstlichen Küche gearbeitet. Jetzt ist sie zurück bei uns in der Schweiz und erzählt uns heute Morgen über ihre Eindrücke. Guten Morgen, Isabelle.
17: Ja, guten Morgen, Nadine, hoi.
16: Isabelle, für dich war es nicht der erste Einsatz im Vatikan. Schon letztes Jahr hast du für 5 Wochen dort gekocht. Was lockt dich immer wieder an diesen Ort?
17: Ja, es ist eigentlich wirklich speziell dort. Und zwar, es geht auch darum, die Gardisten haben Hunger und die möchte gerne einmal wieder so eine Schweizer Küche. Und das Jahr war eigentlich Ausnahme gewesen, weil wir sind eigentlich 6 Weggiser auf einem Haufen gewesen. Und das ist eigentlich schon noch speziell für das. Und sie haben es eigentlich auch geliebt und es ist, also geht es ihnen eigentlich auch gut. Und das Essen ist aber schon noch etwas Wichtiges für sie auch. Das können gut essen.
16: Gestern bist jetzt du wieder zurückgekommen in die Schweiz. Am Samstag hast du eben noch geschaut, dass die Schweizer Garde einen schönen 1. August kann feiern. Wie hat denn der Nationalfeiertag bei euch im Vatikan ausgesehen, Isabel?
17: Also es ist eigentlich wirklich sehr, ich darf es jetzt mal so sagen, patriotisch gewesen. Sie haben ja selber eine Musik, sie haben mit einer Musik gespielt, auch die Nationalhymne. Und unsere Mitarbeiter, also unser Team, wo wir auch Gastronomen dabei hatten, ehemalige, die haben es wirklich mega schön dekoriert, aufdeckt alles. Wirklich, es ist wirklich sehr schön gemacht gewesen, mit viel Liebe. Und wir haben gekocht in der Küche. Es hat eigentlich so eine Grillabend gegeben. Letztes Jahr haben wir einen Brunch gehabt, haben es müssen ändern, weil es etwas los war am Abend. Haben die Gardisten raus müssen. Und dieses Jahr haben sie jetzt eine Grillabend gehabt. Gemütlich, wie wir es etwa kennen, einfach ohne Rakete. Die haben wir uns denken, was im Hof innen war. Und sonst, aber die haben wir eigentlich simpel von dem her. Aber es war wirklich gut gewesen. Und sie haben das auch gerne so ein bisschen Bier trinken. Etwa ein Schnäpschen haben wir noch gehabt. Und von dem her ist das eigentlich so eine gelungene Abend. Und auch der Kommandant hatte eine Anrede gehabt, also eine Ansprache. Und dann war nur eine höhere Dame gewesen und die hat auch noch eine Ansprache gehabt. Und das sind eigentlich so die offiziellen wichtigen Sachen. Und vorgängig haben sie noch Kirche gehabt. Das war auch noch wichtig gewesen, was der Kapitän geführt hat.
16: Und Isabel, du bist während deiner Zeit eben nicht nur im Vatikan gewesen, sondern auch noch in der Sommerresidenz vom Papst Leo. Ich weiss nicht, ist er auch an den 1. August gekommen oder hast du ihn sonst schon mal angetroffen jetzt während dieser Zeit?
17: Nein, schön wär's. Nein, letztes Jahr hatte ich ihn an der Audienz, aber dieses Jahr war er eigentlich viel unterwegs gewesen und eben auf Gandolfo. Dort haben wir dreimal müssen, zum ablösen, zum kochen. Für die Gardisten, weil die Schwestern haben dann frei gehabt. Und eigentlich, also, du kommst nicht gerade zu sehen über, einfach so. Es ist wirklich sehr alles hermetisch abgeriegelt und da wird extrem drauf geschaut. Und was ich noch darf sagen, er ist eigentlich viel unterwegs. Das weiss ich.
16: Ja. Isabel, du bist eine gelehrte Köchin, arbeitest momentan in einem Getränkehandel. Also du weisst auch bestens, wie das zu und her geht hinter der Kulisse in einem Restaurant. Ich kann mir jetzt vorstellen, aber so eine päpstliche Küche, das ist wahrscheinlich schon auch nochmal etwas anderes.
17: Also meinst du jetzt vom Papst oder meinst du von den Gardisten?
16: Sowohl als auch. Also ich nehme an, da gibt es wahrscheinlich schon einen Unterschied.
17: Also das ist auf jeden Fall, ja. Also wir jetzt bei den Gardisten haben also wirklich super grosse Küche und ich habe gerade letztes Mal zu einem Gardist gesagt, also sie haben hier Luxus. Er hat mich ein bisschen angeschaut mit grossen Augen, habe ich gesagt, weißt, ich habe schon ein paar Orte gearbeitet und ich weiss etwa, wie es auf dich ist. Und wirklich so in der Kantine von den Gardisten arbeitest du mit Luxus. Das einzige Problem, was hier war, sind die Kühlanlagen. Es ist eine nach dem anderen ausgestiegen, weil es so heiß war und das ist einfach eine neue Herausforderung. Und beim Papst selber, der hat seine eigenen Mitarbeiter und seine persönlichen Begleiter, die ihn auch bekochen und so. Das ist schon ein Unterschied.
16: Mhm. Also da geht es da wahrscheinlich auch ein bisschen drunter und drüber, wie das so ein bisschen auch darf sein in der Küche. Und eben, du hast es vorhin angesprochen, Isabel, 6 Weggisser sind da gewesen, die jetzt im Juli in der Küche gearbeitet haben. Da gibt es wahrscheinlich auch auf der Speisekarte ganz viele Luzerner Spezialitäten.
17: Du, das ist eigentlich schon so, ja. Wir haben sehr viel so gekocht, wie wir es gerne haben und auch etwas Naheliegendes. Und manchmal war es auch die Herausforderung, gehst du in die Kühlerin an oder machst du Kühlschrank auf, was noch hast, schaust, was haben wir, was machen wir heute. Also du musst manchmal wirklich spontan denken, also ich habe es immer so gemacht, das habe ich, was mache ich jetzt, oder? Und los geht's. Du hast einfach den und den haben die Jungs Hunger und wir haben eigentlich schon eine Planung, das hast du schon. Eine Planung hast du schon, dass du ein bisschen Fleisch rum hast, weil das muss es haben. Aber manchmal so am Abend oder so, wenn du etwas gemacht hast, hast du einfach so, hast du etwas gewusst, was, und dann los geht's. Und dann kommen wir zum Einsatz. Und sie sind eigentlich von dem her mit wenig dankbar oder auch sonst das, was man gemacht hat, sie sind eigentlich immer sehr dankbar gewesen. Das ist so.
16: Und jetzt haben wir miteinander den 1. August gefeiert. Wir haben die Schweizer Garde, die eben im Vatikan den Papst beschützt. Die Weggisser, die hier die Küche führen. Wie schweizerisch ist es denn eigentlich hinter diesen Mauern? Ist das auch so ein bisschen Heimat?
17: Wohl, das ist es eigentlich sehr, finde ich, jetzt persönlich als Laie. Und was auch noch interessant ist, halt, du hast halt die die Geschwader, die sind eingeteilt in die Französisch sprechenden, Italienisch sprechenden und die Deutsch-Schweiz sprechenden. Und was mich auch noch sehr gefreut hat, es ist auch noch ein Küsnachter neu dabei, ein Junge, der Dominik Emenegger. Ich musste ihn zuerst ein bisschen suchen am Anfang. Ich habe mich immer durchgefragt bei Gardisten, wer das ist, oder? Du musst einfach immer fragen. Und das Schöne war noch, gestern am Morgen war er auf der Nachtwache gewesen, und dann konnte ich dem Tschüss sagen. Und das ist eigentlich wirklich noch, muss ich sagen, ist jetzt noch schön, dass jetzt der Name ist, ja. Und du bist eigentlich wirklich schon sehr schweizerisch bezogen, ja.
16: Mittlerweile bist du auch wieder daheim in der Heimat Zweggis. Jetzt hast du heute wieder bei deinem, ich sage jetzt, richtigen Job angefangen, im Getränkehandel. Was bleibt dir jetzt in Erinnerung? Was nimmst du am meisten mit aus deiner Zeit im Vatikan?
17: Es war sehr heiß gewesen. Die Luftfeuchtigkeit war sehr hoch gewesen. Also hast du nur einmal geschwitzt, eigentlich mehr oder weniger immer. Aber es ist, ja, mit dem kannst du eigentlich leben. Es geht. Und ich sage, Klimaanlagen, wenn sie wieder funktioniert haben, ist das gerade das Highlight und Luxus. Und es ist eigentlich eben, wie die Jungs gesagt haben, hey, danke vielmals und so. Und also der eine hat schon einmal zu mir gesagt, von den höheren Jahren habe ich den und den Geburtstag. Er sucht ihn jemanden zum Kochen. Aber das ist eine so lustige Begegnung. Wir haben wirklich sehr lustige Begegnungen gehabt. Und auch mit den Römern selber. Es ist sehr speziell heuer, da nicht mehr das Heilige Jahr ist. Du warst wieder mehr italienisch gewesen. Und weil letztes Jahr hast du sehr viele Touristen gehabt. Sehr viel. Und hast auch müssen anders schauen zu deinen Taschen und so mit Handtaschendieben, was das Jahr, habe ich müssen sagen, es ist viel, viel angenehmer und viel gemütlicher wieder gewesen.
16: Mhm. Und so wie das tönt, hast du jetzt eigentlich schon wieder deine nächste Reise geplant?
17: Ja, das weiss ich noch nicht. Das Telefon wird schon kommen. Also ich frage ihn schon nachher, weil eigentlich ist ja in der Planung für alles neue Kantinen und neues Gebäude für Gardisten. Wer in der Planung? Aber Geld steht in den Sternen, wenn sie anfangen können. Geplant wäre für nächstes Jahr. Aber du weißt, wie es geht, gell, Italien. Ist ja so ein bisschen, ja, Ruhe bewahren. Vielleicht heute oder morgen oder übermorgen. Das wissen die Götter. Also wenn es dann losgeht, geht es dann los. Aber ich sage, es ist halt viel, gell. Jetzt nur ein Beispiel, die Kühlanlage kaputt ist, da wartest du 4 Monate, bis wieder etwas geht.
16: Okay.
17: Du musst Geduld. Geduld bringt Rosen.
16: Ich bin immer gespannt, in dem Fall.
17: Ja.
16: Isabel Arnold, ich sage danke vielmals für den Einblick in den Vatikan und in die päpstliche Küche. Und dann wünsche ich dir noch einen ganz schönen Morgen.
17: Ja, danke gleichfalls. Hat mich gefreut. Danke vielmals.
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1: Heute Abend mit diesen Themen. Viele junge Menschen starten heute mit der Lehre in einen neuen Lebensabschnitt. Auf dem Walensee geht die Suche nach den zwei vermissten Stand-up-Paddler weiter. Auf dem Walensee flüchtet ein Einbrecher mit einem Kajak. Im Kanton Schweiz breitet sich der Japan-Käfer weiter aus. Und der FIFA-Präsident Gianni Infantino kommt immer mehr unter Druck.
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1: Einen guten Abend wünscht am Mikrofon der Pascal Linder. Heute ist es für viele junge Menschen losgegangen. Der Start in die Lehre ist auch der Start in einen neuen Lebensabschnitt. Und bei vielen Lehrbetrieben geht es darum, genug Lernende zu finden. Der Marc Zimmermann berichtet.
2: Definitive Zahlen gibt es noch nicht. Es gibt aber Zahlen von Ende Mai. Zu diesem Zeitpunkt hat sich die Situation stabil gezeigt. Über 54'000 Lehrverträge sind unterschrieben gewesen und rund 14'000 Stellen sind dann noch offen gewesen. Und jetzt, Anfang August, ist es eben losgegangen.
3: Ich freue mich auf was kommt und bin gespannt, wie die Arbeitswelt ist.
4: Ich denke, es wird am Anfang sicher viel Neues geben und ich muss viel lernen. Ich erwarte, dass ich Schritt für Schritt mehr Verantwortung überbekomme und Erfahrungen sammeln kann und mich persönlich wie auch fachlich weiterentwickeln kann.
5: Ich freue mich darauf, mein Team kennenzulernen, Neues zu lernen und mit den Bewohnern ihren Tag gestalten.
2: Die meisten jungen Menschen haben heute wahrscheinlich mit einer KV-Lehre angefangen. Es ist immer noch die beliebteste Lehre in der Schweiz. Es sei eine sehr vielseitige Lehre, sagt Jana Frischmann als fachverantwortliche Berufsbildung beim Kaufmännischen Verband Schweiz.
6: Im KV ist es einfach so, dass man eine sehr breite Ausbildung geniessen darf, wo man nachher wirklich auch gute Karriereperspektiven hat. Also ich glaube auch viele Lernende, die vielleicht noch gar nicht so recht wissen, in welche Richtung es gehen soll. Man ist noch sehr, sehr jung, wenn man sich entscheiden muss, in welche Richtung es gehen soll beruflich. Und mit dem KV setzt man da glaube einfach einen sehr guten Grundstein. Und ich glaube, das macht das KV sehr attraktiv für junge Menschen.
2: Der Kaufmännische Verband muss sich keine grosse Sorgen machen, um Lernende zu finden. Anders hat das in den letzten Jahren im Gastrobereich ausgesehen. Das habe sich aber wieder bessert, sagt Patrick Hasler-Olbrich, Kommunikationsleiter von GastroSwiss.
7: Seit etwa zwei Jahren haben wir da auch eine sichtbare Erholung bei den Lehrverträgen. Insbesondere gerade auch bei den Berufen von Köchen und Köchinnen, wo man sieht, dass sich wieder viel mehr junge Menschen für eine Ausbildung in diesem Bereich interessieren und entscheiden. Und das ist erfreulich, oder? Weil letztlich müssen wir nach wie vor auch um den Nachwuchs kämpfen und werben. Oder? Das ist keine Selbstverständlichkeit.
2: Die ganze Branche hat sich intensiv um den Nachwuchs engagiert, unter anderem über Social Media.
7: Es gibt dann so Projekte wie zum Beispiel Roast and Host in Zürich, wo man einfach sehen, dass das gut ankommt. Ich habe auch schon von Leuten gehört, wo Junge sich gerade aufgrund von dem Projekt Roast and Host für eine Lehre im Gastgewerbe entschieden haben.
2: Sagt Patrick Hasler-Olbrich von GastroSwiss. Heute ist es also für die meisten losgegangen mit einer Lehre. Alle Lehrstellen sind aber noch nicht besetzt. Für den Kanton Luzern sagt zum Beispiel Michael Bussmann von der Dienststelle Berufs- und Weiterbildung.
8: Grundsätzlich sind Lehrbeginn am 1. oder so am 15. August. Das ist aber immer noch die Hoffnung, dass man auch bei offenen Lehrstellen besetzen kann. Wir im Kanton Luzern und sich bis Ende August auch Lehrverträge noch genehmigen.
2: Definitive Zahlen gibt es, wie schon gesagt, noch nicht. Was aber schon fast klar ist, bei den handwerklichen Berufen werden wahrscheinlich nicht alle Lehrstellen besetzt.
8: Wir haben seit Jahren leider in diesem Bereich eher eine Stagnation oder einen Rücklauf, dass wir Jugendliche nicht haben, die technisch und Handwerk prüfen lernen. Und durch das bleiben die oft auch Lehrstellen umgesetzt.
2: Sagt Michael Bussmann von der Dienststelle Berufs- und Weiterbildung im Kanton Luzern.

0: 40-jährige Männer werden laut der Kantonspolizei Glarus immer noch gesucht. Sie haben keine Schwimmwesten angehabt und seien keine guten Schwimmer gewesen. Und auf dem Wallensee ist ein Einbrecher mit einem Kajak geflüchtet, den er gestohlen hat. Der Mann ist zu Wiesen in ein Haus eingebrochen. Dann ist er von den Bewohnern verwutscht worden. Der 58-jährige Rumän ist dann mit dem Kajak wieder über den Wallensee Richtung Quinten abgehauen, teilt die Kantonspolizei St. Gallen mit. Das Kajak hat er zu Unterterzen gestohlen. Die Polizei hat den Mann dann im Bereich vom Seerenbach verhaftet. Bei der Flucht hat er sich leicht verletzt. Der Japan-Käfer breitet sich im Kanton Schweiz weiter aus. Bis jetzt sind in diesem Jahr schon 60 von diesen Schädlingen nachgewiesen worden. Letztes Jahr waren es 9 gewesen. Unter anderem seien mehr Fallen aufgestellt worden, sagt Lara Wieser vom Amt für Landwirtschaft. Es werden aber auch mehr Japan-Käfer aus anderen Kantonen eingeschleppt.
1: Namentlich vom Kanton Tessin, wo es schon eine grosse Population und eine Befallspopulation existiert. Von über 10 Millionen Tieren. Und das sollte die, wie, wir nennen die Hitchhikers, also so Autostöppler, blinde Passagiere, mit dem ÖV oder halt mit den Autos die Gotthardroute aufwärts kommen.
0: Im Kanton Schweiz sind die meisten Japan-Käfer in der Region Arth-Goldau nachgewiesen worden. Die Situation wird weiter überwacht, dass die Ausbreitung nur langsam vorwärts geht. Der Japan-Käfer braucht für die Fortpflanzung gerne feuchte Stellen. Die aktuelle Trockenheit helfe ihnen aber nicht gross, sagt Lara Wieser.
1: Bei unserer Situation mit Kleingärten, die natürlich eher bewässert werden oder gewisse Sportanlagen, und natürlich auch das Naturschutzgebiet, Segel, wo er natürlich für seine Feuchtheit bekannt ist. Das heisst, in unserer Situation ist eher eine Herausforderung für den Kanton Schweiz, weil es trotzdem ein grosses Gebiet ist, wo er immer noch feucht ist.
0: Der Japan-Käfer kann grosse Schäden anrichten, weil er über 400 Pflanzenarten frisst. Die Leute sollen sich melden, wenn sie verdächtige Käfer finden. Das Wolfsrudel im Weggital ist wahrscheinlich grösser als angenommen. Vom Köpfenbergrudel gibt es Aufnahmen von einer privaten Fotofalle. Dort sieht man 5 Welpen. Vor rund einem Monat hat der Kanton Schweiz 3 Welpen nachgewiesen. Die neuen Erkenntnisse haben einen Einfluss auf das Regulierungs- bzw. das Abschussgesuch, sagt Tamara Braun von der Abteilung Jagd und Wildtier.
2: Das heisst, dass das Gesuch, das man einreichen wird, 5 Welpen beinhalten. Und wenn man das Gesuch einreichen für eine proaktive Regulierung, wird es also, dass 2/3 von den Welpen könnten entnommen werden. Und wenn es 5 sind, wären eben 3 Individuen. Wenn es 3 wären, wie wir bis jetzt eben nachgewiesen haben, wären einfach noch 2.
0: Der Kanton Schweiz beobachtet das Köpfenbergrudel noch weiter. Das Gesuch soll dann im Verlauf der nächsten 2 Wochen eingegeben werden. Die Steine haben sich 8 Personen bei einem Verkehrsunfall verletzt. Ein 9-jähriger Bub ist mit lebensbedrohlichen Verletzungen ins Spital gebracht worden. Sein Gesundheitszustand hat sich inzwischen aber stabilisiert, teilt die Kantonspolizei Schweiz auf Anfrage mit. Auf der Schlagstrasse ist ein Auto mit 2 Personen gestern Abend vom Sattel Richtung Schweiz gefahren. Im Bereich Spiegelberg ist das Auto frontal in einen TÜV und dann in ein anderes Auto rein. In diesem Auto sind 5 Personen waren, sagt der Roman Giesler, Mediensprecher von der Kantonspolizei Schweiz.
3: Alle sind verletzt worden. Ein 9-jähriges Kind hat lebensbedrohliche Verletzungen zugezogen und ist mit einem Rettungshelikopter in das Spital geflogen worden. 2 weitere Mitfahrende sind ebenfalls mit erheblichen Verletzungen mit einem Rettungshelikopter in Spitäler überführt worden. Die beiden übrigen Fahrzeuginsassen sind mit dem Rettungswagen in Spitäler eingeliefert worden.
0: Auch der TÜV-Fahrer und die beiden Personen im anderen Auto haben sich verletzt. Insgesamt sind 5 Rettungswagen und 4 Helikopter im Einsatz gewesen. Die Schlagstrasse war mehrere Stunden gesperrt. Wieso es zum Unfall gekommen ist, ist laut der Kantonspolizei Schweiz noch unklar. Das Heilige Kreuz in der Gemeinde Mels ist eine 18-jährige TÜV-Fahrerin auf der Flucht von der Polizei umgekehrt. Die TÜV-Fahrerin ist am Wochenende kurz vor Mitternacht ohne Licht unterwegs gewesen und in eine Polizeikontrolle gekommen. Die junge Frau hat aber nicht wollen anhalten und ist dann viel zu schnell an der Polizei davon gefahren. Kurze Zeit.
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0: jetzt unser Meteorologe, der Roger Perret. Hallo.
1: Ja, sorry, Christian, hoi.
0: Ich sehe ein paar hier. Es ist nicht so blau, wie auch schon könnte etwas kommen im Zentralland.
1: Ja, ich habe die neuesten Daten angeschaut und bin wieder völlig verwirrt, weil es ist, sie machen einfach irgendwas, kann man sagen. Die einen machen den Regen und Gewitter Richtung Mittelland, die einen Richtung Alpen, die dritten machen überhaupt nichts. Ja, es ist wieder sehr mühsam. Ja, es ist spannend, aber ich kann es nicht so recht ansagen. Es ist wahrscheinlich so, dass es lokal schon Regenspritze und Gewitter gibt, aber lange nicht überall und wo genau, das kann ich schlichtweg nicht sagen. Also es ist wirklich wieder total unberechenbar in der Nacht. Ja, geht das Zeug in sich zusammen, wird dann doch zunehmend klar werden, aber halt tropisch zum Teil, morgen so um die 20 Grad, lokal auch ein bisschen drüber, lokal ein bisschen drunter und morgen. Ja, dann nicht viel einfacher. Es wird dann wieder heiß werden, 34 Grad, am Vormittag viel Sonne, das kann man sagen. Am Nachmittag dann halt auch wieder grosse Quellwolken und Gewitter, die dann lokal durchaus heftig sind, aber an einem anderen Ort kommt gar überhaupt nichts wahrscheinlich runter. Also es ist wieder so eine lokale Geschichte. Am einen Ort fast zu viel Niederschlag, am anderen überhaupt nichts. Das ist dann wieder ganz schwierig, um genau einschätzen, was wo passiert, kann man eigentlich vorher gar nicht sagen.
0: Es kann, aber es kann auch nicht. Es ist vieles möglich.
1: Ja, aber es ist leider so momentan, anders kann man das nicht beschreiben. Es ist, Modelle sind wirklich ja, weit voneinander weg.
0: Ich weiss nicht, dürfen wir denn überhaupt noch weiter raus schauen? Ich würde eigentlich gerne, weil für alle die, die ein bisschen genug haben von der Sommerhitze, könnte es eine Erleichterung geben im weiteren Verlauf dieser Woche.
1: Ja, vorübergehend ein bisschen, ja, das schon, aber richtig kühl wird es halt bei weitem auch nicht. Ja, es wird dann insgesamt recht sonnig bleiben. Mittwoch, Donnerstag, Freitag, Samstag, Sonntag kann man eigentlich fast alles zusammenfassen. Immerhin, Temperaturen gehen dann ein bisschen zurück. Gerade so am Freitag noch etwa so 26 Grad, am Wochenende geht es schon wieder drauf, sonst so 30 Grad am Mittwoch und eben am Wochenende 28 bis 30 Grad. Nicht mehr ganz so heiß, auch nicht ganz sauber bezüglich Regengüsse und Gewitter, die gibt es jeweils doch am Nachmittag, Mittwoch und Donnerstag, vor allem in den Bergen, zum Teil auch recht kräftige Gewitter möglich, denn vor allem am Donnerstag und Flachland, naja, mal ein Regensprutz oder ein Gewitter liegt schon auch drin, aber ist wahrscheinlich eher ein bisschen die Ausnahme. Auf jeden Fall ist es so, dass die Trockenheit unvermindert weitergeht. Immerhin, wie gesagt, Temperaturen wären für die meisten doch ein bisschen angenehmer.
0: Informationen aus erster Hand vom Roger Perret vom Etienus. Merci vielmals, wenn er dann kommt. Einen schönen Feierabend.
1: Ja, gleichfalls. Danke.
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3: Normalerweise beschützen sie Tag und Nacht den Papst und schauen, dass im Vatikan niemand fremdes eindringt. Aber am 1. August haben auch die Schweizer Gardisten einmal anstoßen und den Geburtstag von unserem Land feiern. Und unser Zentralgast hat geschaut, dass es auch genug zu essen gibt an diesem besonderen Tag. Isabelle Arnold von Weggis ist seit Mitte Juli im Vatikan und hat in der päpstlichen Küche gearbeitet. Jetzt ist sie zurück bei uns in der Schweiz und erzählt uns heute am Morgen über ihre Eindrücke. Guten Morgen, Isabel.
4: Ja, guten Morgen, Nadine, hoi.
3: Isabel, für dich war es nicht der erste Einsatz im Vatikan. Schon letztes Jahr hast du für 5 Wochen dort gekocht. Was lockt dich immer wieder an diesen Ort?
4: Ja, es ist eigentlich wirklich speziell dort. Und zwar, es geht auch darum, die Gardisten haben Hunger und die möchten gerne einmal wieder so eine Schweizer Küche. Und das Jahr war eigentlich Ausnahme, weil wir sind eigentlich 6 Weggiser auf einem Haufen gewesen. Und das ist eigentlich schon noch speziell für das. Und sie haben es eigentlich auch geliebt. Und das ist, also geht es ihnen eigentlich auch gut. Und das Essen ist aber schon noch etwas Wichtiges für sie auch. Das können gut essen.
3: Gestern bist du wieder zurückgekommen in die Schweiz. Am Samstag hast du eben noch geschaut, dass die Schweizer Garde einen schönen 1. August feiern kann. Wie hat denn der Nationalviertag bei euch im Vatikan ausgesehen, Isabel?
4: Also es ist eigentlich wirklich sehr, ich darf es jetzt mal so sagen, patriotisch gewesen. Sie haben ja selber eine Musik, sie haben mit einer Musik gespielt, auch die Nationalhymne. Und unsere Mitarbeiter, also unser Team, wo wir auch Gastronomen dabei hatten, ehemalige, die haben es wirklich mega schön dekoriert, aufdeckt alles. Wirklich, es war wirklich sehr schön gemacht gewesen, mit viel Liebe. Und wir haben gekocht in der Küche. Es hat eigentlich so eine Grillabend gegeben. Letztes Jahr haben wir einen Brunch gehabt, haben es müssen ändern, weil etwas los war am Abend, haben die Gardisten raus müssen. Und dieses Jahr haben sie jetzt eine Grillabend gehabt. Gemütlich, wie wir es etwa kennen, einfach ohne Rakete. Die haben wir uns müssen denken, was im Hof innen war. Und sonst, aber da haben wir eigentlich simpel von dem her, aber es war wirklich gut gewesen. Und sie haben das auch gerne so ein bisschen Bier trinken, etwa ein Schnäpschen haben wir noch gehabt. Und von dem her ist das eigentlich so eine gelungene Abend. Und auch der Kommandant hatte eine Anrede gehabt, also eine Ansprache. Und dann war noch eine höhere Dame gewesen, und die hat auch noch eine Ansprache gehabt. Und das sind eigentlich so die offiziellen wichtigen Sachen. Und vorgängig haben sie noch Kirche gehabt. Das war auch noch wichtig, was der Kapitän geführt hat.
3: Mhm. Und Isabel, du bist während deiner Zeit eben nicht nur im Vatikan gewesen, sondern auch noch in der Sommerresidenz vom Papst Leo. Ich weiss nicht, ist er auch an den 1. August 4 gekommen oder hast du ihn sonst schon mal angetroffen jetzt während dieser Zeit?
4: Nein, schön wär's. Nein, letztes Jahr hatte ich ihn gesehen, der Audienz, aber dieses Jahr war er eigentlich viel unterwegs gewesen und eben auf Gandolfo. Dort haben wir dreimal müssen, zum ablösen, zum kochen. Für Gardisten, weil die Schwestern haben dann frei gehabt. Und eigentlich, also, du kommst nicht gerade zu sehen über, einfach so. Es ist wirklich sehr alles hermetisch abgeriegelt und da wird extrem drauf geschaut. Und was ich noch darf sagen, er ist eigentlich viel unterwegs. Das weiss ich.
3: Ja. Isabel, du bist eine gelehrte Köchin, arbeitest momentan in einem Getränkehandel. Also du weisst da bestens, wie das zu und her geht hinter der Kulisse in einem Restaurant. Ich kann mir jetzt vorstellen, aber so eine päpstliche Küche, das ist wahrscheinlich schon auch noch mal ein bisschen etwas anderes.
4: Also meinst du jetzt vom Papst oder meinst du von den Gardisten?
3: Sowohl als auch. Also ich nehme an, da gibt es wahrscheinlich schon noch Unterschiede.
4: Also das ist auf jeden Fall, ja. Also wir jetzt bei den Gardisten haben also wirklich super grosse Küche und ich habe gerade letztes Mal zu einem Gardist gesagt, also sie haben hier Luxus. Er hat mich dann ein bisschen angeschaut mit grossen Augen, habe ich gesagt, weißt, ich habe schon ein paar Orte gearbeitet und ich weiss etwa, wie es auf dich ist. Und wirklich so in der Kantine von den Gardisten arbeitest du mit Luxus. Das einzige Problem, was hier war, sind die Kühlanlagen. Es ist eine nach dem anderen ausgestiegen, weil es so heiß war und das ist einfach eine neue Herausforderung. Und beim Papst selber, der hat seine eigenen Mitarbeiter und seine persönlichen Begleiter, die ihn auch bekochen und so. Das ist schon ein Unterschied.
3: Mhm. Also da geht es da wahrscheinlich auch ein bisschen drunter und drüber, wie das so ein bisschen auch darf sein in der Küche. Und eben, du hast es vorhin angesprochen, Isabel, 6 Weggisser sind er gewesen, die jetzt im Juli in der Küche gearbeitet haben. Da gibt es wahrscheinlich auch auf der Speisekarte ganz viele Luzerner Spezialitäten.
4: Du, das ist eigentlich schon so, ja. Wir haben sehr viel so gekocht, wie wir es gerne haben. Und auch etwas Naheliegendes. Und manchmal war es auch die Herausforderung, gehst du in die Kühler rein oder machst du Kühlschrank auf, was du noch hast. Schaust, was haben wir, was machen wir heute. Also du musst manchmal wirklich spontan denken. Also ich habe es immer so gemacht, das habe ich, was mache ich jetzt, oder? Und los geht's. Du hast einfach den und den haben die Jungs Hunger und wir haben eigentlich schon eine Planung, das hast du schon. Eine Planung hast du schon, dass du ein bisschen Fleisch rum hast, weil das muss es haben. Aber manchmal so am Abend oder so, wenn du etwas gemacht hast, hast du einfach so, hast du etwas gewusst, was, und dann los geht's. Und dann kommen wir zum Einsatz. Und sie sind eigentlich von dem her mit wenig dankbar oder auch sonst das, was man gemacht hat, sie sind eigentlich immer sehr dankbar gewesen. Das ist so.
3: Und jetzt haben wir miteinander den 1. August gefeiert. Wir haben die Schweizer Garden, die eben im Vatikan den Papst beschützt. Die Weggisser, die hier die Küche führen. Wie schweizerisch ist es denn eigentlich hinter diesen Mauern? Ist das auch so ein bisschen Heimat?
4: Wohl, das ist es eigentlich sehr, finde ich, jetzt persönlich als Laie. Und was auch noch interessant ist, halt, du hast halt die Geschwader, die sind eingeteilt in die französisch sprechenden, italienisch sprechenden und die deutsch-schweiz sprechenden. Und was mich auch noch sehr gefreut hat, es ist auch noch ein Küsnachter neu dabei, ein Junge, der Dominik Emenegger. Ich musste ihn zuerst ein bisschen suchen am Anfang. Ich habe mich immer ein bisschen durchgefragt, wie Gardisten, wie das ist, oder? Du musst einfach immer fragen. Und das Schöne war noch, gestern am Morgen war er auf der Nachtwache gewesen, und dann konnte ich dem noch Tschüss sagen. Und das ist eigentlich wirklich noch, muss ich sagen, ist jetzt noch schön, dass es da genommen ist, ja. Und du bist eigentlich wirklich schon sehr schweizerisch bezogen, ja.
3: Mittlerweile bist du auch wieder daheim in der Heimat Zweggis. Jetzt hast du heute wieder bei deinem, ich sage jetzt, richtigen Job angefangen im Getränkehandel. Was bleibt dir jetzt in Erinnerung? Was nimmst du am meisten mit aus deiner Zeit im Vatikan?
4: Es war sehr heiß. Die Luftfeuchtigkeit war sehr hoch. Also hast du noch einmal geschwitzt, eigentlich mehr oder weniger immer. Aber es ist... Ja, mit dem kannst du eigentlich leben. Es geht. Und ich sage, Klimaanlagen, wenn sie wieder funktioniert haben, ist das gerade das Highlight gewesen und Luxus. Und es ist eigentlich eben, wie die Jungs gesagt haben, hey, danke vielmals und so. Und, also der eine hat schon einmal zu mir gesagt, von der höheren Jahrheit den und den Geburtstag, er sucht ihn jemanden zum Kochen. Aber das ist eine so lustige Begegnung. Wir haben wirklich sehr lustige Begegnungen gehabt. Und auch, mit den Römern selber. Es ist sehr speziell heuer, da nicht mehr das Heilige Jahr ist. Du warst wieder mehr italienisch gewesen. Und weil letztes Jahr hast du sehr viele Touristen gehabt. Sehr viel. Und hast auch müssen anders schauen zu deinen Taschen und so mit Handtaschendieben, was das Jahr, habe ich müssen sagen, es ist viel, viel angenehmer und viel gemütlicher wieder gewesen.
3: Mhm. Und so wie das tönt, hast du jetzt eigentlich schon wieder deine nächste Reise geplant?
4: Ja, das weiss ich noch nicht. Das Telefon wird ja schon kommen. Oder so. Ich frage ihn schon nachher, weil eigentlich ist ja in der Planung für alles neue Kantinen und neues Gebäude für Gardisten. Wer in der Planung? Aber gell, das steht in den Sternen, wenn sie anfangen können. Geplant wäre für nächstes Jahr. Aber du weißt, wie es geht, gell, Italien. Ist ja so ein bisschen, ja, Ruhe bewahren. Vielleicht heute oder morgen oder übermorgen. Das wissen die Götter. Also wenn es dann losgeht, geht es dann los. Aber ich sage, es ist halt viel, gell. Jetzt nur ein Beispiel, die Kühlanlage kaputt ist, dann wartest du 4 Monate, bis wieder etwas geht.
3: Okay.
4: Du musst Geduld. Geduld bringt Rosen.
3: Ich bin immer gespannt, in dem Fall.
4: Ja.
3: Isabel Arnold, ich sage danke vielmals für den Einblick in den Vatikan und in die päpstliche Küche. Und dann wünsche ich dir noch einen ganz schönen Morgen.
4: Ja, danke gleichfalls. Hat mich gefreut. Danke vielmals.
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